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3: Herzlich willkommen bei einer neuen Ausgabe des Frohsinn. Mein Name ist Sophia Tietjen. Heute geht es um den Verein PIA, der seit nunmehr 30 Jahren Aufklärungs- und Präventionsarbeit beim Schutz vor sexualisierter Gewalt leistet und an betroffene Personen psychotherapeutische Hilfe vermittelt. Fälle wie die von Giselle Pellicot in Frankreich und auch zuletzt im oberösterreichischen Marchtrenk erschütterten die Gesellschaft. Doch diese Beispiele sexualisierter Gewalt und des Missbrauchs sind bei weitem keine Einzelfälle. Trotzdem ist das Thema oftmals mit Scham verbunden, sodass Betroffene nicht die Hilfe erhalten, die sie benötigen. Genau dem möchte der Verein PIA entgegenwirken. Anlässlich des Jubiläums begrüßt Radio Froh Viktoria Grünberger, Vorstandsobfrau, zu einem Interview im Studio. Herzlich willkommen bei Radio Froh, Frau Grünberger. Ich darf Sie heute im Namen des Radios bei uns hier im Studio begrüßen und bezüglich des 30-jährigen Bestehens des Vereins PIA interviewen. Sie sind Obfrau des Vorstands. Der Verein hat sich 1996 ja gegründet und vermittelt seitdem eben therapeutische Beratung und Hilfe für Betroffene sexualisierter Gewalt und leistet selbst auch Präventions- und Aufklärungsarbeit. Aber ich würde sagen, wir beginnen einmal von vorne. Warum gründete sich der Verein PIA und was waren die zentralen Gründungsideen, die zentralen Gründungspersonen?
4: Begonnen hat damals alles mit dem Buch Friede um jeden Preis. Also dieses Buch ist ein autobiografischer Erlebnisbericht über sexuellen Missbrauch in der Familie. Und die Verlegerin dieses Buches hat damals unsere Gründungsobfrau, die Christa Püringer, angesprochen und sie gefragt, ob sie hier helfen kann, ob sie sich hier engagieren kann. Ja, sie war damals sehr betroffen, hat dieses Buch natürlich auch gelesen und hat sich natürlich gedacht, ja, selbstverständlich, ich kann hier helfen und ich will hier helfen. Also die Gründungsidee war und ist heute noch, dass man Personen, die von sexualisierter Gewalt betroffen sind, eben unterstützt, dass man die Personen nicht alleine lässt. Gleichzeitig auch jetzt mit Aufklärungs- und Präventionsarbeit versucht und schaut, dass man sexuelle Gewalt verhindern kann.
3: Welche Unterstützungs- und Aufklärungsangebote bietet denn der Verein PIA an? Und hat sich das Angebot seit der Gründung 1996 verändert, also erweitert möglicherweise?
4: Also mit der Gründung 1996 war mal so das Fundament oder eine Säule, ist die therapeutische Begleitung von betroffenen Personen. Genau, seit 2005 gelingt es uns hier in diesem Verein, kostenlos Therapie für Betroffene anzubieten. Und die zweite Säule, die etwas später dazugekommen ist, ist der Präventionsbereich, also Präventions- und Aufklärungsarbeit in Schulen. Selbstverständlich, das hat sich in den letzten 30 Jahren doch auch verändert. Wir haben da verschiedene zahlreiche Ansätze probiert, Erfahrungen gesammelt und unser Angebot da kontinuierlich weiterentwickelt. Man verändert haben sich natürlich die Rahmenbedingungen und die gesellschaftlichen Herausforderungen. Und da haben wir natürlich die Art und Weise unseres Angebots halt angepasst.
3: Sie haben ja vorhin schon erwähnt, dass vor allem das Beratungs- und Therapieangebot kostenlos ist. Überhaupt fußt ja viel in diesem Verein auf Ehrenamtlichkeit. Sowohl Sie als Vorstandsmitglied als auch die Fachbereichsmitglieder engagieren sich ehrenamtlich. Wie sind Sie persönlich zu PIA gekommen? Also was waren Ihre Beweggründe und Ihre Motivation, sich ehrenamtlich für diesen Verein zu engagieren?
4: Also ich komme ja aus einer ganz anderen Ecke. Ja, das war mal so die, wie ich zu PIA gekommen bin, also eigentlich als Rechnungsprüferin. Also ich habe die Leitung Finanz und Administration an der FH Oberösterreich und ich beschäftige mich eigentlich eher täglich mit Zahlen, Daten, Fakten. Aber ich bin in einer sehr sozial engagierten Familie aufgewachsen und ich habe einfach wirklich schon früh als Kind mitbekommen, dass die Gesellschaft eben von unterschiedlichen Lebensrealitäten geprägt ist und eben nicht alle die gleichen und die glücklichen Voraussetzungen haben. Ja, und das ist so auch, wie ich dazu gekommen bin, ursprünglich einmal als Rechnungsprüferin und dann bin ich in den Vorstand gewechselt. Und indem wirklich Ehrenamt für mich eine Ehrensache ist, genau, bin ich seit einigen Jahren dabei und vor 3 Jahren hat mir die Christa Püringer gefragt, ihre Nachfolge antreten zu wollen.
3: Ihr Verein leistet ja nicht nur therapeutische Vermittlung und Beratung, sondern auch eben Aufklärungs- und Präventionsarbeit. Der Verein bietet auch Workshops ab der 4. Volksschulklasse an. Wie wichtig würden Sie eine frühe Sexualbildungs- und Aufklärungsarbeit bei Kindern einschätzen?
4: Also das ist eine sehr wichtige Arbeit und eben ein wesentlicher Schutzfaktor bei Kindern. Wir bieten aber auch schon in der 3. Klasse Volksschule Workshops an. Und in diesen Workshops lernen eben die Kinder, ihre Gefühle wahrzunehmen, Grenzen zu erkennen und die natürlich auch auszudrücken. Sie bekommen dort einfach dieses Wissen, sich auszudrücken. Sie lernen dort auch, Nein zu sagen und dass es in Ordnung ist, Nein zu sagen und wie man das macht. Dass sie sich auch an jemanden wenden können, wenn sie Hilfe brauchen und wenn was nicht in Ordnung ist. Und das stärkt eben die Kinder. Und das ist der wesentliche Faktor, der für die Zukunft eben sie vor Gewalt schützen soll und wird. Wichtig zu sagen, also es ist hier auf gar keinen Fall in diesen Workshops, ist, dass man die Kinder da mit irgendeiner Erwachsenen-Sexualität konfrontiert, sondern dort haben sie einfach wirklich gut die Möglichkeit, altersgerecht, ja, also sie können dort ihre Fragen stellen und die werden dort alters- und entwicklungsgerecht von unseren Pädagoginnen beantwortet. Und es hat sich einfach gezeigt, dass wenn externe Personen, also unsere Pädagoginnen in der Schule da dabei sind, dass die Kinder einfach weniger Hemmungen haben und da einfach ein gutes Umfeld haben, wo sie eben ihre Fragen, die sie sehr wohl haben, stellen können. Und das ist für alle eine Bereicherung und eine Unterstützung.
3: Über die Volksschule hinaus, wie kann Aufklärungsarbeit eben eine Prävention gegenüber sexualisierter Gewalt sein, also auch in den folgenden Schuljahren?
4: Also eben diese sexuelle Bildung, die schafft eben Sprache, Orientierung und Wissen. Also die Prävention soll auf keinen Fall Angst machen. Sie soll die Kinder stärken in Selbstbestimmung und das fördert eben auch einen respektvollen Umgang miteinander. Sie lernen da Grenzverletzungen zu erkennen und eben sich Hilfe zu holen, wenn sie eine brauchen. Und was ganz wichtig ist, sie lernen, dass Sexualität immer mit einer Freiwilligkeit zu tun hat und dass ein gegenseitiges Einverständnis verbunden sein muss. Genau, und so profitieren eben die Kinder, aber auch gleichzeitig da die Erwachsenen und die Fachkräfte, weil sie werden einfach sensibilisiert zu diesem Thema und können auch die Warnsignale früher wahrnehmen. Die Verantwortung liegt ohnehin immer bei den Erwachsenen und nicht bei den Kindern.
3: Die Art sexualisierter Gewalt hat sich ja auch in den letzten Jahren verändert, eben durch Social Media und das Internet. Welche Themen sind momentan besonders wichtig bei der Aufklärungsarbeit? Wo bestehen Risiken beim Schutz von Kindern und Jugendlichen?
4: Wie überall das Thema Digitalisierung, also digitale Medien. Ganz klar, selbstverständlich gehört das in die Lebenswelt der Kinder und Jugendlichen dazu. Das passt auch so. Es ist aber auch nur unsere größte Herausforderung unserer Zeit. Also einfach die Expertinnen und Experten warnen wirklich vor diesen großen Risiken wie Cybergrooming oder auch trotzdem Online-Pornografie. Dann der gesamte Umgang mit, wie zum Beispiel Aufnahmen von Bildern, von intimen Bildern, Weiterleiten von diesen Bildern. Dann kommt noch die KI dazu, wo dann manipulierte Bilder oder Videos bearbeitet werden und weitergeleitet und geschickt werden. Und einfach Studien zeigen auch, also es ist auch der gesamte uneingeschränkte Zugang zu Internet, sozialen Medien, also auch die Dauer. Und sieht man oder zeigen Studien, dass da eben Zusammenhänge sind mit psychischen Belastungen, mit Schlafproblemen, Konzentrationsschwierigkeiten. Das sind schon einige große Herausforderungen, die eben dann technische Schutzmaßnahmen oder Zeitlimits bedürfen. Und deshalb ist eben diese Medienkompetenz schon wichtig und es soll klare Regeln geben und es braucht einfach eine altersgerechte Begleitung. Darum ist auch der Dialog mit Kindern, also zu allen Themen, es ist einfach dieser Dialog mit den Kindern, ein offener, wahnsinnig wichtig und dieser wertschätzende Umgang, dass die Kinder auch kommen und das Vertrauen haben, dass sie die Dinge besprechen.
3: Sie sprachen gerade davon, dass eben diese Verschiebung sexualisierter Gewalt in den digitalen Raum eine der größten Herausforderungen ist derzeit. Was sind andere Herausforderungen, mit denen sich der Verein derzeit konfrontiert sieht?
4: Die Herausforderung der finanziellen Mittel oder der finanziellen Sicherheit, die gibt es eh immer. Aber auch das Verhältnis zu dem, dass die Nachfrage immer bei weitem höher ist, als die finanziellen Mittel zulassen, auch unsere personellen Ressourcen. Und das in beiden Bereichen, also in Therapie und in Prävention. Also die Anfragen sind bei weitem höher, die Warteliste ist beachtlich. Und es ist halt so, dass die Schulen einen Beitrag leisten zu so einem Präventionsworkshop von 200 Euro. Aber der Rest ist komplett aufgebracht. Da machen wir uns stark mit Förderungen, Subventionen, aber natürlich auch Spenden. Im Präventionsbereich darf ich nur ergänzen, also ist es schon so, dass wir da einer der wenigen Anbieter sind, die diese Workshops machen, weil wir die Qualitätskriterien für sexualpädagogische Angebote in dem Sinn so gut erfüllen. Und das macht natürlich die Anfrage bei uns natürlich noch größer.
3: Wie viele Menschen haben Sie bisher schon durch Ihr Angebot, sowohl was die Therapie als auch die Präventionsworkshops angeht, erreicht?
4: Wir haben in den letzten 30 Jahren wirklich beachtliche Zahlen zusammengetragen. Und zwar, wir sind bei knapp 40.000 Therapiestunden, die wir in den 30 Jahren angeboten haben. Wir steuern um die 10.000 Beratungsstunden und Telefonate, die wir geleistet haben. Dann 1.500 Online-Beratungen und wir sind jetzt gerade aktuell bei 2.800 Workshops, die wir in Schulen angeboten haben. Genau, da die Nachfrage sehr groß. In Summe 50.000 Menschen haben wir erreicht mit unserer Hilfestellung. Das ist ungefähr 75% davon Kinder, genau, und 25% für die Erwachsenen.
3: Ihre Angebote werden ja anscheinend zunehmend angenommen. Gibt es auch ablehnende Haltung gegenüber dem Verein?
4: Ja, gibt es auch. Also es gibt einfach Personen, ja, die es vielleicht auch zum Teil verleugnen. Es gibt auch sehr viele Menschen, die einfach keinen Bezug dazu haben, die das eben nicht wissen und glücklicherweise auch nie damit konfrontiert wurden. Aber die Fälle kommen eben an die Öffentlichkeit und genau, man sieht es jeden Tag, wenn man die Zeitung aufschlägt, ja, genau, dass es Themen gibt. Aber ja, selbstverständlich, vereinzelt gibt es ablehnende oder eine verleugnende Rückmeldung, ja.
3: Wie schätzen Sie die gesellschaftliche Veränderung im Umgang mit sexualisierter Gewalt ein? Hat sich da etwas getan oder verändert?
4: Ja, da finde ich, da hat sich schon sehr viel geändert. Heute wird deutlich offener über das Thema gesprochen als noch vor 30 Jahren. Also vor 30 Jahren war das natürlich ein absolutes Tabuthema. Früher war es so, dass sich die Betroffenen einfach gefürchtet haben. Die hatten Angst, ein großes Schamgefühl, Schuldgefühle. Da hat viel mitgeschwungen und das hat sich verändert. Selbstverständlich ist es heute auch kein Tischgespräch, ja. Aber durch so öffentliche Fälle wie der Fall von Giselle Pellicot spürt man einfach das Umdenken in der Gesellschaft und den Umgang mit Scham, was das betrifft. Gleichzeitig kann man sagen, dass natürlich nur immer viele Menschen gibt, die Scham und Angst spüren und darum schweigen. Und darum ist es für uns umso wichtiger, weiterhin Aufklärungsarbeit zu machen. Und auch danke, dass ich hier einen Beitrag zur Sichtbarkeit dieses Themas machen kann. Wir haben trotzdem weiterhin viel Arbeit, aber es hat sich viel getan und es gibt die für Betroffene, die finden viel mehr Gehör und Unterstützung.
3: Sie haben vorhin ja schon gesagt, dass vor allem die Wartelisten für auch Therapieplätze sehr lang sind. Hat sich die oder ist die Nachfrage aktuell besonders hoch oder hat sich die Nachfrage in den vergangenen Jahren vermehrt?
4: Ja, auf jeden Fall. Die Anfragen sind mehr geworden. Wir können auch mehr helfen, wir haben mehr Spendengelder, also es wird halt in Summe größer, aber ein Teil wird darauf begründet sein, dass wir definitiv bekannter geworden sind, eben dass man über das Thema auch einfach häufiger spricht und dass das für Menschen, die gehen offener damit um, mit ihren belastenden Erfahrungen, die sie gemacht haben und suchen sich auch professionelle Hilfe.
3: Sie sprachen ja gerade schon davon, dass Sie bisher über 50.000 Menschen erreicht haben. Was kann getan werden, damit Pia noch mehr Menschen, die sexualisierte Gewalt erfahren haben, erreichen kann oder noch mehr Präventionsarbeit leisten kann, um Menschen davor zu bewahren?
4: Ja, also jede Unterstützung zählt. Also wichtig ist eben eher dieses ehrenamtliche Engagement, dann die öffentlichen Förderungen, die wir bekommen, aber selbstverständlich auch zusätzliche Gelder. Mit Spenden können wir mehr unterstützen und mehr Betroffene rascher auch unterstützen. Die Öffentlichkeitsarbeit ist natürlich für uns auch sehr wichtig, um diese Informationen noch mehr nach außen zu tragen und zur Sichtbarkeit beitragen. Und ja, in dem Zusammenhang würde ich mir jetzt auch erlauben, nochmal auf unsere 30-Jahre-Feier hinzuweisen. Am 9. Oktober feiern wir 30 Jahre Pia in der Spinnerei in Traun. Und genau, wir freuen uns auf viele Gäste, die mit uns feiern.
3: Was kann man dort so erwarten?
4: Es wird ein wirklich sehr toller Abend. Also die alle Kolleginnen im Verein. Wir haben einen sehr feinen Abend gestaltet, also von Live-Musik bis zu einer Modenschau, wo interessante und prominente Personen über den Laufsteg für uns laufen und tolle Tombola-Preise. Ja, also es wird ein kurzweiliger, schöner, würdiger Abend.
3: Zwei abschließende Fragen. Und zwar nach 30 Jahren PIA, nach 30 Jahren Verein PIA, was waren Ihrer Meinung nach die größten Erfolge?
4: Also unsere Stärke war ohnehin immer flexibel zu bleiben, also uns auf die Veränderungen in der Gesellschaft anzupassen und einfach unserem Ziel treu zu bleiben, Menschen, die von sexualisierter Gewalt betroffen sind, eben zu unterstützen. Alleine aus dieser Finanzierungsstruktur, wir sind wahnsinnig stolz und der Erfolg, dass es uns nach 30 Jahren noch gibt. Und wir haben eine extrem hohe fachliche Qualität, die wir hier anbieten in beiden Bereichen. Und wir machen das wirklich sehr gerne mit großem Engagement.
3: Danke. Ein kleiner Blick in die Zukunft vielleicht noch. Wie sehen Sie die nächsten 30 Jahre des Vereins?
4: Ich sage es immer so, ich mache mir leider über die Zukunft keine Sorgen, weil ganz im Gegenteil, also die Digitalisierung, wie wir schon gesprochen haben, bringt eben ganz neue Formen der Gewalt hervor und stellt uns eben vor diese Herausforderungen. Darum wird unsere Arbeit unverzichtbar bleiben. Das Thema wird sich einfach nicht in Luft auflösen. Genau, und ich werde mich weiterhin dafür einsetzen, dass wir eine ausreichende Finanzierung haben, dass wir personelle Ressourcen haben, zur Verfügung stehen, um eben unseren Leitgedanken treu bleiben zu können.
3: Ich bedanke mich ganz herzlich für das Interview.
4: Danke für die Einladung. Es hat mich sehr gefreut.
3: Das war Viktoria Grünberger im Interview. Weitere Informationen zum Verein, dessen Gründungsidee und Unterstützungsarbeit gaben Viktoria Grünberger und Vereinsgründerin Christa Püringer bei einer Pressekonferenz am 22. September 2026 in den Räumlichkeiten des Oberösterreichischen Presseclubs.
4: Ja, sehr geehrte Damen und Herren, liebe Vertreterinnen und Vertreter der Medien, herzlich willkommen. Ich darf Sie begrüßen. Und ich bedanke mich jetzt schon sehr für Ihr Interesse und für Ihr Kommen. Ich darf uns kurz vorstellen, Gründerin und Obfrau des Verein PIA, Christa Püringer an meiner Seite, Kollegin und tatkräftige Unterstützung aus dem Büro, die Katharina Rittenschober ist da. Und mein Name ist Viktoria Grünberger und ich bin seit 3 Jahren Obfrau des Vereins. Der Anlass für unsere Pressekonferenz heute ist ein ganz besonderer auf jeden Fall für uns. Es gibt uns 30 Jahre, ein 30-jähriges Jubiläum. Und seit 30 Jahren beraten, begleiten und unterstützen wir Menschen, die von sexualisierter Gewalt betroffen sind. Und gleichzeitig haben wir uns Jahrzehnte stark gemacht in Präventions- und Aufklärungsarbeit in Schulen. Ja, es hat jetzt viele Entwicklungen gegeben in 30 Jahren. Es ist einfach das Bewusstsein gestiegen, die Opferrechte wurden gestärkt, es hat sich einfach viel getan, Präventionsarbeit wurde aufgebaut. Das ist natürlich auch, 30 Jahre ist ein Grund zum Feiern oder nicht nur ein Grund zum Feiern, sondern auch ein Grund, Bilanz zu ziehen und auf Erreichtes und Geschaffenes zurückzublicken. Und das möchten wir heute tun und darum freut es mich besonders, dass die Christa Püringer an meiner Seite ist, auch als Obfrau-Stellvertreterin, die Jahre an meiner Seite ist, weil ohne ihren Mut und ohne ihre Entschlossenheit würde es den Verein einfach nicht geben.
5: Ich freue mich sehr, dass wir uns entschlossen haben, diese 30 Jahre zum Anlass zu nehmen, über das Thema sexualisierte Gewalt zu reden und über den Verein PIA und über diese 30 Jahre Bilanz zu ziehen. Ich möchte ganz kurz beschreiben, wie der Verein entstanden ist. Ausgangspunkt für die Gründung war das Buch Friede um jeden Preis. Dieses Buch hat mir eine Verlegerin zugeschickt, beziehungsweise hat sie mich angerufen und mich gefragt und also mir von diesem Fall erzählt und mich gefragt, ob ich nicht bereit wäre, irgendeine Initiative, eine Organisation zu gründen, um Menschen, die von sexualisierter Gewalt betroffen sind, zu helfen. Ich habe damals selbst 2 Kinder gehabt, das dritte Kind ein Jahr nachdem wir gegründet haben bekommen, habe aber auch als ausgebildete Pädagogin, als Lehrerin mit dem Thema überhaupt keinen Kontakt gehabt, schon gar nicht gewusst, worum es da wirklich genau geht. Aber nachdem ich dieses Buch gelesen habe, in dem eine Betroffene ihr Schicksal, das mit dem 2. Lebensjahr beginnt, wo sie von ihrem Onkel missbraucht wurde, bis zur Pubertät hin, mich so betroffen gemacht hat, dass ich gespürt habe, da muss etwas geschehen. Und das vor 30 Jahren. Das Echo in der Gesellschaft oder so in meinem Umfeld war sehr unterschiedlich. Da hat es viele Leute gegeben, die gesagt haben, ja, sie finden das gut, dass ich das mache oder initiiere. Aber es hat auch Leute gegeben, damals wahrscheinlich noch mehr als heute, die völliges Unverständnis hatten und überhaupt nicht glaubten, dass es so etwas überhaupt gibt. Tatsache war, und ja, es hat mich bestärkt, ich habe gewusst, da muss etwas geschehen. Das war so etwas wie ein innerer Ruf. Also das war wie eine Berufung, da etwas auf die Füße zu stellen. Und ich freue mich heute und bin sehr dankbar, dass es mir gemeinsam mit ganz, ganz vielen Menschen im Laufe der Jahre, auch vielen Fachleuten und Experten, PIA weiterzuentwickeln, den Verein weiterzuentwickeln und möglichst viel Hilfe zu schaffen, möglichst viel zu tun, um dieses Thema wirklich in der Gesellschaft so unterzubringen, dass man wirklich darüber spricht. Also das war damals schon eine große Motivation für mich und eine große, da war ich wirklich entschlossen, da etwas zu tun. Ja, und so haben wir halt klein angefangen, eher mehr mit gutem Willen als professionell, aber die Professionalität hat sich entwickelt. Also wir haben dann mehr und mehr Fachleute dazu bekommen. Wir haben dann nach vier Jahren ungefähr die ersten Workshops an Schulen gemacht im Bereich Prävention und wir haben auch das Team der Therapeutinnen in Oberösterreich etabliert und ausgebreitet. Also wir haben ein Team aufgebaut, damals schon oder wenige Jahre nach der Gründung, wo wir in fast allen Bezirken in Oberösterreich vertreten sind mit Therapeutinnen, die eben die Hilfe und die Therapien für Betroffene kostenlos anbieten. Es war immer unser Ziel, auch da kostenlos ja, für Betroffene Therapien zu ermöglichen. Das war die Entwicklung, wie wir heute dastehen, schauen wir da noch die Zahlen, da können wir auch noch drauf schauen, wie viele Therapiestunden in diesen 30 Jahren geleistet wurden, wie viele Workshops geleistet wurden. Das, was ich rückblickend sagen kann, ist, dass sich auf jeden Fall in den 30 Jahren in der Gesellschaft etwas verändert hat. Man glaubt in der Zwischenzeit, dass es sexualisierte Gewalt gibt. Man hört es fast tagtäglich. Es gibt viele prominente Fälle zurzeit, die uns alle beschäftigen und die uns auch noch mehr motivieren, die Botschaft nach außen zu tragen. Sexualisierte Gewalt ist mitten unter uns und ist vielleicht sogar neben uns ganz nahe. Ich habe eine Freundin, die ist Lehrerin seit fast 40 Jahren in einer Volksschule und die hat mir erzählt, sie hat noch keinen einzigen Fall in ihrer Karriere, in ihren Schulklassen erfahren. Man weiß aber, dass in jeder Klasse statistisch gesehen 2-3 Kinder drinnen sitzen, die in irgendeiner Form sexualisierte Gewalt oder sexuelle Übergriffe erlebt haben. Und ich finde, das spiegelt auch wieder, dass dieses Thema so still und leise manchmal hinter den Türen passiert und wir nichts mitbekommen. Dass Betroffene früher ganz alleine dastanden, ist auch eine Tatsache in der Zwischenzeit, wo man mehr darüber spricht, wo es mehr Einrichtungen gibt, wo es mehr Institutionen gibt, wo sich die Gesetze geändert haben, ist das besser geworden. Also es ist auch die Hemmschwelle, sich zu melden, auf jeden Fall besser geworden. Früher haben die sich gar nicht getraut. Also da war das Thema Scham, das Thema Schuld, das schwingt immer noch mit. Also es ist immer noch ein riesengroßes Thema, sehr stark mit dabei. Aber jetzt ist es so, dass wirklich viel mehr Betroffene sich melden, wir auch Wartelisten haben, dazu sagst du dann noch mehr, und es einen Rahmen gibt, wo betroffene Menschen, Männer, also Frauen vor allem, aber es gibt auch eben betroffene Männer, die vergisst man manchmal ein bisschen, also es gibt auch männliche Betroffene, einen Raum bekommen, wo sie wirklich über das Erlebte reden können. Und wo sie bei uns in der Therapie die Möglichkeit bekommen, ein selbstbestimmtes, ein gutes, ein unabhängiges und hoffentlich auch glücklicheres Leben führen zu können. Also wir bemühen uns, dass wir in diese Richtung unterstützen. Die Prävention ist ein weiteres großes Standbein bei PIA und die hat sich natürlich auch weiterentwickelt. Die musste sich auch weiterentwickeln aufgrund gewisser gesellschaftlicher Entwicklungen, die digitalen Medien, die Herausforderungen mit sozialen Medien und so weiter haben diesen Bereich der Prävention noch wichtiger gemacht, würde ich sagen. Da gibt es auch ganz, ganz viel zu tun. Da geht es auch um ganz viel Bewusstsein in diesem Zusammenhang. Und natürlich haben wir unsere Arbeit auch angepasst, auch dahingehend, dass man nicht nur über Grenzüberschreitung spricht in der Prävention und über Missbrauch an sich, also über das, sondern auch über das Thema Sexualität allgemein. Das heißt, dass Sexualität oder sexuelle Bildung bei uns auch ein wichtiger Teil im Präventionsbereich geworden ist im Laufe der Jahre. Bis hin zu Schutzkonzepten, die seit dem vorletzten Schuljahr auch gesetzlich vorgeschrieben sind, von PIA angeboten wurden und sogar es einen Pilotlehrgang für sexuelle Bildung gegeben hat bei uns. Nur ganz kurz überschlagen, damit Sie ein Gefühl bekommen, wie viel wir in den 30 Jahren schon helfen konnten. In den 30 Jahren zusammengezählt haben wir etwa 40.000 Therapiestunden ermöglicht, etwa 9.500 Beratungen und Telefonate, Online-Beratungen, 1.550. Aktuell sind 17 Psychotherapeutinnen und Therapeuten aktuell in unserem Netzwerk, was ein Dauerthema ist, über das du vielleicht noch sprichst, ist, dass wir ständig Wartelisten haben. Also die Anfragen von betroffenen Personen sind dauerhaft hoch. Anlassbezogen, das heißt, wenn in der Öffentlichkeit Fälle wie in Machtrenk oder jetzt diese prominenten Fälle auftauchen, bei uns sieht man keinen Anstieg, sondern bei uns die Nachfrage dauerhaft groß. Also das heißt, wir haben immer Wartelisten, wir müssen immer schauen, dass wir möglichst viele Betroffene eben unterbringen. Und das ist eine dauernde große Herausforderung, genau. Im Präventionsbereich haben wir ungefähr knapp 3.000 Workshops in 30 Jahren gemacht und ca. 50.000 Menschen erreicht. Nicht nur Kinder und Jugendliche, sondern auch, das ist auch später dazu gekommen, eben auch Erwachsene und Eltern und Erziehungsberechtigte und Menschen, die im pädagogischen Bereich oder mit Kindern arbeiten. Es gibt ein Pädagoginnen- und Präventionsteam, das sind 6 Leute und als Beispiel im Schuljahr 25/26 konnten wir 174 Workshops und Fortbildungen anbieten. Die Schulen rufen laufend tagtäglich an, auch da gibt es Wartelisten. Und ja, so haben wir in einem Schuljahr fast 3.500 Schüler erreicht, Eltern und Pädagoginnen fast 2.000 und es gibt auch immer wieder Fachfortbildungen. Genau, das sind einmal so Zahlen und Fakten der letzten 30 Jahre und teilweise von jetzt. Vielleicht auch ein, weil wir vorher schon ein bisschen diskutiert haben, vielleicht ein Punkt, der mir auch immer wieder bewusst wird, ist, dass das, was wir jetzt auch in den sozialen Medien erleben, wir haben vorher schon gesprochen, so ein Spiegelbild ist, für mich ist das ein Spiegelbild oder für uns ist das ein Spiegelbild der Hilflosigkeit und der Überforderung der Gesellschaft, mit diesem Thema umzugehen. Weil da wird natürlich hingehaut und geschimpft und Vermutungen angestellt. Für mich spiegelt das die Komplexität dieses Themas, die Sensibilität dieses Themas und es motiviert uns auch wirklich da, eine Stimme zu sein für die Botschaft, dass sexualisierte Gewalt in der Gesellschaft da ist, mitten unter uns, dass wir die Botschaft nach außen tragen, beschäftigen wir uns mit dem Thema, setzen wir uns auseinander mit dem Thema, reden wir darüber. Das ist jetzt ein guter Überleitungsslogan, das ist nämlich unser Slogan seit einigen Jahren. Von PIA reden wir darüber, auch wenn es uns sprachlos macht, manchmal. Und wenn wir Gänsehaut kriegen, reden wir trotzdem drüber. Das ist jetzt meine Botschaft und die Botschaft, die wird bleiben. Das wird die Botschaft von PIA bleiben und ich darf dir das Wort wieder geben, Victoria, damit du vielleicht noch die Herausforderungen der heutigen Zeit.
4: Also es wurde jetzt eben 30 Jahre viel an Sichtbarkeit gearbeitet und dass das Thema präsent wird. Und das ist uns einfach sehr gut gelungen. Wie man sieht, es ist jeden Tag, wenn man die Zeitung aufschlägt oder so, wenn man hört, ist es ein Thema, dass es eben mitten unter uns ist. Und darum ist unsere zwei Bereiche stehen felsenfest, die wir hier benötigen. Das heißt, in den Therapieplätzen haben wir momentan 29 Wartelistenplätze. Also das ist sozusagen unser Fundament, unser Standbein im Verein. Aber auch die Präventionsarbeit hat sich stark entwickelt und wir haben sie jetzt in der letzten Zeit sehr entwickelt. Wir sind da mittlerweile in der 3. und 4. Klasse Volksschule auch präsent. Und weil das ist eigentlich die Hauptaufgabe, dass man einfach versucht oder dass uns soll es hier gelingen, dass Gewalt verhindert wird, dass Kinder einfach sich mit Grenzüberschreitungen auseinandersetzen und dass die Kinder Sprache bekommen, Wissen und Orientierung.
5: Und genau, das ist so das, was uns jetzt in der Zukunft sehr wichtig ist, wo wir wissen, da müssen wir dranbleiben, weil auch das Thema der Digitalisierung und der sozialen Medien hier eine große Rolle spielt. Da werden wir unser Angebot, wie auch in den letzten 30 Jahren, immer wieder anpassen und weiterentwickeln. Wir sind froh, dass wir zur Sichtbarkeit da so viel beitragen können. Und der Verein besteht aus ehrenamtlichem Engagement. Und wir werden weiterhin uns dafür stark machen, dass wir ausreichend personelle und finanzielle Ressourcen haben, dass wir unsere Arbeit hier weiter fortführen können. Die Institutionen, die uns unterstützen, also öffentlich und aus der Politik. Ja, weil meine Aufgabe ist ja eigentlich, die Einnahmen zu erhöhen. Ich muss mich dafür weiter einsetzen, dass wir ausreichend finanzielle Mittel haben.
3: Auf die Nachfrage hin, wie die finanzielle Situation des Vereins aussieht, macht Viktoria Grünberger auf die Herausforderungen des Vereins in dieser Hinsicht aufmerksam.
5: Leider müssen wir diesbezüglich schon jedes Jahr schauen, dass wir ausreichend finanzielle Mittel haben. Das ist natürlich auch ein Grund für die Warteliste, die wir haben. Also es ist ja nicht nur personelle Ressource, sondern einfach die finanzielle Ressource. Also es ist jedes Jahr im öffentlichen Bereich, also für Subventionen, die von natürlich auch das Ringen, um auch vielleicht gleichbleibende Mittel. Genau. Und wir sind natürlich ehrenamtlich, ich sage es immer so, wir laufen uns auch die Schuhsohlen ab, weil jede Spende hilft. Und ohne Spendengelder zusätzlich wäre die Menge nicht möglich abzuarbeiten. Ja. Einen Beitrag von 200 Euro leisten die Schulen für die Workshops, ja, also pro Workshop. Aber der Rest wird mit öffentlichen Geldern oder mit Spendengeldern bewerkstelligt. Und in der Vergangenheit war es auch so, dass uns die Politik und die öffentliche Hand unterstützt hat und auch da, durch diese Themen, die jetzt sind, werden wir das auch weiter vorantreiben. Also es ist einfach so, dass heute viel mehr über sexualisierte Gewalt gesprochen wird und das ist für uns eben der wichtigste Fortschritt. Und es braucht eben weiterhin diese professionelle Unterstützung, die finanzielle Unterstützung aus Politik und die Unterstützung, die wir dann weitergeben können an Betroffene für Therapie und für Präventionsarbeit in den Schulen. Und das ist einfach unsere Verantwortung und für die stehen wir. In dem Zusammenhang würde ich gerne auf unsere Jubiläumsfeier hinweisen am 9. Oktober in der Spinnerei in Traun, wo wir uns genau zahlreiche Gäste wünschen. Auch dem Vorstand ist es gelungen, einen kurzweiligen, würdigen Abend zu gestalten. Und wir freuen uns, weil auch zu diesem Thema und in den Zeiten wie diesen gehört auch gefeiert. Und wir sind stolz darauf, dass es uns nach 30 Jahren noch gibt. Und man hat eh ohnehin viel zu wenig Zeit, dass man sich einmal gegenseitig auf die Schulter klopft. Dass das wirklich eine tolle Arbeit war, genau in dieser Größenordnung.
6: Dass es uns noch gibt, ist schön, aber der schönste Wunsch wäre natürlich, wenn es Pia nicht geben müsste.
3: Das war ein Beitrag zum Verein Pia und dessen 30-jährigen Bestehen, welches am 9. Oktober in der Spinnerei in Traun gefeiert wird. Weiter geht es mit einem Beitrag von Radio Korax aus Halle vom 24. März 2026 von freieradios.net. Nach den Missbrauchsvorwürfen von Schauspielerin Colleen Fernandes gegen ihren Ex-Mann Christian Ulmen legte die deutsche Justizministerin Stefanie Hubig von der SPD einen Entwurf für ein Gesetz gegen sexualisierte Gewalt im digitalen Raum vor. Radio Korax interviewte die Netzreferentin der Linken im Bundestag, Anne Roth, zum Gesetzesentwurf.
7: Wie ist die aktuelle Gesetzeslage und warum ist eine Änderung da nötig?
8: Die aktuelle Gesetzeslage ist ziemlich diffus, kann man so sagen. Es gibt auch unterschiedliche Einschätzungen dazu. Also einige sagen, es gibt schon eine Reihe von Gesetzen, die im Fall von zum Beispiel Deepfake-Videos greifen. Da gibt es beispielsweise, wie jetzt in diesem ganz konkreten Fall, wo ja die Identität vorgetäuscht wurde durch Christian Ulmen, dass es da durchaus Gesetze gibt, die dazu greifen. Und es gibt zum Beispiel etwas wie das Kunsturhebergesetz, was auch für bestimmte Formen von bildbasierter Gewalt greift. Und es sind aber doch mehrheitlich, glaube ich, Juristinnen sich einig, dass die ganz konkrete Situation, um die es hier geht, nicht ausreichend geregelt ist und dass da Gesetze noch fehlen. Und wie das aussehen sollte und was da konkret zu regeln ist, gibt es, glaube ich, aus meiner Sicht im Moment keine klare Einigkeit. Ich glaube, wenn es so ganz einfach wäre, dann hätten wir womöglich vielleicht so ein Gesetz schon, ne? Vielleicht auch nicht schwer zu sagen, weil das ganze Thema digitale Gewalt ja in den letzten Jahren leider viel zu wenig Beachtung gefunden hat, was wir auch schon seit langem kritisieren.
7: Welche Änderungen sieht der erste Gesetzesentwurf nun vor?
8: Das können wir leider noch gar nicht sagen, weil der noch nicht vorliegt tatsächlich. Also die Justizministerin hat, glaube ich, am Wochenende oder Ende der Woche angekündigt, dass sie was vorlegen will. Und es gibt Teile davon, die bei der Presse schon angekommen sind, die aber noch nicht vom Justizministerium veröffentlicht worden sind. Und heute habe ich in der Presse auch gelesen, dass das im Kabinett vorgestellt werden soll. Und es gibt da einen strafrechtlichen Teil, der bestimmte Sachen eben unter Strafe stellen soll. Und dann gibt es noch einen anderen Teil und da ist mir auch gar nicht bekannt, was dann da konkret drin stehen wird. Das werden wir dann, glaube ich, tatsächlich vielleicht nach der Kabinettssitzung wissen. Aber falls es da zum Beispiel keine Einigung gibt innerhalb der Bundesregierung, dann dauert das vielleicht auch noch länger. Das werden wir dann sehen.
7: Nach den bei der Presse durchgegebenen Informationen vielleicht eine erste Einschätzung. Denkst du, die ersten Änderungen reichen aus, um Flinterpersonen

0: dass das alleine die Lösung ist. Also um das mal so ein bisschen zu verdeutlichen, Vergewaltigung, also sozusagen analoge sexualisierte Gewalt, die ist ja verboten, führt aber trotzdem nicht dazu, dass alle Betroffenen gut aufgefangen und geschützt werden damit. Ja? Also auch viele Vergewaltigungsanzeigen enden im Nichts, werden nicht verurteilt und der Weg dahin zu so einem möglichen Urteil, der Weg vor Gericht ist für die Betroffenen in der Regel eine Tortur, weil damit einfach nicht angemessen umgegangen wird, von der Justiz nicht, von der Polizei nicht, weil das einfach häufig sehr, sehr schwierige Prozesse sind. Deswegen würde ich sagen, Strafrecht ist aus meiner Sicht hier überhaupt nicht die Lösung. Es gibt viele andere Dinge, die getan werden müssten. Und das ist auch schon lange klar und ich würde mir wünschen, dass in dem Entwurf des Justizministeriums einiges davon aufgegriffen wird. Das heißt nämlich zum Beispiel, dass es vernünftige Anlaufstellen gibt. Das heißt Menschen, denen sowas passiert, damit die überhaupt wissen, an wen die sich wenden können, um Unterstützung zu bekommen. Die Beratungsstellen, die es gibt, jetzt zum Beispiel zu Gewalt gegen Frauen, aber auch andere, die sind meistens total überlastet. Die haben in der Regel schlecht bezahlte Stellen, zu wenig Stellen und häufig gar nicht die Kapazitäten, sich um die spezifischen Sachen zur digitalen Gewalt zu kümmern. Da braucht man ExpertInnen dafür. Die Leute müssen sich auch ständig weiterbilden können und die brauchen auch einfach die Zeit, sich mit diesen Themen zu beschäftigen. Das ist im Moment leider überhaupt nicht der Fall. Was auch fehlt, ist eine spezifische Weiterbildung, und zwar verpflichtende Weiterbildung für Polizei und Justiz, damit die überhaupt verstehen, was da vor sich geht. Das klingt jetzt total banal. Ich glaube nicht, dass die alle dumm sind, aber ich glaube schon, dass es notwendig ist, sich spezifisch dazu weiterzubilden. Es ist nicht Bestandteil des Jurastudiums. Es ist in vielen Gerichten, gibt es wenig Kenntnis darüber, wie solche Dynamiken überhaupt verlaufen. Und das fehlt total, das müsste unbedingt nachgeholt werden. Das sind nur so zwei Dinge, wo ich sagen würde, die fehlen zum Beispiel auch. Die werden aber momentan in diesen Rufen nach, das Strafrecht muss angepasst werden, überhaupt nicht berücksichtigt.
1: Mit KI-Anbietern wie zum Beispiel Grok sind pornografische Deepfakes so einfach wie noch nie gewesen und auch andere KI-Tools machen es leider immer einfacher. Big Tech-Anbieter brauchen dabei oft lange, um diese Inhalte von ihren Plattformen wieder zu löschen. Was denkst du, wie müsste ein Gesetz auch diese Unternehmen besser und mehr in die Verantwortung nehmen, gegen solchen Content vorzugehen?
0: Wenn es nach mir ginge, würde ich sagen, solche Apps sollten verboten werden. Das sollte einfach nicht existieren, weil der Schaden, der damit angerichtet wird, der steht in überhaupt keinem Verhältnis zu dem Nutzen, den irgendjemand davon hat. Also der Vertrieb sollte verboten werden, das Herstellen von Deepfake-Videos sollte schlichtweg verboten werden. Ich halte das für unrealistisch, dass das kommen wird in absehbarer Zeit. Das hat auch damit zu tun, dass Big Tech-Unternehmen häufig amerikanische Unternehmen sind und momentan in der EU kaum die Bereitschaft besteht, dem tatsächlich engagiert entgegenzutreten. Aber ich würde sagen, natürlich ist es möglich, gesetzlich zu regeln, dass es sowas nicht gibt.
1: Welche Möglichkeiten gibt es aktuell oder an wen kann man sich wenden, wenn man von sexualisierter digitaler Gewalt betroffen ist und sich zur Wehr setzen möchte oder muss?
0: Was es in jedem Fall gibt, sind Gewaltberatungsstellen für geschlechtsspezifische Gewalt. Leider ist es ja so, dass, oder ja, in jedem Fall ist es eben so, ist es leider für alle Betroffenen schlimm, aber es ist eben so, dass es mehrheitlich Frauen betrifft und die Täter Männer sind. Und da gibt es eben die Beratungsstellen für Gewalt gegen Frauen, wo es zum Beispiel durch den Bundesverband Frauenberatungsstellen und Frauennotrufe auf deren Webseite auch die Möglichkeit gibt, in einer Suchmaske zu gucken, wo wohne ich, meiner Region oder meiner Stadt, zu sagen, ich habe hier ein Problem mit digitaler Gewalt und dann wird dort ausgegeben, welche Beratungsstellen da dann weiterhelfen können. Das ist eine Möglichkeit. Eine andere Möglichkeit ist das Hilfetelefon Gewalt gegen Frauen des Bundesfamilien- und Frauenministeriums. Da kann man anrufen und wird dann auch weitervermittelt. Das jetzt nur so als zwei handfeste Beispiele.
1: In einem neuen Strafparagraphen soll zudem die unbefugte Überwachung mittels Tracking-Tools, zum Beispiel mittels AirTags, von Apple bestraft werden. Der neue Paragraph richtet sich insbesondere gegen Männer, die ihre Ex-Partnerin mithilfe von untergeschobenen AirTags hinterher spionieren. Darüber habe ich mit dir schon mal vor einem Jahr gesprochen. Zu dem Zeitpunkt war das Aufspüren von solchen AirTags noch schwierig. Was hat sich softwaremäßig seitdem geändert und ja, wie effektiv denkst du, bringt das diese Hersteller von solchen AirTags zum Beispiel in die Verantwortung, da nochmal nachzubessern?
0: Da bist du mich ein bisschen auf dem falschen Fuß. Ich weiß nicht, inwieweit

0: da in der Software im letzten Jahr jetzt nochmal was getan hat. Meines Wissens gibt es eben verschiedene Apps, die man benutzen kann, um zu versuchen, AirTags, also in dem Fall die Produkte von Apple oder eben andere SmartTags von anderen Herstellern, aufzuspüren. Die funktionieren mittelmäßig gut, würde ich sagen. Ob sich da jetzt im letzten Jahr viel getan hat, kann ich schlichtweg nicht sagen, aber ich habe nicht gehört, dass es da einen wesentlichen oder einen großen Schritt vorwärts gegeben hätte. Das muss ich leider auch sagen. Und der Haken grundsätzlich ist ja auch, dass, sagen wir mal, die meisten von uns in der Regel gehen nicht davon aus, dass wir mit solchen Tags verfolgt werden. Das heißt, wir werden jetzt nicht alle die ganze Zeit die verschiedenen solchen Apps aktiv auf unseren Smartphones laufen lassen, was ja auch viel Akku verbraucht. Und wenn man keinen Anlass hat zu denken, es gibt einen Grund, dass jemand mich verfolgt, dann würde ich das nicht machen. Das heißt, ich glaube, die meisten Leute kriegen das schlichtweg nicht mit. Und wenn ich dann aber sozusagen in einer aktiven Stalking-Situation bin und weiß, dass mich jemand stalkt oder verfolgt und das vermute, dann kann ich solche Apps benutzen, die mir dann aber immer noch nicht helfen, die tatsächlichen Tags zu finden, weil die zum Beispiel, weiß ich nicht, jemand mir irgendwo in die Fahrertasche geworfen hat oder unter das Auto geklebt hat oder sonst irgendwo hingesteckt hat. Das ist ja auch gar nicht so einfach, die dann zu finden.
1: Abschließend vielleicht die Frage, es gibt jetzt immer wieder Fälle, also zum Beispiel jetzt gerade Fernandes, letztes Jahr Gensch und Pelicot, die super in den Medien viel befasst werden, aber die Realität ist ja, dass jede vierte Frau zwischen 25 und 44 schon mal ein unerwünschtes Dickpick erhalten hat und es also ein gesellschaftliches Problem im Größeren ist. Was müsste sich da gesellschaftlich ändern, dass es nicht mehr als Einzelfälle abgetan wird, sondern als strukturelles Problem angesehen und anerkannt wird?
0: Ich glaube, es müsste gesamtgesellschaftlich eine Diskussion über das Thema geschlechtsspezifische Gewalt geben und wie sehr das nicht akzeptabel ist, und zwar digital wie analog. Also wir haben dasselbe Problem im Analogen ja genauso auch. Also wenn wir in der sozusagen härtesten Konsequenz über Femizide reden, die in den letzten Jahren mehr Thema geworden sind, aber auch immer noch ständig viel zu viel vorkommen leider, würde ich sagen, wir haben da ein Riesenproblem. Wir haben keine spezifischen Staatsanwaltschaften und Gerichte, die sich darauf kaprizieren, wie das in Spanien zum Beispiel der Fall ist, wo es sehr große Demonstrationen zu dem Thema gegeben hat und wo es dann irgendwann auch gesetzliche Veränderungen gegeben hat, die eben nicht nur Strafrecht mit sich gebracht haben, sondern gesagt haben, wir brauchen insgesamt bessere Anlaufpunkte für betroffene Frauen. Wir brauchen einen anderen Umgang in der Gesellschaft damit. Wir müssen das alle miteinander wirklich ernst nehmen und dafür sorgen, dass sich was ändert. Das fehlt in Deutschland leider. Wir haben, wie du sagst, ab und zu dann diese skandalösen Fälle. Dann gibt es ein, zwei Wochen eine Diskussion zu dem Thema und dann versickert das wieder. Und es tut sich insgesamt leider viel zu wenig.
2: Das war das Ende des heutigen Frosin. Am Mikrofon sprach Sophia Tietjen. Alle Informationen und die Sendung zum Nachhören finden Sie auf unserer Website unter www.fro.at oder im Audioarchiv der Freien Radios in Österreich unter cbr.media. Ich bedanke mich fürs Zuhören. Bis zum nächsten Mal und auf Wiederhören.

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0: Hallo und herzlich willkommen zu einer neuen Ausgabe von Kompetent und Kritisch, der Podcast von Radio Froh und vom Forum Medienbildung. Bei uns geht es um Medienkompetenz, es geht um digitale Bildung. Es geht darum, dass wir in jeder Folge mit einem Experten oder einer Expertin aus dem Bereich Bildung, Journalismus oder Zivilgesellschaft darüber sprechen, welche Fähigkeiten Menschen brauchen, um sich sicher und selbstbestimmt und kritisch in einer digitalen Medienwelt zu bewegen. Unseren Podcast gibt es alle 2 Wochen am Mittwoch und auf Radio Froh und am Donnerstag läuft immer die Wiederholung und natürlich auch auf Spotify und allen möglichen Streaming-Plattformen zum Nachhören. Wir freuen uns voll, dass ihr wieder dabei seid. Ich habe wieder einen ganz besonderen Gast gegenüber von mir sitzen, nämlich den Florian Gierlinger, Co-Founder und Geschäftsführer von Surfjobs. Vielen lieben Dank, dass du Zeit genommen hast.
1: Ja, grüß Gott und hallo. Vielen Dank für die Einladung.

0: Um was geht's heute? Wir werden heute über große Veränderungen sprechen, die derzeit in den Medien passieren und eben auch um einen sehr gezielten Themenbereich, nämlich die Berufsorientierung. Wie treffen Jugendliche mittlerweile die Entscheidung für ihre Zukunft? Und dort stellt sich natürlich einmal die zentrale Frage, was hat der Florian Gierlinger mit dem zum Tor? Und da möchte ich dir mal fragen, was genau ist Surfjobs? Kannst du uns da ein bisschen erläutern dann auch? Ah, gut.
1: Surfjobs ist eine digitale Berufsorientierungsplattform. Wir haben das Ganze 2024 an der Uni Linz entwickelt und das Ganze ist eigentlich dann aus einem Uni-Projekt entstanden im LIO-Master. Und da war die grundlegende Aufgabe, einfach mal ein Produkt zu entwickeln für die junge Zielgruppe. Und wir haben sie dann eigentlich die Frage gestellt, wie kann man die Jugendliche denn näher an die Berufswelt bringen? Weil es hat sich in den letzten Jahrzehnten ja trotzdem einiges getan. Sei es jetzt mit dem Wirtschaftswachstum, andererseits mit der Digitalisierung, aber auch mit der Pensionswelle. Man muss halt einfach sagen, die Zielgruppe hat sich geändert, der Markt hat sich geändert und nämlich vor allem, was sich nämlich geändert hat, ist das Medium. Und wir haben nämlich dann auch überlegt, wo sind die Jugendlichen heutzutage anzutreffen, und das ist ganz klar auf soziale Medien wie auf TikTok. Bedeutet, wir haben dann einfach mal einen Prototypen gebaut. Wir haben gesagt, wir machen einfach das TikTok für die junge Zielgruppe, damit sie die Berufe, also die Ausbildungen, Lehre und weiterführende Schule kennenlernen, und haben dann daraus den MVP getestet an der Welser Messe. Und da hat sich herausgestellt, dass wir da eigentlich einen ziemlichen Nerv getroffen haben. Die Jugendlichen haben uns damals schon gefragt, wie kann man sich das runterladen? Die Unternehmen haben dann gleich gefragt, okay, wie kann ich mir ein Profil erstellen? Und das war eigentlich so der Startschuss für Surfjobs. Surf steht für See Your Future, also seh deine Zukunft. Und wir wollten eigentlich den Jobmarkt dort ein bisschen revolutionieren. Und es hat sich dann aber eigentlich durch das, dass wir das Projekt dann an der Uni abgeschlossen haben, und wir aber dann gemerkt haben, irgendwann müssen wir gründen, weil die Unternehmen ja eben das Profil erstellen wollten, haben wir dann eigentlich gemerkt, in den Schulen, wir haben einen ganz anderen Auftrag. Heißt einfach, nicht nur Videos herzeigen, sondern man kann noch viel mehr in die Tiefe gehen. Also die Digitalisierung an sich bietet ja extrem viel an, und jetzt mit KI vor allem, es geht alles um Daten. Und das Thema Datenschutz in dem Alter ist ja sehr sensibel, weil, und das gehört auch meiner Meinung nach auch dazu, dass man da ganz gezielt drauf achtet, weil aktuell wird ja auf die ganzen Plattformen eigentlich ziemlich viel Humbug betrieben. Also es werden ja Daten veröffentlicht, es werden Sachen preisgegeben, wo der Jugendliche in dem Alter noch nicht einmal wirklich weiß, was das bedeutet. Und wir haben aber gemerkt, man kann einfach dieses Konzept TikTok mit verschiedenen Daten einfach umwälzen, indem das der Jugendliche dann mit der Erfahrung, was er macht, über Berufe und natürlich dann auch über Werte, Interessen, Stärken und so weiter, viel mehr in die Tiefe gehen und dem Jugendlichen vorzeigen, was dann wirklich zu einem passt. Und so ist das ganze Produkt eigentlich gedreht. Aber grundsätzlich war die Grundidee einfach, TikTok in die Berufswelt zu bringen und den Jugendlichen eigentlich per kurzer Shorts einfach zu zeigen, wie die Ausbildung ausschauen kann.
0: Das ist wirklich spannend. Also ich bin gestern am Abend bei der Vorbereitung noch so am Balkon gesessen und habe mich zurück hineinversetzt in mich als 14-Jährigen, wie ich war im Körner Gymnasium und wie ich da mit 14 fertig geworden bin, wie ich mich eigentlich orientiert habe. Also für mich war eine Komponente natürlich die familiäre Prägung. Ich komme aus einer Akademikerfamilie, das heißt, es war grundsätzlich schon mal familiäre Prägung da, dann musst du weiter in der Schule gehen. Du machst keine Lehre, sondern du musst. Und ich weiß nicht, ich bin dann schon auf ich weiß nicht, ob es damals schon Berufsmesse Kassen hat, weiß ich nicht, aber ich bin auf solche Messen halt gewesen mit meinem Papa zweimal und da haben wir da die Flyer angeholt und irgendwelche Schnandeln halt angeschaut und in Wirklichkeit viel zu viel Information auch für ein 14-jähriges Hirn, da eingesammelt innerhalb von kürzester Zeit und mit dann halt für jeden was entschieden. Und das ist genau quasi so ein Itch, den ich erlösen wollte, dass dieser Entscheidungsprozess ein langfristiger sein kann. Und das finde ich wirklich eine super coole Idee.
1: Danke. Das Spannende ist nämlich das, in die Schulen, wo ich halt unterwegs war, also ich nenne mich ja nicht ohne Spaß Berufsorientierungsexperte, ich war jetzt in den letzten anderthalb Jahren in 250 verschiedenen Klassen, da reden wir jetzt von 72 Schulen in Oberösterreich, und dementsprechend habe ich jetzt auch einen roundabout 4.000, 5.000 Schüler begleitet. Und das Spannende ist halt einfach, wenn es die Jugendlichen einmal fragst, wie viele verschiedene Lehrberufe sie sich vorstellen können oder sie sollen es mal aufzählen, dann frage ich sie immer so, sagt einmal eine Zahl, also wie viele Ausbildungen, Lehrberufe kann man denn in Oberösterreich ausüben? Und dann erkläre ich nochmal ganz kurz dazu, was ist ein Lehrberuf? Ein Lehrberuf ist natürlich, man verbringt hauptsächlich die Zeit im Unternehmen, man geht aber auch gleichzeitig zur Schule. Dieses Konzept alleine an 13, 14 zu erklären, ist natürlich für mich am Anfang schon schwierig gewesen. Und wenn ich halt dann sage, ein Lehrberuf ist zum Beispiel Friseur, Mechatroniker, Koch, wie viele verschiedene Lehrberufe kann man in Oberösterreich ausüben? Dann kommt er wirklich von bis aus. Also ich habe Schüler gehabt, die sagen 10.000 verschiedene Lehrberufe. Manche sagen 4 und die sagen genau die 4, was ich aufgezählt habe. Also es hat bis jetzt keine einzige Klasse gegeben, wo ich jetzt einer konkret mir sagen kann, wie wir das sind. Und genau dem wollten wir entgegengehen. In Wirklichkeit einfach alle Lehrberufe mal kurz herzahlen, wie schauen sie denn aus? Und zum Beispiel habe ich jetzt in 2 Wochen war ich auch auf einer Veranstaltung, da ist dann ein Betrieb zu mir hergekommen und hat gesagt, hey, wir haben Vermessungstechniker. Die meisten Jugendlichen wissen das nicht und können sich darunter nichts vorstellen. Und genau das wollen wir eigentlich dann auch wieder, dem wollen wir entgegenwirken, indem dass wir sagen, bei uns kannst du dir alle anschauen und wenn es das dann weißt, welcher das zu dir passt, kannst du aber gleich bewerben. Das ist aber dann das Nächste, was wir das.
0: Wie viele sind es, wie viele Lehrberufe?
1: Es ändert sich natürlich immer, manche werden auch gestrichen. Man muss auch davon ausgehen, ob man die Hauptmodule mitzählt. Also wenn du diese Mechatroniker nimmst, gibt es ja jetzt nicht nur im Mechatroniker, sondern auch so wie im Einzelhandel gibt es natürlich Lebensmitteleinzelhandel, okay, ja, und so weiter und so fort. Ja. Ja. Also es sind so um die 216 plus minus und in ganz Österreich sind wir bei 270 in etwa, wobei es zum Beispiel so, was ein Büchsenmacher auch noch gibt und so weiter, den haben wir jetzt aktuell nicht oben, einfach wäre so rar jetzt, dass man, wenn die der Beruf wirklich interessiert, muss dann schon wirklich nach Wahlberg oder so.
0: Aber es sterben ja nicht nur alte aus, sondern kommen wahrscheinlich auch neue dazu, oder?
1: Genau.
0: Was kannst du da beobachten? Ist es wirklich so, dass für die neuen Lehrberufe, die angeboten werden, diese quasi neu entwickeln, die digitale Kompetenz viel, viel wichtiger ist, wie für alte, die wegsterben? Also wenn ich da jetzt ein klassisches Beispiel einen Hutmacher nehme, der wahrscheinlich irgendwann einmal aussterben wird, und stattdessen kommt jetzt neu dazu, was weiß ich, irgendein IT-Bereich, irgendeine Produktentwicklung oder Softwareberuf. Siehst du da Veränderung?
1: Definitiv. Das Schade, was ich halt auch, was ich einfach sehe, ist, dass diese Berufe, die man sich als Jugendlicher einfach vorstellt, viel träger dann in der Umsetzung sind. Wenn man jetzt zum Beispiel jetzt hergeht und angenommen, es gibt jetzt den Drohnenpiloten, ich gehe jetzt ganz in Zukunft einmal und da wird es dann irgendwann mal eine Ausbildung geben dazu, dann hinken wir in Österreich halt einfach da ein bisschen nach. Ja. Es ist dann immer Teilbereich von einem bestimmten Lehrberuf, aber da differenziert sich halt eben dann diese Realität und wie es halt dann eine Tatsache ist, schon sehr. Ich würde sagen, digitale Kompetenz an sich ist in jedem Beruf anwendbar und vor allem auch wichtig, mal mehr, mal weniger. Spannend ist halt eher da, wenn man jetzt von digitaler Kompetenz redet, dass sie halt dann trotzdem Unternehmen ganz was anderes vorstellen, als was der Jugendliche meint. Also wenn du jetzt sagst, ich gehe jetzt einmal davon aus, dass du meinst, dass Jugendliche grundsätzlich digital besser drauf sind. Willst du es so unterschreiben?
0: Sie verbringen mehr Zeit mit Digitalität, sage ich mal. Ja. Aber ich würde es nicht unterschreiben, dass sie jetzt mehr Medienkompetenz dadurch haben. Also das sind zwei verschiedene Paar Schuhe. Gibt es ja dieses klassische Zitat von, sie können nur klicken und wischen, aber in Wirklichkeit echte Medienkompetenz ist ja was anderes.
1: Ja, genau. Und es ist halt leider nichtsdestotrotz immer nur gefragt, dass man halt, wenn man von digitaler Kompetenz redet, redet man in den meisten Betrieben von PC, Laptop, ja, Word und halt irgendwas bearbeiten, ja, irgendwelche Programme. Da jetzt reden wir jetzt von BMD, Rechnungsprogramme, Buchhaltung, jetzt immer name it, ja, ganz egal. Und das Spannende ist halt das, dass die Jugendlichen mit dem gar nichts anfangen können. Ja. Ja. Es geht eher nur um das, wie, wenn ich jetzt diese Devices hernehme, die gang und gäbe sind, redet es vom Tablet und vom Handy, sind es Profis. Ja. Alles darüber hinaus ist schwierig, aber nichtsdestotrotz, also wegen dem gibt es ja auch dieses, hat es ja quasi diese Digitalisierung gegeben im Schulbereich, dass man halt dann diese Devices in den Schulalltag bringt, damit die halt dann quasi dann aufbauend, wie zum Beispiel Word, Excel und so weiter, dann diese Kompetenzen lernen. Ja,
0: ja. Ja, das, also ich habe jetzt eine Zeit lang in Wien Workshops gehalten für Lehrlinge der Stadt Wien, die hat auch aber eine sehr heterogene Gruppenzusammensetzung gehabt, wo zum Teil ein Gärtner, Gärtnerin mit einem Verwaltungsassistenten oder Verwaltungsassistentin zusammen in der Gruppe waren und habe mit ihr mal drüber gesprochen, welche Programme in ihrem Lebensalltag oder welche Anwendungen, digitale Anwendungen in ihrem Lebensalltag stattfinden. Und da merkt man schon, wie detailliert sehe in manche Programme arbeiten. Also vor allem die Verwaltungsassistenz, da gibt es das eine Monsterprogramm über die. Ich glaube, wenn die Lizenz verlieren, ist Wien Chaos. Also das, und ja, da lernen sie halt schon wirklich sehr im Detail gewisse Programme kennen, wo ich als Lehrer weiß, mit dem haben sie in der Schule überhaupt keine Berührungspunkte.

0: Nein.
1: Ich möchte dich gerne persönlich fragen.
2: Ja.
1: Wenn du auf dein Leben schaust, du hast eine akademische Karriere hingelegt, bist jetzt Unternehmensgeschäftsführer und Gründer. Glaubst du, wenn Surfjobs schon existiert hättest, wie du 14 Jahre alt warst, hättest du beruflich einen anderen Weg eingeschlagen oder wärst du genau da gelandet, wo du jetzt bist?
2: Ich würde jetzt ganz klar behaupten, ja, ich hätte einen anderen Weg eingeschlagen, aber einfach nur, weil mir eventuell Berufe oder Ausbildungen näher gebracht wären, die ich gar nicht kennt hätte. Mhm. Für mich damals, in meinem Alter, also ich bin nur zur Information, ich bin Generation Z noch, also 1997 geboren. Und bei mir war es auch klassisch, man geht auf Messen, man informiert sich am AMS, geht zur WKO, macht auch zwei Tests und dann muss man sich entscheiden. Und zu meiner Zeit damals war halt einfach, habe ich das Glück gehabt, dass meine Mutter mich sehr gut gekannt hat und zu mir gesagt hat, Florian, du hast jetzt zwei Möglichkeiten. Entweder du gehst in einen Lehrberuf, einfach weil du immer schon sozial warst, suchst halt einen von den beiden aus, oder du gehst dann weiter in die Schule wegen der Matura. Und das ist also jetzt aktuell immer noch so, weil man muss ja entweder für das eine oder für das andere entscheiden. Und da habe ich zu meiner Mutter damals gesagt, bitte entscheid du für mich, weil ich nicht fähig über das war, was langfristig wirklich mein Interesse widerspiegelt. Und sie hat halt einfach mich gut kennt und das ist halt einfach auch so ein Faktor. Man braucht halt dann trotzdem immer wenn der was die gut kennt. Das eine ist entweder mittlerweile eben diese KI, die du schon sehr gut kennt, oder halt eine Person, wobei ich natürlich immer die Person bevorzuge. Und die hat dann eben zu mir gesagt, geh einfach in die Handelsakademie, weil die ist 5 Minuten weg und du kannst mit dem Mobility fahren. Das war's. Und jetzt im Nachhinein würde ich diesen Weg natürlich nicht mehr machen. Ich würde eigentlich Lehre mit Matura machen, mit der Möglichkeit halt einfach, dass ich einmal Praxiserfahrung sammle, dass ich mir überhaupt einmal weiß, wie schaut es in der Wirtschaft aus und dann würde ich eventuell halt einfach dann auch eventuell noch studieren, wenn es halt dann wirklich notwendig ist, oder? Mhm. Ja, aber mein Werdegang ist sowieso kein Maßstab, weil es einfach, weil ich jahrelang auch in dieser Ausbildung war und eigentlich gar nicht glücklich war. Also ich hätte da, glaube ich, viel früher agiert, wenn es mir ein Device oder eine Person einfach nur besser aufgezeigt hätte.
1: Das Interessante ist ja auch, dass man denkt immer so, okay, der Unterschied zwischen der jetzigen Generation und der Generation Z ist, dass die jetzige Generation über Social Media viel beeinflusst werden in ihre Rollenbilder. Zum Beispiel, wenn man diese große Bubble hernimmt, wenn mir Schüler begegnen und sagen, ja, nein, für mich sind die Lehrberufe sowieso irrelevant, weil ich werde sowieso Dropshipping machen und dann Millionär werden und dies machen. Und dann denkt man sich immer, ah, ja, die jetzige Generation ist so verloren mit dem Ganzen. Wenn ich aber zurückdenke, haben wir das auch in gewissen Formen gehabt. Also über Filme und über, ich meine, wie viele von uns Astronaut werden wollten oder was weiß ich, Feuerwehrmann. Das ist ja auch medial geprägt gewesen und kaum unrealistisch. Also, dass ich, ja. Und wie begegnest du dem? Du hast sicher viele, viele Momente gehabt mit Jugendlichen, die einfach abstruse Vorstellungen gehabt haben vom Erwachsensein und gar nicht real drüber nachgedacht haben, sondern einfach in einer gewissen Scheinwelt leben und sie denken, okay, ich werde sowieso entweder Porsche Autohausbesitzer oder irgendwie Online-Trader. Wie erlebst du das? Gibt es da wirklich ein Problem durch die neuen Medien und die Vorstellungen, die da vermittelt werden?
2: Also es ist ja natürlich ein Phänomen, dass man immer sagt, die Generation, die jetzt am neuesten ist, ist immer blöder und immer schlechter. Das kann man ja sich bis ins 18. Jahrhundert kann man das nur zurückgreifen, wo es halt immer heißt, naja, das sind ja dann in einer Art und Weise einfach verblödet und die sind nicht so gescheit, wie wir sind. Und da ist ja wissenschaftlich auch bestätigt in einer Art und Weise, dass es also gar nicht stimmt. Ja. Aber auf was ich eigentlich hinaus will, ist, ich habe in jeder Klasse mindestens einen Schüler, der eine Bildschirmzeit hat, wo ich mir denke, das können deine Eltern auch in einer Vollzeitarbeit abwickeln. Also da rede ich jetzt von 40 Stunden aufwärts. Ich habe eine Schülerin gehabt, die hat 81 Stunden Bildschirmzeit gehabt, 39 davon alleine auf TikTok, 40 Stunden auf Snapchat, wo halt ich dann auch gefragt habe, wie geht sich das überhaupt aus? Und dann ist mir erklärt worden, dass die sehr, sehr anfällig davon sind, dass sie halt mehrere Sachen gleichzeitig machen. Sei es, ich tue jetzt Fernsehen, telefoniere mit einer Freundin und schaue nebenbei TikToks. Mhm. Also das ist halt gang und gäbe. Und da muss man halt dazu sagen, die ganze Digitalisierung stellt man sich dann einfach so vor, wenn ich ja konkret eine Vorstellung habe, gehe ich ins Internet, suche davon und dann habe ich eine Lösung. Und das funktioniert erst in einem Alter, wo man den ersten Bildungsweg schon eingeschlagen hat. Warum ist das so? Wenn ich jetzt sage, ich bin jetzt fertig mit der HTL und kann mir dann circa vorstellen, passt der Beruf etwa zu mir oder passt er nicht, dann habe ich in diese Jahre, in die 5 Jahre, was ich in der HTL gemacht habe, schon eine Vorstellung, wie ein Beruf ausschauen kann und was zu mir passt. Bedeutet, ich kann konkrete Sachen eingeben. Ich werde wirklich Mechatroniker oder hey, ich möchte halt nur freiwilliges soziales Jahr machen, etc. etc. Ganz egal. Das Problem ist einfach das, dass durch das die Digitalisierung bei den Jugendlichen natürlich das Ganze nur mehr aufmacht, das heißt, sie haben nur mehr Möglichkeiten und nur mehr Angriffspunkte auf das, dass sie so viel sehen, verwirrt das eigentlich. Also eigentlich ist das genau das Gegenteil für einen Schüler, der was in dem Alter ist, wer sich schnell verliert in die ganzen Themen. Das bedeutet, wenn ein Jugendlicher, ich sage jetzt einmal, der erst 14 oder 15 Jahre ist, und keine Ahnung hat, was er macht, dann ist es ja bei uns auch so, dass man sich eher nach dem leitet, was einem am nächsten ist. Das sind die Erfahrungen, die Eltern sagen dir das, du hast das einfach mitgekriegt, der Papa kommt heim, der ist zum Beispiel jetzt Vertriebsleiter oder so, die Mama arbeitet im Altersheim, sowas bei mir zum Beispiel, dann kriegt man das ein bisschen mit. Wenn aber jetzt das soziale, das Device oder soziale Medien der beste Freund ist und das ist ja verankert, weil sie nennen das eigentlich schon, es gehört zu einer sozialen Aktivität dazu, indem dass man sich anruft, indem dass man immer miteinander schreibt, immer präsent ist, sucht man sich da die Vorbilder. Und da kommt eben die Realitätsverzerrung. Wenn er jetzt sagt, er will, ich habe Schüler gehabt, der hat zu mir gesagt, er will klassisch, er will Trader sein oder er will Immobilien verkaufen, kaufen. Ich habe damals auch einen Geschäftsführer von Remax kennengelernt, der hat dann auch zu mir gesagt, die Jugendlichen stellen sich unter dem Beruf Immobilienverwalter ganz was anderes vor, als was Tatsache ist.
1: Ja.
2: Und da fängt halt das Ganze ein bisschen an, indem dass das World Wide Web, so wie es auch heißt, einfach das Ganze aufmacht und der Jugendliche eigentlich verloren ist. Das heißt, eigentlich muss man es dann wieder umdrehen, man muss den Schüler an der Hand nehmen, man muss ihm was geben, wo er einen Weg hat, wo er einen Prozess hat und dann das Ganze aufarbeiten, indem dass halt dann kommt, hey, du hast jetzt 10 Sachen, die eventuell in Frage kommen, schau das an und dann bewirb dich. So ist das Ähnliche bei uns eben das Konzept. Aber auf die Frage zurückzukommen, die Realitätsverzerrung war immer schon so. Das Schlimmere dabei ist eher nämlich jetzt das, dass halt wir aktuell, was die Medien, die Online-Medien angeht, ein bisschen in einer Scheinwelt leben, weil da jeder quasi so das Gelbe vom Ei verspricht. Und da darf man den Jugendlichen aber auch nicht besser, weil wir sind in Wirklichkeit die, die was einer den Zugang gegeben haben. Es ist bis jetzt keine Beschränkung gekommen, dass einer ein Smartphone nicht verwenden darf. In Australien haben sie es jetzt unter 16 oder unter 14 Jahren, glaube ich, jetzt beschränkt. Wenn du eine andere VPN hast, kommst du wieder rein. Also es kann diese Medien abtragen und dann reden wir mal weiter. Ja. Aber die Realitätsverzerrung an sich hat es immer schon gegeben. Sie ist halt einfach in gewisser Art und Weise ein bisschen auch durch die Medien hochgespitzt worden und es sind halt die typischen Berufe wie Influencer oder so weiter. Das ist halt, ja. Die hat früher halt, wie du auch gesagt hast, mit Astronaut oder Feuerwehrmann oder Polizist oder Tierarzt. Ich wollte immer Tierarzt werden, ganz am Anfang.
1: Ja.
2: Dass man, ich habe halt nicht damit gedacht, dass ich halt studieren muss und vor allem auch Arzt sein muss. Also, ja, das hat es ja immer schon gegeben.
1: Und ich meine, ich gebe dir absolut recht. Also, dass die Plattformen reglementiert gehört, kehren und dass da ganz, ganz viel im wilden Westzeit der Social Media, in der wir sich gerade befinden, dass da ganz, ganz viel schief rennt. Das ist für mich auch absolut klar und da werden wir sich in irgendeinem Prozess der Regulierung früher oder später mal eine bewegen. Aber trotzdem bedient ihr euch ja am ähnlichen System. Also man kann ja dann den Ansatz wählen zum Beispiel und sagen, okay, Jugendliche haben jetzt eine kürzere Aufmerksamkeitsspanne von nur mehr 30 bis 60 Sekunden pro Video oder eigentlich in Wirklichkeit nur viel kürzer. Schauen wir, dass wir dem entgegenwirken und dass wir wieder ein bisschen wegkommen von diesen Dopamin-Kick und von diesen Persuasive Technologies, die da dahinter stecken. Und trotzdem habt ihr den Ansatz gewählt, dass sich eher da auf den Jugendlichen zubewegt und euch da angleicht. Was war da genau der Hintergedanke?
2: Also grundsätzlich haben wir uns ja überlegt, wir nehmen einfach das Schlechte von TikTok und wandeln es in was Positives um. Dieser Zug, der Kurzvideo, das ist ja nicht mehr aufhaltbar. Das merkt man jetzt auch. Die Aufmerksamkeitsspanne sinkt. Ja, sie pendelt, sie weiß, sie stagniert in Wirklichkeit. Aber was wir einfach gemacht haben, ist quasi, wir haben ja, wir gehen ja viel weiter hinaus von dem Ganzen. Wir haben jetzt einmal alle Lehrberufe und alle weiterführenden Schulen in kurzen Videos einmal hergezeigt. Das heißt, da geht es ja nur um die Orientierung. Dass ich dann final zu einem Beruf komme, ist ja nicht mehr die Berufsorientierung, sondern es ist die Findung und die Wahl. Das heißt, da geht es um ganz was anderes. Wir sind auf jeden Fall nicht unbedingt die All-in-One eine Plattform, wo du von vorn bis hinten alles hast, weil es immer noch wichtig ist, dass man halt eben schnuppern geht, dass man den Betrieb kennenlernt, dass man in der Realität einmal ist. Aber mit diesen Kurzvideos ist eigentlich nur dazu da, dass man mal in kurzer Zeit diese über 200 Berufe kennenlernt. Weil wenn ich jetzt sage, okay, ich kann jetzt einmal von, wir reden jetzt von 12 Bereichen, 12 Branchen, ich kann die Hälfte mal weggestreichen, dann hast du immer noch mindestens 100 Berufe, die du anschauen müsstest. Mhm. Nimm dir die Zeit einmal und schau dir mal zu jedem Video 5 Minuten, 10 Minuten was an. Das macht kein Jugendlicher und vor allem auch ich selber, mir wird auch langweilen nach der Zeit. Das heißt, wir haben das einfach runtergebrochen auf die wichtigsten Sachen in kurzer Zeit. Da geht es um die Orientierung. Bei der Berufsfindung geht es dann wirklich um Werte, um das, wie bist du als Persönlichkeit. Und die Wahl ist dann sowieso anders. Da musst du mal schnuppern gehen. Ohne dem geht es nicht.
1: Okay, ja, nein, ich verstehe. Also das heißt, die Logik ist die, dass an und für sich das Kurzvideoformat, was ja derzeit in der Medienpädagogik so verteufelt wird, ja per se nicht schlecht ist. Also was ist schlecht daran, wenn ein Video einfach kurz und knackig ist? Also das verstehe ich absolut. Und dass man das dann quasi ausholt aus diesem TikTok-Eck und sagt, ich fühle diese 45 Sekunden jetzt mit was Sinnvollem und bediene mich diesen psychologischen Tricks, die da dahinter stecken und mache einfach was Gescheites damit. Das kann ich absolut nachvollziehen. Was mich aber interessieren würde, das heißt, nehmen wir mal einen kleinen Simon Moser her, der mit 14 Jahren jetzt auf der Plattform unterwegs ist und ich habe wahrscheinlich einen Feed für mich und da einfach mal durchklickt durch die ganzen Videos. Lernt im Hintergrund der Algorithmus, wie lange man welches Video anschaut oder wie funktioniert der genau, dass ihr meine Interessen außerfindet?
2: Die Interessen werden einmal grundsätzlich einmal im Vorhinein schon bei der Registrierung angegeben. Wir wollen da jetzt auch nichts verfälschen. Wichtig ist auch dazu zu sagen, es ist der Algorithmus an sich, so wie er besteht, ist ein reiner Empfehlungsalgorithmus. Also da geht es jetzt nicht darum, dass du, so wie es jetzt auch in den Medien drin gestanden ist, dass man halt dann zu bestimmten Themen einrutscht und dann einfach dann sie sogar vielleicht radikalisieren kann. Ja, ich meine, das ist bei uns, wenn du dich mal radikalisierst im Bereich Mechatronik, dann nimmt die jedes Unternehmen, glaube ich. Aber bei uns ist das nicht so. Bei uns ist es eher so, dass die Person schon an sich selber eingibt, was sie sich vorstellt und zu dem wird dann mehr gezeigt.
1: Okay.
2: Und wenn er dann sagt, ich will das nicht mehr sehen, also das merkt man dann eh, wenn er halt die Sachen wieder weiterwischt oder sie haben mit dem Profil nicht befasst zum Mechatroniker zum Beispiel, kann man das Ganze wieder auslöschen, zurücksetzen und dann geht es wieder von vorne los. Diese Empfehlungen sind einfach so, die sind ja auch was Gutes in einer Art und Weise, weil wenn ich von der Breite dann wieder zurück in die Mitte gehe und dann sage, ich will jetzt von alle 12 Branchen zumindest nur das sehen, was zum Beispiel im Bau ist, dann ist ja so ein Algorithmus natürlich voll wichtig, weil sonst sagt er ein Video was anderes an und dann ist er nur verwirrter. Also wir bewegen sich da in ganz, ganz, ganz, ganz, ganz an der Oberfläche und die Empfehlung ist halt einfach nur an dem, was er tatsächlich eingibt durch das, was er will.
1: Okay, das heißt, wenn man wirklich mal einzoomt in die Praxis von eurer Plattform, ihr gebt zuerst einmal natürlich Logomei. Das Ganze funktioniert über die Schulen, über das Fach Berufsorientierung. Da kriege ich einen Zugang von einer Lehrperson für Berufsorientierung, die wahrscheinlich die einmal kennengelernt hat oder von dir einmal gehört hat. Und dann gebe ich mal meine Interessen ein. Und es gibt sowohl auf Schülerinnenseiten Profile als auch auf Firmenseiten. Das heißt, ich arbeite auch mit Firmen zusammen, relativ namenhafte Firmen, die einfach Lehrlinge suchen. Und ich glaube, ihr habt ja sogar in die Zeit eine gegründet, wo wirklich ein großer Lehrlingsbedarf war. Gell? Da war kurzzeitig einmal relativ arger Fachkräftemangel, Lehrlingsmangel. Und diese zwei Seiten versucht sie dann miteinander zu verbinden. Und am Ende vom Tag ist das Ziel, dass man einen Lehrlingsvertrag quasi abschließt bei der Firma.
2: Das Ziel ist in Wirklichkeit, dass der Schüler die passende Ausbildung findet. Wir gehen jetzt auch nicht davon aus, dass das die Lehrer sein muss. Wir sind da sehr neutral und wir beeinflussen kann. Wir schlagen immer nur vor in Wirklichkeit. Und da ist halt auch wichtig zum Anmerken, wenn ein Schüler zum Beispiel von Anfang an in der Registrierung schon eingibt, er will nur eine Schule sehen, dann werden dann nur Schulen angesagt.
1: Okay.
2: Wenn da steht, ich weiß es nicht, sind beide Sachen möglich. Wichtig ist dazu zu sagen, der ganze Prozess am Anfang ist demnach wichtig, damit der Schüler sich selber kennenlernt. Mhm. Weil diese Selbstreflexion einmal zu wissen, was Kunden wirklich in Frage, das ist, ändert sich erstens immer. Und zweitens ist es halt trotzdem auch ausschlaggebend, für was ich mich dann wirklich entscheide. Und zu dem ganzen Thema schreiben wir ja, also nicht ich persönlich, aber wir haben eine Kollegin, die schreibt eben die Doktorarbeit darüber mit der Johannes Kepler Universität im Institut Psychologie, wo es genau um das geht. Also was benötigt es und was muss man abfragen, damit die Wahrscheinlichkeit gegen 100% geht, dass die Ausbildung zu einem passt und die ist langfristig. Mhm. Und da ist zum Beispiel auch rausgekommen, dass vor allem Werte eine große Rolle spielen. Werte heißt zum Beispiel, was wurde mir von zu Hause mitgegeben, wie weit möchte ich denn in den Umkreis überhaupt hinausfahren. Ich konnte beispielsweise kommt eine Schule am Land eher in Frage oder in der Stadt. Kann man es vorstellen, am Wochenende heimzufahren, unter der Woche dann aber dort zum Schlafen etc. etc. Das sind auch viele Werte. Ja. Oder was halt auch leider so ist, oder kann man es irgendwie mal wollen, Noten. Also ich habe viele Schüler gehabt, die zum Beispiel zu mir sagen, sie wollen unbedingt Arzt werden. Und dann rede ich mit der Lehrerin und die Lehrerin sagt, das geht ja halt leider nicht aus, wenn du in Mathematik oder in irgendwelche anderen Fächer, wenn du leider nicht eine Dreier hast, nimmt die keine Schule. Ja? Und entweder du wiederholst, gehst dann mal weiter oder etc. etc. Ja? Und dementsprechend muss man halt da so realistisch sein und das dann aufzeigen und sagen, okay, du bist jetzt in der dritten Klasse, weil Surfjobs wird ja prozesshaft gedacht. Das fang in der dritten nochmal an. In der dritten logst du einmal ein, schaust du mal durch, speicherst da ein Profil. In der vierten Klasse macht uns wieder auf, schauen einmal, was hat sich denn überhaupt verändert. Ja, ein halbes Jahr beim Jugendlichen ist viel. da ist er dann nicht mehr die Arzt, sondern also ist wirklich Feuerwehrmann dann wand. Und dann macht man sich Schnuppertage raus. Ja. Und dieser Prozess ist visuell dargestellt und zeigt den Jugendlichen dann auf, wo er tendenziell eher in welche Richtung das er gehen kann.
1: Und für mich ist immer sehr interessant. Ich bin ja selber, jetzt komme ich in mein fünftes Berufsjahr als Lehrer. Mhm. Und für mich ist immer extrem interessant, mit Personen zu sprechen, die zwar in der Schule aktiv sind und das Schulsystem gut kennen, aber selber nicht Lehrer sind, sondern einen außenstehenden Blick haben. Mhm. Wie schätzt du das ein? Ist jetzt eine sehr breite Frage, aber wie gut bereiten die Schulen in Oberösterreich oder in Österreich die Jugendlichen wirklich auf eine Berufsentscheidung vor?
2: Also die Aufgabe von jeder Schule ist es ja nicht nur, dass man es positiv absolviert, sondern vor allem auch, dass man es positiv in die weitere Ausbildung bringt. Und das ist halt, also wenn man sich Surfjobs grundsätzlich einmal anschaut, hat das ja auf vielerlei Ebenen einen Einfluss.

0: der rote Faden führt einfach ein bisschen, ja. Und auch dieses Prozesshafte, das ist vielleicht sogar datenbasierte, weil der Schüler halt trotzdem eigentlich als erster gesagt, aufgezeigt hat und gesagt, Frau Lehrerin, ich will wirklich Arzt werden, ja. Und dann verliert sie das durch irgendwas und so weiter. Und vielleicht ist er tatsächlich dann nach 10, 20 Jahren wirklich Arzt geworden. Man hätte es ja nicht wissen können, ja, wer es ja schon aufgezeigt hat. Und was mir einfach auffällt, ist dadurch, dass es halt dieses Überangebot in Wirklichkeit gibt, diese Messen, so wie es du vorher erwähnt hast, wo eigentlich nur eine reine Reizüberflutung ist. Weil wenn ein Schüler 200 Firmen dort sieht oder sagen wir 150 Firmen sagt, und es geht eigentlich nur darum, wer hat den größten Stand, wer macht das beste Marketing, geht der heim und weiß gar nichts. Und das ist mein Feedback, was ich von den Schülern und auch von den Schülern und von den Eltern und von den Lehrern halt. Das heißt, zurückzukommen auf deine Frage. Es liegt nicht am Angebot. Gar nicht. Wir sind sehr privilegiert bei uns in Österreich. Kann ich auch nochmal kurz einsteigen in das Thema. Ich betreue mitunter ein Projekt, das heißt AIMO, wo es einfach darum geht, dass man sich die berufsorientierte Landschaft in Europa anschaut. Das heißt, es geht von der Bildungsdirektion Oberösterreich aus, ist ein EU-Projekt und da waren wir zum Beispiel, also ich war jetzt im Februar in Belgien, also in Brüssel, haben wir dort so das Ganze angeschaut. Wir waren im Mai waren wir in Italien, haben sie das angeschaut, im November sind die ganzen bei uns. Da schauen sie sich die österreichische Berufsorientierungs- und Ausbildungslandschaft an und dann muss man ein Konzept erstellen, damit das halt einfach auf alle EU-Ebenen funktioniert.
1: So, was sind deine Eindrücke, die du gesammelt hast in Belgien und Italien?
0: Wir sind privilegiert.
1: Ja, wir sind da, haben die Nase vorne quasi in der Professorin.
0: Jeder Lehrer in die anderen Länder staunt nur, was wir nicht haben. Und das Erste, was sie damals zu uns gesagt haben, ist, wir können von euch lernen. Also, was macht ihr da genau bei uns? Also, wie kennt ihr euch einen Input geben, an uns als Länder geben, damit wir da auch was verändern können. Wir haben, wie jetzt im Mai in Italien war, wenn man sich da die Berufsschule, heißt bei denen anders, aber wenn man sich die Berufsschule anschaut, das ist wie in die 80er Jahre, in den 90er Jahren. Die arbeiten da an Puppen, an Werkzeuge, also das ist absolut unverständlich, wie man da wirklich ein Profi werden kann. Ja. Und was ich eigentlich sagen wollte, ist, dadurch, dass wir eben so viele Möglichkeiten haben, ist es ja umso verwirrender. Das heißt, die Lehrer wissen schon mal nicht, was sie in Wirklichkeit nehmen sollen. Sie machen immer nur, sie probieren aus und schauen, wie da was kommt und dann ergibt sich das Ganze. Ja. Aber was wir halt eben versuchen, ist, da ein bisschen einen roten Faden hineinzubringen. Weil wenn man das ganze prozesshaft aufbaut, dann weiß der Schüler am Ende des Tages, was er wirklich passt und hat diese Realitätsverzerrung dann auch nicht. Manche Schulen zum Beispiel schaffen es nicht einmal, dass die Schüler schnuppern gehen. Sie gehen die aus der Schule raus und haben keine Erfahrung, wie es in der Realität ausschaut. Die erschlagt es natürlich. Und dann ist der leichteste Weg, ich gehe ins Altbewährteste und schaue einfach, dass ich weitergehe in die Schule, weil ich dann eigentlich diese Unsicherheit dann eher nicht habe.

0: Ich weiß, dass wir ein großes Lehrer- und Lehrerinnenpublikum haben von deinem Podcast. Gibt es einen Appell, den du an sie richten möchtest?
1: Also am allerwichtigsten ist für mich immer, dass man die Schüler rausbringt in die Praxis. Ja. Man kann zum Beispiel, ich will jetzt gar nicht gegen Surfjobs rennen, gar nicht, logischerweise, aber bei uns geht es einfach darum, dass man sich mal orientiert, dass man dann auch wissenschaftlich das Ganze fundamentiert und dann einfach eine Basis hat, wo der Lehrer draufschaut und sagt, okay, du gehst jetzt einmal Kfz, schaust dir das einmal an. Dann gehst du in die weiterführende Schule, schaust dir die HTL an und als Dritter schauen wir mal in den Surfjob rein, steht das, schaust dir das einmal an. Ja? Das ist einmal die grundlegende Basis. Ja. Wichtig ist, und das appelliere ich immer, schaut, dass die Jugendliche so viel Erfahrung in der Praxis machen, wie es geht. Das hat jedem von uns eigentlich am besten da, weil du als Lehrer wirst ja die meiste Erfahrung im Unterricht gesammelt haben. Wenn du nicht mehr drin bist und das also gestanden bist. Ja.
2: Absolut.
1: Und das appelliere ich auch, weil eben diese Vorstellung halt, du kannst, am Ende des Tages bleibt es eine Vorstellung. Wenn ich nicht weiß, wie es aussieht, ist es nur eine Vorstellung. Das heißt, man muss es einmal erlebt haben.
0: Ja.
1: Und das heißt halt einfach, geht in die Betriebe, schaut es euch an, hands on, probiert es aus, gibt so viele Sachen. Und die Datenbasis oder das Fundament, das kommt von uns, ja.
0: Und wenn wir jetzt so viel darüber reden, über Vorstellung versus Reality, wie stellt ihr da bei euch auf der Plattform sicher, dass zum Beispiel, ich kann mir vorstellen, dass es bei großen Firmen oft große Budgets gibt für gewisse Werbefilme, die da draht werden können für die Mitarbeiterakquisierung. Wie stellt ihr da sicher, dass da ein bisschen ein Realitätsbezug auch drinnen ist und das nicht dann quasi absoluter Hochglanzwerbefilm wird, den die Jugendlichen auf eurer Plattform sehen?
1: Das ist ganz einfach, weil wir die meisten Videos mit unserem Videoproduzenten dran haben.
0: Ah, das heißt, ihr seid selber in die Firmen gegangen und habt gesagt, so, ja, wir begleiten euch jetzt einen Tag und filmen das.
1: Ja. Es gibt zwei Möglichkeiten. Die Firma macht das selber über uns. Das heißt, wir wissen ganz genau, dass das authentisch sein muss und das geht so auch. Kein Hochglanz, einfach herzeigen, was es geht. Der Lehrling redet, der Lehrling sagt, was wirklich zu tun ist. Es wird natürlich drüber geschaut, auch, ob das der Realität entspricht, aber kein Hochglanz, ist uns ganz wichtig. Zweitens, das Unternehmen kommt schon mit einem Videomaterial, sagt, sie können das zusammenschneiden und dann schauen wir aber drüber. Dann sind wir also ehrlich und sagen, okay, das ist einfach viel zu schön. Ja. Weil wir haben ab und zu einfach, da werden nur die Benefits mit Kantine, mit Führerschein wird bezahlt und so weiter, wird alles gesagt, ja, aber dass du dann im Endeffekt wirklich bei der Maschine stehst und dreckig wirst, steht nicht da.
0: Mhm.
1: Und was wir auch noch gemacht haben, ist diese neutralen Berufe, das heißt, wenn man bei uns zum Beispiel jetzt aus Kfz-Techniker reingeht, waren wir zum Beispiel auf Messen, wie die Welser-Messe, haben dort den Lehrling gefragt, erzähl mir mal über den Alltag, was machst du, erklär mir wegen was ist gut, was ist schlecht, vor allem nämlich auch, und so weiter und so fort. Also das ist sehr neutral gehalten. Ja. Und somit umgehen wir das Ganze, dass da jetzt keine Werbung betrieben wird.
0: Was mich jetzt, um den Rahmen wieder zu spannen zum eigentlichen Thema des Podcasts, die Medienbildung, wir zwar arbeiten ja an einem ähnlichen Feld. Wir sind beide in Schulen aktiv und ich betreue den Medienführerschein. Das heißt, meine Aufgabe ist immer die, dass ich die Jugendlichen innerhalb von einer Schuljahre die Werkzeuge in die Hand gibt, dass sie sich in einer digitalen Medienwelt gut zurechtfinden. Das heißt, eigentlich ist meine Aufgabe die, dass ich Jugendliche darauf vorbereite, einmal einen Beruf ausüben zu können und die Medienkompetenz zu haben, diesen Beruf gut machen zu können. Und ist es was ist deiner Meinung nach, was sind die grundlegenden Medienkompetenzen, die Jugendlichen heutzutage brauchen? Es gibt ja, egal ob man jetzt als Mechanikerin oder als Koch oder Köchin, als Pflegekraft oder was weiß ich was arbeitet, es gibt gewisse Grundkompetenzen in Medienbildung, die braucht man. Was sind das für die? Auf was sollen wir da mit dem Medienführerschein quasi hinarbeiten, damit die mal bei dir leicht vermittelbar sind?
1: Also wichtig ist einmal, dass man man hat natürlich seinen Jugendlichen Leichtsinn und begibt sich da auf Plattformen oder in Content, der mehr wie in Anführungszeichen blöd ist. Ja. Wenn ich in einer Bubble reinkomme und dann Videos sehe, die eigentlich mir keinen wesentlichen Mehrwert bringen, den kannst du nicht umgehen. Ja. Es ist nur wichtig, erstens einmal, dass sie das unterscheiden, real, nicht real, vor allem was Fake News angeht, was eben KI-Videos angeht, weil einfach da sind die Jugendlichen eh schon sehr gut. Ja. Also ich meine, ein Jugendlicher von der Generation Alpha ist der Schnellste, der was Erwärmung erkennt. Drum laufen diese Ads auf Social Media halt auch Art und Weise. Der Funnel ist ganz schwierig zum Generieren, einfach weil Jugendliche ganz schnell weit erwischen und mit dem nichts zu tun haben wollen, weil sie in einer Freizeit sind und nicht keine Werbung bekommen will. Aber grundlegend ist erstens einmal diese Tools zu verwenden, die aktuell sowieso schon gang und gäbe sind, ich rede jetzt von ChatGPT, Claude oder sonst irgendwie, die zu bedienen können und sie halt einfach eventuell Zeit zu ersparen. Das ist einmal ganz eine einfache Sache, weil ich habe zum Beispiel heute war ich schon bei meiner Mutter, habe ich erklärt, wie sie quasi herausfindet, wie viele bunte Smarties in einer Packung Smarties drinnen sind. Das war einfach ihr Voraus wissen wollte. Die hat dann auf ChatGPT einfach mit dieser Dame gesprochen, war begeistert und ich glaube, jetzt ist sie beste Freundin. Sie hat ihr sogar schon einen Namen gegeben. Ja. Also es ist schon spannend. Und die Jugendlichen sind da einen Schritt weiter. Die nutzen das Ganze aber auch für alles. Ja. Das heißt, ich will sie umdrehen, was können wir denn da schon von denen lernen und wie können wir das Ganze aber sicherer gestalten? Und das ist der große Punkt. Weil Sicherheit ist in den meisten Themen absolut nicht gegeben. Wenn ich auf TikTok gehe, es geht auch viel um Radikalisierung, es geht viel um eben diese Bubble, wo halt einfach falsche Aussagen getätigt werden und es dann wiederum viral geht. Das heißt, wie kann man eigentlich einen Schüler bestmöglich auf die Arbeitswelt vorbereiten? Das Telefon oder die Devices müssen nicht unbedingt zurückgeschraubt werden. Es geht eher darum, um die Bildschirmzeit. Das heißt, schaut mal, dass das Dopamin runterkommt, dass sie halt sich auf die richtigen Plattformen bewegen und vor allem auch, was Medienbildung angeht. Man muss trotzdem auch gerne die Kompetenz mitgeben, dass in den meisten Unternehmen trotzdem auch verschiedene Programme gebraucht werden. Ich gehe jetzt einfach nur mal von Word, Microsoft aus, einfach weil es jetzt nur immer verankert ist in die Unternehmen. Aber dass man halt da auch weiß, wie man damit umgeht und vor allem auch eben, wie man vor allem Plattformen richtig nützt, ohne dass da jetzt irgendwas der Mensch beeinflusst wird. Das ist halt einfach am allerwichtigsten.
0: Das bestätigt das, was ich mir auch immer wieder denke. Es ist, Medienbildung ist ein ganz großer Teil davon als Persönlichkeitsbildung. Wo sind meine persönlichen Grenzen? Wie kann ich es schaffen, dass ich einen Medienumgang habe, in dem es mir gut geht, wo ich mich nicht ausgelaugt fühle? Wie kann ich schaffen, dass ich auch so ein großes Wertesystem in mir trage oder einen Kompass, damit ich nicht verloren gehe? Und auf der anderen Seite aber auch, wie kann ich meinen Alltag erleichtern? Wie kann ich meinen Arbeitsalltag erleichtern dadurch? Genau, kommt bei künstlicher Intelligenz ins Spiel. Ich habe zum Abschluss nur so eine Art Kurzfragerunde vorbereitet.
1: Ja, voll gern.
0: Wo ich dich um ganz, ganz kurze Antworten bitten würde. Der erste ist, ein Beruf, den du erst durch Surfjobs kennengelernt hast. Gibt es irgendeinen Lehrberuf, von dem du vorher nicht gewusst hast, dass er existiert?
1: Ich muss kurz überlegen.
0: Ja, kein Stress.
1: Ja, es gibt also besonders faszinierend mich so Orgelbauer.
0: Okay, sehr gut. Danke.
1: Und dann gibt es halt ganz, ganz spezielle Hauptmodule, wie zum Beispiel, das nehmen wir her, ja, so ein Beruf wie Vermessungstechniker zum Beispiel, das habe ich vorher schon erwähnt. Das war einfach für mich trotzdem spannend, was man sich darunter vorstellen kann. Man geht auch davon aus, dass viele Lehrberufe, die man dann eventuell in der Realität sieht, dann auch eins zu eins das ist, was die Tatsache mit sich bringt. Und das ist aber nicht so, weil wenn ich zum Beispiel Garten- und Gestaltungstechniker habe, dann ist da aber sehr, sehr viel zum Beispiel Design dabei. Ja, das denkt man sich am Anfang gar nicht. Da denkt man eher nur, alles was grün ist, werde ich bearbeiten. Stimmt aber gar nicht. Genauso wie zum Beispiel EDV, da gibt es Informationstechnologen. Ja. Früher hat es EDV-Kassen, das haben sie wieder gestrichen, aber Informationstechnologe. Da geht man halt dann auch trotzdem auch immer jetzt mittlerweile viel von Coding aus. Ja. Und da gibt es aber wieder einen eigenen Lehrberuf dazu. Also es ist eigentlich in dieser Lehrberufslandschaft muss man einmal wissen, was wirklich ausgebildet wird, weil es gibt ja dann so eine Vorlage, was alles drinnen sein muss. Ein Friseur zum Beispiel muss jetzt immer nur Locken wickeln. Das ist auch spannend, ja. So, meine Mutter hat damals den Meister gemacht, die hat gesagt, da ist nichts geändert. Ja. Aber in Wirklichkeit geht jetzt jeder bei Friseur eine vom Barbershop aus. Also nicht jeder, aber man stößt es trotzdem als junger Mensch nur das vor, wo man eine geht.
0: Stimmt, ja.
1: Das heißt, man weiß eigentlich auch gar nicht, was dann die nächsten drei Jahre dann auf sich lauert und das ist jetzt schon spannend. Also gibt schon einige Berufe, die, wo ich mir gedacht habe, hey cool, aber werden halt dann auch immer weniger angeboten.
0: Die zweite Frage ist, TikTok vom Handy löschen oder behalten?
1: Grundsätzlich würde ich einmal behaupten, einmal so hinterfragen, was bringt dir das? Also was für einen Mehrwert bringt dir TikTok? Da muss man halt auch fragen, wie funktioniert der Algorithmus dahinter? Bei mir zum Beispiel, ich verwende kein TikTok, ich nehme es nur beruflich, ich bin auf Instagram. Mhm. Aber bei mir wird zum Beispiel Instagram sehr viel über KI-Tools zum Beispiel erklärt und ansagt. Das hilft mir extrem weiter und da habe ich mir einiges schon abgeschaut. Natürlich sehe ich ja, es gehört zu meinem sozialen Netzwerk dazu, aber man muss noch hinterfragen, was nutzt man. Mhm. Wenn man dann sagt, okay, ich nehme TikTok rein nur als Unterhaltungsplattform, was ja eigentlich ja ist, dann löschen. Weil es dir in Wirklichkeit nicht viel bringt. Also die meisten wissen ja, wenn sie dreimal scrollen, was das erste Video war. Also was war das Video, drei Videos davor? Wissen sie nicht. Immer hinterfragen, was das geht, ja. Aber sonst würde ich einfach behaupten, je nachdem, für was man es verwendet.
0: Und die allerletzte Frage für heute. Wenn ein 14-jähriger Mensch zuhört, der überhaupt keine Ahnung hat, was er oder sie später machen möchte, welchen Rat willst du der Person jetzt geben?
1: Probieren. Ganz wichtig. Probier so viel, wie es geht und persönlich. Nicht virtuell, sondern schau einfach, wie sie sich anfühlt. In dem Alter weiß man es vielleicht sogar mehr, wie sie Bauchgefühl anfühlt. Das haben wir in unserem Alter mittlerweile schon ein bisschen verlernt, wie sie Bauchgefühl anfühlt.
0: Stimmt, ja.
1: Aber dort hat man eigentlich dann die Bestätigung, ob es passt oder nicht passt.

0: Lieber Florian, vielen lieben Dank, dass du Zeit genommen hast. Das war ein sehr, sehr interessantes Gespräch, immer so in der Schnittstelle Medienbildung und Berufsorientierung. Ich hoffe, ich habe euch auch mit dem Podcast ein bisschen ein Gusto machen können, die App Surfjobs mal auszuprobieren. Wir selber in der Schule verwenden es. Ich bin zwar kein Berufsorientierungslehrer, aber ich weiß von dir, dass wir in der Schule haben. Und ja. Und danke auch für die allgemeinen Einblicke in deine Sicht auf die Medienbildung.
1: Sehr gerne.
0: Ihr hört diese Folge auf Radio Froh. Ich bedanke mich auch nochmal herzlich bei euch fürs Zuhören und wir hören uns wieder in der nächsten Folge. Ich wünsche euch einen schönen restlichen Tag. Ciao.
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3: Guten Morgen, liebe Hörerinnen und Hörer. Senioren machen Musik und Sendung für alle. Frau Siglinde Fürstelberger an der Technik und ich, Elisabeth Böhmler, freuen uns, Sie wieder begrüßen zu dürfen. Schön, wenn Sie uns zuhören. Heute möchten wir Ihnen eine CD mit gefälligen Melodien unter dem Titel »Wenn der weiße Flieder wieder blüht« vorstellen. Hören Sie »Wenn der weiße Flieder wieder blüht«, gespielt vom Palastorchester mit Max Rabe.

Und weil es so gut zur Seniorensendung passt, habe ich Ihnen Geleitworte für Senioren mitgenommen. Wir werden älter, das ist klar, und weiser auch mit jedem Jahr. Erfahrung, die wird laufend mehr. 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

Gesungen hat Roland Kaiser. Und nun weiter. Gedächtnistraining, bringt das was? Sehr wohl, meine ich, darauf ist Verlass. Die Merkkraft, wenn sie besser wird, man ganz gewiss auch seltener irrt.

sehr wichtig ist, dass gesund, vital, wir Eltern bleiben allemal. Es liegt an uns, was wir nun tun. Gezielter Sport dazwischen ruhen. Hören Sie nun, Mariechen saß weinend im Garten, gesungen von Kurt Adolf Thelen.

Bekannt ist ein gewichtig Wort. 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Für Kinder sehen, wie sie gedeihen. Hören Sie nun, wenn die Sonne hinter den Dächern versinkt, gesungen von Mary Rose.

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Hören Sie nun, wenn Gott will, rechte Gunst erweisen, ein Potpourri von den Froschköniginnen.

wenn es Streit bisweilen gab, vergesst. Und nehmt euch vor, ganz felsenfest nicht mehr den Gegensatz zu sehen. Damit schenkt ihr euch Wohlergehen. Hören Sie nun, du schwarzer Zigeuner, gespielt vom Orchester Ambros Selos.

Den Ärger, diesen meiden wir. 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Wie zieh ich dahin auf Schusters Rappen, ein Popotpourri, gesungen und Chor und Orchester von Professor Grandterath.

mit deinen Freunden diskutieren, fürs gute Werk sich engagieren. 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Hören Sie nun Liebestraum mit dem Tutsch-Konzert-Ensemble.

Es gibt so viel auf dieser Welt, was jung und alt so recht gefällt. Wer Aug und Ohren hat fürs Sein, der trägt in sich den Sonnenschein. Hören Sie nun Dolanes Melodie, Orchester Ambros Selos.

Erbaue dich an der Natur. Viel Freude bringt auch die Kultur. Musik von Mozart, manches Stück, schenkt vielen Menschen höchstes Glück. Ich weiß nicht, was soll es bedeuten, von Rondo Classico.

Das gute Buch. Es gibt so viel. Nicht selten auch ein Lebensziel. Und Schreiben tut der Psyche gut. Es macht dich frei und wohlgemut. Hören Sie nun das Schwalbenlied mit Fred Bertelmann.

auch übe dich im Meditieren. Es inspiriert uns das Gehirn. Gedanken fließen, geben Kraft. Sie sind für uns der Lebenssaft. Hören Sie nun, o alte Burschenherrlichkeit, vom Biblos-Chor.

so sei im Alter auch aktiv. 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Erfreue, Freund des Lebens dich. Erst recht bist du nicht jugendlich. Hören Sie nun auf der grünen Wiese.

Inneres Glück. Vergangene Tage. Sie kommen nicht mehr. Erfreuliches Lebensblick rings um dich her. Bewundere die Blumen, den Baum, die Natur. Die Worte des Dichters, Musik, die Kultur. Bestaune die Schöpfung, das ewige Sein. Erst dann wird dein inneres Glück dir gedeihen. Hören Sie nun. Eine Kutsche voller Mädels von Willi Hallhagara.

Wir sind schon wieder am Ende der Sendung angelangt. Wir hoffen, Sie haben sich gut unterhalten. Einen schönen Tag. Seien Sie jetzt besonders wachsam. Ich sage nur Betrug. Alles Gute bis zur nächsten Sendung. Auf Wiederhören.

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3: Herzlich willkommen bei einer neuen Ausgabe des Frohsinn. Mein Name ist Sophia Tietjen. Heute geht es um den Verein PIA, der seit nunmehr 30 Jahren Aufklärungs- und Präventionsarbeit beim Schutz vor sexualisierter Gewalt leistet und an betroffene Personen psychotherapeutische Hilfe vermittelt. Fälle wie die von Giselle Pellicot in Frankreich und auch zuletzt im oberösterreichischen Marchtrenk erschütterten die Gesellschaft. Doch diese Beispiele sexualisierter Gewalt und des Missbrauchs sind bei weitem keine Einzelfälle. Trotzdem ist das Thema oftmals mit Scham verbunden, sodass Betroffene nicht die Hilfe erhalten, die sie benötigen. Genau dem möchte der Verein PIA entgegenwirken. Anlässlich des Jubiläums begrüßt Radio Froh Viktoria Grünberger, Vorstandsobfrau, zu einem Interview im Studio. Herzlich willkommen bei Radio Froh, Frau Grünberger. Ich darf Sie heute im Namen des Radios bei uns hier im Studio begrüßen und bezüglich des 30-jährigen Bestehens des Vereins PIA interviewen. Sie sind Obfrau des Vorstands. Der Verein hat sich 1996 ja gegründet und vermittelt seitdem eben therapeutische Beratung und Hilfe für Betroffene sexualisierter Gewalt und leistet selbst auch Präventions- und Aufklärungsarbeit. Aber ich würde sagen, wir beginnen einmal von vorne. Warum gründete sich der Verein PIA und was waren die zentralen Gründungsideen, die zentralen Gründungspersonen?
4: Begonnen hat damals alles mit dem Buch Friede um jeden Preis. Also dieses Buch ist ein autobiografischer Erlebnisbericht über sexuellen Missbrauch in der Familie. Und die Verlegerin dieses Buches hat damals unsere Gründungsobfrau, die Christa Püringer, angesprochen und sie gefragt, ob sie hier helfen kann, ob sie sich hier engagieren kann. Ja, sie war damals sehr betroffen, hat dieses Buch natürlich auch gelesen und hat sich natürlich gedacht, ja, selbstverständlich, ich kann hier helfen und ich will hier helfen. Also die Gründungsidee war und ist heute noch, dass man Personen, die von sexualisierter Gewalt betroffen sind, eben unterstützt, dass man die Personen nicht alleine lässt. Gleichzeitig auch jetzt mit Aufklärungs- und Präventionsarbeit versucht und schaut, dass man sexuelle Gewalt verhindern kann.
3: Welche Unterstützungs- und Aufklärungsangebote bietet denn der Verein PIA an? Und hat sich das Angebot seit der Gründung 1996 verändert, also erweitert möglicherweise?
4: Also mit der Gründung 1996 war mal so das Fundament oder eine Säule ist die therapeutische Begleitung von betroffenen Personen. Genau, seit 2005 gelingt es uns hier in diesem Verein, kostenlos Therapie für Betroffene anzubieten. Und die zweite Säule, die etwas später dazugekommen ist, ist der Präventionsbereich, also Präventions- und Aufklärungsarbeit in Schulen. Selbstverständlich, das hat sich in den letzten 30 Jahren doch auch verändert. Wir haben da verschiedene zahlreiche Ansätze probiert, Erfahrungen gesammelt und unser Angebot da kontinuierlich weiterentwickelt. Man verändert haben sich natürlich die Rahmenbedingungen und die gesellschaftlichen Herausforderungen. Und da haben wir natürlich die Art und Weise unseres Angebots halt angepasst.
3: Sie haben ja vorhin schon erwähnt, dass vor allem das Beratungs- und Therapieangebot kostenlos ist. Mhm. Überhaupt fußt ja viel in diesem Verein auf Ehrenamtlichkeit. Mhm. Sowohl genau. Sie als Vorstandsmitglied als auch die Fachbereichsmitglieder engagieren sich ehrenamtlich. Mhm. Wie sind Sie persönlich zu PIA gekommen? Also was waren Ihre Beweggründe und Ihre Motivation, sich ehrenamtlich für diesen Verein zu engagieren?
4: Also ich komme ja aus einer ganz anderen Ecke. Ja, das war mal so die, wie ich zu PIA gekommen bin, also eigentlich als Rechnungsprüferin. Also ich habe die Leitung Finanzen und Administration an der FH Oberösterreich und ich beschäftige mich eigentlich eher täglich mit Zahlen, Daten, Fakten. Mhm. Aber ich bin in einer sehr sozial engagierten Familie aufgewachsen und ich habe einfach wirklich schon früh als Kind mitbekommen, dass die Gesellschaft eben von unterschiedlichen Lebensrealitäten geprägt ist und eben nicht alle die gleichen und die glücklichen Voraussetzungen haben. Ja, und das ist so auch, wie ich dazu gekommen bin, ursprünglich einmal als Rechnungsprüferin und dann bin ich in den Vorstand gewechselt. Und indem wirklich Ehrenamt für mich eine Ehrensache ist, genau, bin ich seit einigen Jahren dabei und vor 3 Jahren hat mir die Christa Püringer gefragt, ihre Nachfolge antreten zu wollen.
3: Ihr Verein leistet ja nicht nur therapeutische Vermittlung und Beratung, sondern auch eben Aufklärungs- und Präventionsarbeit. Der Verein bietet auch Workshops ab der 4. Volksschulklasse an. Wie wichtig würden Sie eine frühe Sexualbildungs- und Aufklärungsarbeit bei Kindern einschätzen?
4: Also das ist eine sehr wichtige Arbeit und eben ein wesentlicher Schutzfaktor bei Kindern. Wir bieten aber auch schon in der 3. Klasse Volksschule Workshops an. Und in diesen Workshops lernen eben die Kinder, ihre Gefühle wahrzunehmen, Grenzen zu erkennen und die natürlich auch auszudrücken. Sie bekommen dort einfach dieses Wissen, sich auszudrücken. Sie lernen dort auch, Nein zu sagen und dass es in Ordnung ist, Nein zu sagen und wie man das macht. Dass sie sich auch an jemanden wenden können, wenn sie Hilfe brauchen und wenn was nicht in Ordnung ist. Und das stärkt eben die Kinder. Und das ist der wesentliche Faktor, der für die Zukunft eben sie vor Gewalt schützen soll und wird. Wichtig zu sagen, also es ist hier auf gar keinen Fall in diesen Workshops, ist, dass man die Kinder da mit irgendeiner Erwachsenensexualität konfrontiert, sondern dort haben sie einfach wirklich gut die Möglichkeit, altersgerecht, ja. Also sie können dort ihre Fragen stellen und die werden dort alters- und entwicklungsgerecht von unseren Pädagoginnen beantwortet. Und es hat sich einfach gezeigt, dass wenn externe Personen, also unsere Pädagoginnen in der Schule da dabei sind, dass die Kinder einfach weniger Hemmungen haben und da einfach ein gutes Umfeld haben, wo sie eben ihre Fragen, die sie sehr wohl haben, stellen können. Und das ist für alle eine Bereicherung und eine Unterstützung.
3: Über die Volksschule hinaus, wie kann Aufklärungsarbeit eben eine Prävention gegenüber sexualisierter Gewalt sein, also auch in den folgenden Schuljahren?
4: Also eben diese sexuelle Bildung, die schafft eben Sprache, Orientierung und Wissen. Also die Prävention soll auf keinen Fall Angst machen. Sie soll die Kinder stärken in Selbstbestimmung und das fördert eben auch einen respektvollen Umgang miteinander. Sie lernen da Grenzverletzungen zu erkennen und eben sich Hilfe zu holen, wenn sie eine brauchen. Und was ganz wichtig ist, sie lernen, dass Sexualität immer mit einer Freiwilligkeit zu tun hat und dass ein gegenseitiges Einverständnis verbunden sein muss. Genau, und so profitieren eben die Kinder, aber auch gleichzeitig da die Erwachsenen und die Fachkräfte, weil sie werden einfach sensibilisiert zu diesem Thema und können auch die Warnsignale früher wahrnehmen. Die Verantwortung liegt ohnehin immer bei den Erwachsenen und nicht bei den Kindern.
3: Die Art sexualisierter Gewalt hat sich ja auch in den letzten Jahren verändert, eben durch Social Media und das Internet. Welche Themen sind momentan besonders wichtig bei der Aufklärungsarbeit? Wo bestehen Risiken beim Schutz von Kindern und Jugendlichen?
4: Wie überall das Thema Digitalisierung, also digitale Medien. Ganz klar, selbstverständlich gehört das in die Lebenswelt der Kinder und Jugendlichen dazu. Das passt auch so. Es ist aber auch nur unsere größte Herausforderung unserer Zeit. Also einfach Expertinnen und Experten warnen wirklich vor diesen großen Risiken wie Cybergrooming oder auch trotzdem Online-Pornografie. Dann der gesamte Umgang mit, wie zum Beispiel Aufnahmen von Bildern, von intimen Bildern, Weiterleiten von diesen Bildern. Dann kommt noch die KI dazu, wo dann manipulierte Bilder oder Videos bearbeitet werden und weitergeleitet und geschickt werden. Und einfach Studien zeigen auch, also es ist auch der gesamte uneingeschränkte Zugang zu Internet, sozialen Medien, also auch die Dauer. Und sieht man oder zeigen Studien, dass da eben Zusammenhänge sind mit psychischen Belastungen, mit Schlafproblemen, Konzentrationsschwierigkeiten. Das sind schon einige große Herausforderungen, die eben dann technische Schutzmaßnahmen oder Zeitlimits bedürfen. Und deshalb ist eben diese Medienkompetenz schon wichtig und es soll klare Regeln geben und es braucht einfach eine altersgerechte Begleitung. Darum ist auch der Dialog mit Kindern, also zu allen Themen, es ist einfach dieser Dialog mit den Kindern, ein offener, wahnsinnig wichtig und dieser wertschätzende Umgang, dass die Kinder auch kommen und das Vertrauen haben, dass sie die Dinge besprechen.
3: Sie sprachen gerade davon, dass eben diese Verschiebung sexualisierter Gewalt in den digitalen Raum eine der größten Herausforderungen ist derzeit. Was sind andere Herausforderungen, mit denen sich der Verein derzeit konfrontiert sieht?
4: Die Herausforderung der finanziellen Mittel oder der finanziellen Sicherheit, die gibt es eh immer. Aber auch das Verhältnis zu dem, dass die Nachfrage immer bei weitem höher ist, als die finanziellen Mittel zulassen, auch unsere personellen Ressourcen und das in beiden Bereichen, also in Therapie und in Prävention. Also die Anfragen sind bei weitem höher, die Warteliste ist beachtlich. Und es ist halt so, dass die Schulen einen Beitrag leisten zu so einem Präventionsworkshop von 200 Euro. Aber der Rest ist komplett aufgebracht. Da machen wir uns stark mit Förderungen, Subventionen, aber natürlich auch Spenden. Im Präventionsbereich darf ich nur ergänzen, also ist es schon so, dass wir da einer der wenigen Anbieter sind, die diese Workshops machen, weil wir die Qualitätskriterien für sexualpädagogische Angebote in dem Sinn so gut erfüllen. Und das macht natürlich die Anfrage bei uns natürlich noch größer.
3: Wie viele Menschen haben Sie bisher schon durch Ihr Angebot, sowohl was die Therapie als auch die Präventionsworkshops angeht, erreicht?
4: Wir haben in den letzten 30 Jahren wirklich beachtliche Zahlen zusammengetragen. Und zwar, wir sind bei knapp 40.000 Therapiestunden, die wir in den 30 Jahren angeboten haben. Wir steuern um die 10.000 Beratungsstunden und Telefonate, die wir geleistet haben. Dann 1.500 Online-Beratungen und wir sind jetzt gerade aktuell bei 2.800 Workshops, die wir in Schulen angeboten haben. Genau, da die Nachfrage sehr groß. In Summe 50.000 Menschen haben wir erreicht mit unserer Hilfestellung. Das ist ungefähr 75% davon Kinder, genau, und 25% für die Erwachsenen.
3: Ihre Angebote werden ja anscheinend zunehmend angenommen. Gibt es auch ablehnende Haltungen gegenüber dem Verein?
4: Ja, gibt es auch. Also es gibt einfach Personen, ja, die es vielleicht auch zum Teil verleugnen. Es gibt auch sehr viele Menschen, die einfach keinen Bezug dazu haben, die das eben nicht wissen und glücklicherweise auch nie damit konfrontiert wurden. Aber die Fälle kommen eben an die Öffentlichkeit und genau, man sieht es jeden Tag, wenn man die Zeitung aufschlägt, ja, genau, dass es Themen gibt. Aber ja, selbstverständlich, vereinzelt gibt es ablehnende oder eine verleugnende Rückmeldung, ja.
3: Wie schätzen Sie die gesellschaftliche Veränderung im Umgang mit sexualisierter Gewalt ein? Hat sich da etwas getan oder verändert?
4: Ja, da finde ich, da hat sich schon sehr viel geändert. Heute wird deutlich offener über das Thema gesprochen als noch vor 30 Jahren. Also vor 30 Jahren war das natürlich ein absolutes Tabuthema. Früher war es so, dass sich die Betroffenen einfach gefürchtet haben. Die hatten Angst, ein großes Schamgefühl, Schuldgefühle. Da hat viel mitgeschwungen und das hat sich verändert. Selbstverständlich ist es heute auch kein Tischgespräch, ja. Aber durch so öffentliche Fälle wie der Fall von Giselle Pellicot spürt man einfach das Umdenken in der Gesellschaft und den Umgang mit Scham, was das betrifft. Gleichzeitig kann man sagen, dass natürlich nur immer viele Menschen gibt, die Scham und Angst spüren und darum schweigen. Und darum ist es für uns umso wichtiger, weiterhin Aufklärungsarbeit zu machen. Und auch danke, dass ich hier einen Beitrag zur Sichtbarkeit dieses Themas machen kann. Wir haben trotzdem weiterhin viel Arbeit, aber es hat sich viel getan und es gibt die für Betroffene, die finden viel mehr Gehör und Unterstützung.
3: Sie haben vorhin ja schon gesagt, dass vor allem die Wartelisten für auch Therapieplätze sehr lang sind. Hat sich die oder ist die Nachfrage aktuell besonders hoch oder hat sich die Nachfrage in den vergangenen Jahren vermehrt?
4: Ja, auf jeden Fall. Die Anfragen sind mehr geworden. Wir können auch mehr helfen, wir haben mehr Spendengelder, also es wird halt in Summe größer, aber ein Teil wird darauf begründet sein, dass wir definitiv bekannter geworden sind, eben dass man über das Thema auch einfach häufiger spricht und dass das für Menschen, die gehen offener damit um, mit ihren belastenden Erfahrungen, die sie gemacht haben und suchen sich auch professionelle Hilfe.
3: Sie sprachen ja gerade schon davon, dass Sie bisher über 50.000 Menschen erreicht haben. Was kann getan werden, damit Pia noch mehr Menschen, die sexualisierte Gewalt erfahren haben, erreichen kann oder noch mehr Präventionsarbeit leisten kann, um Menschen davor zu bewahren?
4: Ja, also jede Unterstützung zählt. Also wichtig ist eben eher dieses ehrenamtliche Engagement, dann die öffentlichen Förderungen, die wir bekommen, aber selbstverständlich auch zusätzliche Gelder. Mit Spenden können wir mehr unterstützen und mehr Betroffene rascher auch unterstützen. Die Öffentlichkeitsarbeit ist natürlich für uns auch sehr wichtig, um diese Informationen noch mehr nach außen zu tragen und zur Sichtbarkeit beitragen. Und ja, in dem Zusammenhang würde ich mir jetzt auch erlauben, nochmal auf unsere 30-Jahre-Feier hinzuweisen. Am 9. Oktober feiern wir 30 Jahre PIA in der Spinnerei in Traun. Und genau, wir freuen uns auf viele Gäste, die mit uns feiern.
3: Was kann man dort so erwarten?
4: Es wird ein wirklich sehr toller Abend. Also die alle Kolleginnen im Verein. Wir haben einen sehr feinen Abend gestaltet, also von Live-Musik bis zu einer Modenschau, wo interessante und prominente Personen über den Laufsteg für uns laufen und tolle Tombola-Preise. Ja, also es wird ein kurzweiliger, schöner, würdiger Abend.
3: Zwei abschließende Fragen. Und zwar nach 30 Jahren PIA, nach 30 Jahren Verein PIA, was waren Ihrer Meinung nach die größten Erfolge?
4: Also unsere Stärke war ohnehin immer flexibel zu bleiben, also uns auf die Veränderungen in der Gesellschaft anzupassen und einfach unserem Ziel treu zu bleiben, Menschen, die von sexualisierter Gewalt betroffen sind, eben zu unterstützen. Alleine aus dieser Finanzierungsstruktur, wir sind wahnsinnig stolz und der Erfolg, dass es uns nach 30 Jahren noch gibt. Und wir haben eine extrem hohe fachliche Qualität, die wir hier anbieten in beiden Bereichen. Und wir machen das wirklich sehr gerne mit großem Engagement.
3: Danke. Ein kleiner Blick in die Zukunft vielleicht noch. Wie sehen Sie die nächsten 30 Jahre des Vereins?
4: Ich sage es immer so, ich mache mir leider über die Zukunft keine Sorgen, weil ganz im Gegenteil, also die Digitalisierung, wie wir schon gesprochen haben, bringt eben ganz neue Formen der Gewalt hervor und stellt uns eben vor diese Herausforderungen. Darum wird unsere Arbeit unverzichtbar bleiben. Das Thema wird sich einfach nicht in Luft auflösen. Genau, und ich werde mich weiterhin dafür einsetzen, dass wir eine ausreichende Finanzierung haben, dass wir personelle Ressourcen haben, zur Verfügung stehen, um eben unseren Leitgedanken treu bleiben zu können.
3: Ich bedanke mich ganz herzlich für das Interview.
4: Danke für die Einladung. Es hat mich sehr gefreut.
3: Das war Viktoria Grünberger im Interview. Weitere Informationen zum Verein, dessen Gründungsidee und Unterstützungsarbeit gaben Viktoria Grünberger und Vereinsgründerin Christa Püringer bei einer Pressekonferenz am 22. September 2026 in den Räumlichkeiten des Oberösterreichischen Presseclubs.
4: Ja, sehr geehrte Damen und Herren, liebe Vertreterinnen und Vertreter der Medien, herzlich willkommen. Ich darf Sie begrüßen. Und ich bedanke mich jetzt schon sehr für Ihr Interesse und für Ihr Kommen. Ich darf uns kurz vorstellen, Gründerin und Obfrau des Verein PIA, Christa Püringer an meiner Seite, Kollegin und tatkräftige Unterstützung aus dem Büro, die Katharina Rittenschober ist da. Und mein Name ist Viktoria Grünberger und ich bin seit 3 Jahren Obfrau des Vereins. Der Anlass für unsere Pressekonferenz heute ist ein ganz besonderer auf jeden Fall für uns. Es gibt uns 30 Jahre, ein 30-jähriges Jubiläum. Und seit 30 Jahren beraten, begleiten und unterstützen wir Menschen, die von sexualisierter Gewalt betroffen sind. Und gleichzeitig haben wir uns Jahrzehnte stark gemacht in Präventions- und Aufklärungsarbeit in Schulen. Ja, es hat jetzt viele Entwicklungen gegeben in 30 Jahren. Es ist einfach das Bewusstsein gestiegen, die Opferrechte wurden gestärkt, es hat sich einfach viel getan, Präventionsarbeit wurde aufgebaut. Das ist natürlich auch, 30 Jahre ist ein Grund zum Feiern oder nicht nur ein Grund zum Feiern, sondern auch ein Grund, Bilanz zu ziehen und auf Erreichtes und Geschaffenes zurückzublicken. Und das möchten wir heute tun. Und darum freut es mich besonders, dass die Christa Püringer an meiner Seite ist, auch als Obfrau-Stellvertreterin, die Jahre an meiner Seite ist, weil ohne ihren Mut und ohne ihre Entschlossenheit würde es den Verein einfach nicht geben.
5: Ich freue mich sehr, dass wir uns entschlossen haben, diese 30 Jahre zum Anlass zu nehmen, über das Thema sexualisierte Gewalt zu reden und über den Verein PIA und über diese 30 Jahre Bilanz zu ziehen. Ich möchte ganz kurz beschreiben, wie der Verein entstanden ist. Ausgangspunkt für die Gründung war das Buch Friede um jeden Preis. Dieses Buch hat mir eine Verlegerin zugeschickt, beziehungsweise hat sie mich angerufen und mich gefragt und also mir von diesem Fall erzählt und mich gefragt, ob ich nicht bereit wäre, wegen deiner Initiative eine Organisation zu gründen, um Menschen, die von sexualisierter Gewalt betroffen sind, zu helfen. Ich habe damals selbst 2 Kinder gehabt, das dritte Kind ein Jahr nachdem wir gegründet haben bekommen, habe aber auch als ausgebildete Pädagogin, als Lehrerin mit dem Thema überhaupt keinen Kontakt gehabt, schon gar nicht gewusst, worum es da wirklich genau geht. Aber nachdem ich dieses Buch gelesen habe, in dem eine Betroffene ihr Schicksal, das mit dem 2. Lebensjahr beginnt, wo sie von ihrem Onkel missbraucht wurde, bis zur Pubertät hin, mich so betroffen gemacht hat, dass ich gespürt habe, da muss etwas geschehen. Und das vor 30 Jahren. Das Echo in der Gesellschaft oder so in meinem Umfeld war sehr unterschiedlich. Da hat es viele Leute gegeben, die gesagt haben, ja, sie finden das gut, dass ich das mache oder initiiere. Aber es hat auch Leute gegeben, damals wahrscheinlich noch mehr als heute, die völliges Unverständnis hatten und überhaupt nicht glaubten, dass es so etwas überhaupt gibt. Tatsache war, und ja, es hat mich bestärkt, ich habe gewusst, da muss etwas geschehen. Das war so etwas wie ein innerer Ruf. Also das war wie eine Berufung, da etwas auf die Füße zu stellen. Und ich freue mich heute und bin sehr dankbar, dass es mir gemeinsam mit ganz, ganz vielen Menschen im Laufe der Jahre, auch vielen Fachleuten und Experten, PIA weiterzuentwickeln, den Verein weiterzuentwickeln und möglichst viel Hilfe zu schaffen, möglichst viel zu tun, um dieses Thema wirklich in der Gesellschaft so unterzubringen, dass man wirklich darüber spricht. Also das war damals schon eine große Motivation für mich und eine große, da war ich wirklich entschlossen, da etwas zu tun. Ja, und so haben wir halt klein angefangen, eher mehr mit gutem Willen als professionell, aber die Professionalität hat sich entwickelt. Also wir haben dann mehr und mehr Fachleute dazu bekommen. Wir haben dann nach wenigen Jahren, nach 4 Jahren ungefähr, die ersten Workshops an Schulen gemacht im Bereich Prävention. Und wir haben auch das Team der Therapeutinnen in Oberösterreich etabliert und ausgebreitet. Also wir haben ein Team aufgebaut, damals schon oder wenige Jahre nach der Gründung, wo wir in fast allen Bezirken in Oberösterreich vertreten sind mit Therapeutinnen, die eben die Hilfe und die Therapien für Betroffene kostenlos anbieten. Es war immer unser Ziel, auch da kostenlos ja, für Betroffene Therapien zu ermöglichen. Das war die Entwicklung, wie wir heute dastehen, schauen wir da noch die Zahlen, da können wir auch noch drauf schauen, wie viele Therapiestunden in diesen 30 Jahren geleistet wurden, wie viele Workshops geleistet wurden. Das, was ich rückblickend sagen kann, ist, dass sich auf jeden Fall in den 30 Jahren in der Gesellschaft etwas verändert hat. Man glaubt in der Zwischenzeit, dass es sexualisierte Gewalt gibt. Man hört es fast tagtäglich. Es gibt viele prominente Fälle zurzeit, die uns alle beschäftigen und die uns auch noch mehr motivieren, die Botschaft nach außen zu tragen. Sexualisierte Gewalt ist mitten unter uns und ist vielleicht sogar neben uns ganz nahe. Ich habe eine Freundin, die ist Lehrerin seit fast 40 Jahren in einer Volksschule und die hat mir erzählt, sie hat noch keinen einzigen Fall in ihrer Karriere, in ihren Schulklassen erfahren. Man weiß aber, dass in jeder Klasse statistisch gesehen 2, 3 Kinder drinnen sitzen, die in irgendeiner Form sexualisierte Gewalt oder sexuelle Übergriffe erlebt haben. Und ich finde, das spiegelt auch wieder, dass dieses Thema so still und leise manchmal hinter den Türen passiert und wir nichts mitbekommen. Dass Betroffene früher ganz alleine dastanden, ist auch eine Tatsache in der Zwischenzeit, wo man mehr darüber spricht, wo es mehr Einrichtungen gibt, wo es mehr Institutionen gibt, wo sich die Gesetze geändert haben, ist das besser geworden. Also es ist auch die Hemmschwelle, sich zu melden, auf jeden Fall besser geworden. Früher haben die sich gar nicht getraut. Also da war das Thema Scham, das Thema Schuld, das schwingt immer noch mit. Also es ist immer noch ein riesengroßes Thema, sehr stark mit dabei. Aber jetzt ist es so, dass wirklich viel mehr Betroffene sich melden, wir auch Wartelisten haben, dazu sagst du dann noch mehr, und es einen Rahmen gibt, wo betroffene Menschen, Männer, also Frauen vor allem, aber es gibt auch eben betroffene Männer, die vergisst man manchmal ein bisschen, also es gibt auch männliche Betroffene, einen Rahmen bekommen, einen Raum bekommen, wo sie wirklich über das Erlebte reden können. Und wo sie bei uns in der Therapie die Möglichkeit bekommen, ein selbstbestimmtes, ein gutes, ein unabhängiges und hoffentlich auch glücklicheres Leben führen zu können. Also wir bemühen uns, dass wir in diese Richtung unterstützen. Die Prävention ist ein weiteres großes Standbein bei PIA und die hat sich natürlich auch weiterentwickelt. Die musste sich auch weiterentwickeln aufgrund gewisser gesellschaftlicher Entwicklungen, die digitalen Medien, die Herausforderungen mit sozialen Medien und so weiter haben diesen Bereich der Prävention noch wichtiger gemacht, würde ich sagen. Da gibt es auch ganz, ganz viel zu tun. Da geht es auch um ganz viel Bewusstsein in diesem Zusammenhang. Und natürlich haben wir unsere Arbeit auch angepasst, auch dahingehend, dass man nicht nur über Grenzüberschreitung spricht in der Prävention und über Missbrauch an sich, also über das, sondern auch über das Thema Sexualität allgemein. Das heißt, dass Sexualität oder sexuelle Bildung bei uns auch ein wichtiger Teil im Präventionsbereich geworden ist im Laufe der Jahre. Bis hin zu Schutzkonzepten, die seit dem vorletzten Schuljahr auch gesetzlich vorgeschrieben sind, von PIA angeboten wurden und sogar es einen Pilotlehrgang für sexuelle Bildung gegeben hat bei uns. Nur ganz kurz überschlagen, damit Sie ein Gefühl bekommen, wie viel wir in den 30 Jahren schon helfen konnten. In den 30 Jahren zusammengezählt haben wir etwa 40.000 Therapiestunden ermöglicht, etwa 9.500 Beratungen und Telefonate, Online-Beratungen 1.550. Aktuell sind 17 Psychotherapeutinnen und Therapeuten aktuell in unserem Netzwerk. Was ein Dauerthema ist, über das du vielleicht noch sprichst, ist, dass wir ständig Wartelisten haben. Also die Anfragen von betroffenen Personen sind dauerhaft hoch. Anlassbezogen, das heißt, wenn in der Öffentlichkeit Fälle wie in Machtrenk oder jetzt diese prominenten Fälle auftauchen, bei uns sieht man keinen Anstieg, sondern bei uns die Nachfrage dauerhaft groß. Also das heißt, wir haben immer Wartelisten, wir müssen immer schauen, dass wir möglichst viele Betroffene eben unterbringen. Und das ist eine dauernde große Herausforderung, genau. Im Präventionsbereich haben wir ungefähr knapp 3.000 Workshops in 30 Jahren gemacht und ca. 50.000 Menschen erreicht. Nicht nur Kinder und Jugendliche, sondern auch, das ist auch später dazu gekommen, eben auch Erwachsene und Eltern und Erziehungsberechtigte und Menschen, die im pädagogischen Bereich oder mit Kindern arbeiten. Es gibt ein Pädagoginnen- und Präventionsteam, das sind 6 Leute und als Beispiel im Schuljahr 25/26 konnten wir 174 Workshops und Fortbildungen anbieten. Die Schulen rufen laufend tagtäglich an. Auch da gibt es Wartelisten. Und ja, so haben wir in einem Schuljahr fast 3.500 Schüler erreicht, Eltern und Pädagoginnen fast 2.000. Und es gibt auch immer wieder Fachfortbildungen. Genau, das sind einmal so Zahlen und Fakten der letzten 30 Jahre und teilweise von jetzt. Vielleicht weil wir vorher schon ein bisschen diskutiert haben, vielleicht ein Punkt, der mir auch immer wieder bewusst wird, ist, dass das, was wir jetzt auch in den sozialen Medien erleben, wir haben vorher schon gesprochen, so ein Spiegelbild ist, für mich ist das ein Spiegelbild oder für uns ist das ein Spiegelbild der Hilflosigkeit und der Überforderung der Gesellschaft, mit diesem Thema umzugehen. Weil da wird natürlich hingehaut und geschimpft und Vermutungen angestellt. Für mich spiegelt das die Komplexität dieses Themas, die Sensibilität dieses Themas und es motiviert uns auch wirklich da, eine Stimme zu sein für die Botschaft, dass sexualisierte Gewalt in der Gesellschaft da ist, mitten unter uns, dass wir die Botschaft nach außen tragen, beschäftigen wir uns mit dem Thema, setzen wir uns auseinander mit dem Thema, reden wir darüber. Das ist jetzt ein guter Überleitungsslogan, das ist nämlich unser Slogan seit einigen Jahren von PIA, reden wir darüber, auch wenn es uns sprachlos macht manchmal. Und wenn wir Gänsehaut kriegen, reden wir trotzdem drüber. Das ist jetzt meine Botschaft und die Botschaft, die wird bleiben. Das wird die Botschaft von PIA bleiben und ich darf dir das Wort wieder geben, Victoria, damit du vielleicht noch die Herausforderungen der heutigen Zeit.
4: Also es wurde jetzt eben 30 Jahre viel an Sicherheit gearbeitet und dass das Thema präsent wird. Und das ist uns einfach sehr gut gelungen. Wie man sieht, es ist jeden Tag, wenn man die Zeitung aufschlägt oder so, wenn man hört, ist es ein Thema, dass es eben mitten unter uns ist. Und darum ist unsere zwei Bereiche stehen felsenfest, die wir hier benötigen. Das heißt, in den Therapieplätzen haben wir momentan 29 Wartelistenplätze. Also das ist sozusagen unser Fundament, unser Standbein im Verein. Aber auch die Präventionsarbeit hat sich stark entwickelt und wir haben sie jetzt in der letzten Zeit sehr entwickelt. Wir sind da mittlerweile in der 3. und 4. Klasse Volksschule auch präsent. Und weil das ist eigentlich die Hauptaufgabe, dass man einfach versucht oder dass uns soll es hier gelingen, dass Gewalt verhindert wird, dass Kinder einfach sich mit Grenzüberschreitungen auseinandersetzen und dass die Kinder Sprache bekommen, Wissen und Orientierung.
5: Und genau, das ist so das, was uns jetzt in der Zukunft sehr wichtig ist, wo wir wissen, da müssen wir dranbleiben, weil auch das Thema der Digitalisierung und der sozialen Medien hier eine große Rolle spielt. Da werden wir unser Angebot, wie auch in den letzten 30 Jahren, immer wieder anpassen und weiterentwickeln. Wir sind froh, dass wir zur Sichtbarkeit da so viel beitragen können. Und der Verein besteht aus ehrenamtlichem Engagement. Und wir werden weiterhin uns dafür stark machen, dass wir ausreichend personelle und finanzielle Ressourcen haben, dass wir unsere Arbeit hier weiter fortführen können. Die Institutionen, die uns unterstützen, also öffentlich und aus der Politik. Ja, weil meine Aufgabe ist ja eigentlich, die Einnahmen zu erhöhen. Ich muss mich dafür weiter einsetzen, dass wir ausreichend finanzielle Mittel haben.
3: Auf die Nachfrage hin, wie die finanzielle Situation des Vereins aussieht, macht Viktoria Grünberger auf die Herausforderungen des Vereins in dieser Hinsicht aufmerksam.
5: Leider müssen wir diesbezüglich schon jedes Jahr schauen, dass wir ausreichend finanzielle Mittel haben. Das ist natürlich auch ein Grund für die Warteliste, die wir haben. Also es ist ja nicht nur personelle Ressource, sondern einfach die finanzielle Ressource. Also es ist jedes Jahr im öffentlichen Bereich, also für Subventionen, die von natürlich auch das Ringen, um auch vielleicht gleichbleibende Mittel. Genau. Und wir sind natürlich ehrenamtlich. Ich sage es immer so, wir laufen uns auch die Schuhsohlen ab, weil jede Spende hilft. Und ohne Spendengelder zusätzlich wäre die Menge nicht möglich abzuarbeiten. Ja. Einen Beitrag von 200 Euro leisten die Schulen für die Workshops, ja, also pro Workshop. Aber der Rest wird mit öffentlichen Geldern oder mit Spendengeldern bewerkstelligt. Und in der Vergangenheit war es auch so, dass uns die Politik und die öffentliche Hand unterstützt hat und auch da, durch diese Themen, die jetzt sind, werden wir das auch weiter vorantreiben. Also es ist einfach so, dass heute viel mehr über sexualisierte Gewalt gesprochen wird und das ist für uns eben der wichtigste Fortschritt. Und es braucht eben weiterhin diese professionelle Unterstützung, die finanzielle Unterstützung aus Politik und die Unterstützung, die wir dann weitergeben können an Betroffene für Therapie und für Präventionsarbeit in den Schulen. Und das ist einfach unsere Verantwortung und für die stehen wir. In dem Zusammenhang würde ich gerne auf unsere Jubiläumsfeier hinweisen am 9. Oktober in der Spinnerei in Traun, wo wir uns genau zahlreiche Gäste wünschen. Auch dem Vorstand ist es gelungen, einen kurzweiligen, würdigen Abend zu gestalten. Und wir freuen uns, weil auch zu diesem Thema und in den Zeiten wie diesen gehört auch gefeiert. Und wir sind stolz darauf, dass es uns nach 30 Jahren noch gibt. Und man hat eh ohnehin viel zu wenig Zeit, dass man sich einmal gegenseitig auf die Schulter klopft. Dass das wirklich eine tolle Arbeit war, genau in dieser Größenordnung.
6: Dass es uns noch gibt, ist schön, aber der schönste Wunsch wäre natürlich, wenn es Pia nicht geben müsste.
3: Das war ein Beitrag zum Verein Pia und dessen 30-jährigen Bestehen, welches am 9. Oktober in der Spinnerei in Traun gefeiert wird. Weiter geht es mit einem Beitrag von Radio Korax aus Halle vom 24. März 2026 von freieradios.net. Nach den Missbrauchsvorwürfen von Schauspielerin Colleen Fernandes gegen ihren Ex-Mann Christian Ulmen legte die deutsche Justizministerin Stefanie Hubig von der SPD einen Entwurf für ein Gesetz gegen sexualisierte Gewalt im digitalen Raum vor. Radio Korax interviewte die Netzreferentin der Linken im Bundestag, Anne Roth, zum Gesetzesentwurf.
7: Wie ist die aktuelle Gesetzeslage und warum ist eine Änderung da nötig?
8: Die aktuelle Gesetzeslage ist ziemlich diffus, kann man so sagen. Es gibt auch unterschiedliche Einschätzungen dazu. Also einige sagen, es gibt schon eine Reihe von Gesetzen, die im Fall von zum Beispiel Deepfake-Videos greifen. Da gibt es beispielsweise wie jetzt in diesem ganz konkreten Fall, wo ja die Identität vorgetäuscht wurde durch Christian Ulmen, dass es da durchaus Gesetze gibt, die dazu greifen. Und es gibt zum Beispiel etwas wie das Kunsturhebergesetz, was auch für bestimmte Formen von bildbasierter Gewalt greift. Und es sind aber doch mehrheitlich, glaube ich, Juristinnen sich einig, dass die ganz konkrete Situation, um die es hier geht, nicht ausreichend geregelt ist und dass da Gesetze noch fehlen. Und wie das aussehen sollte und was da konkret zu regeln ist, da ist, gibt es, glaube ich, aus meiner Sicht im Moment keine klare Einigkeit. Ich glaube, wenn es so ganz einfach wäre, dann hätten wir womöglich vielleicht so ein Gesetz schon, ne? Vielleicht auch nicht schwer zu sagen, weil das ganze Thema digitale Gewalt ja in den letzten Jahren leider viel zu wenig Beachtung gefunden hat, was wir auch schon seit langem kritisieren.
7: Welche Änderungen sieht der erste Gesetzesentwurf nun vor?
8: Das können wir leider noch gar nicht sagen, weil der noch nicht vorliegt tatsächlich. Also die Justizministerin hat, glaube ich, am Wochenende oder Ende der Woche angekündigt, dass sie was vorlegen will. Und es gibt Teile davon, die bei der Presse schon angekommen sind, die aber noch nicht vom Justizministerium veröffentlicht worden sind. Und heute habe ich in der Presse auch gelesen, dass das im Kabinett vorgestellt werden soll. Und es gibt da einen strafrechtlichen Teil, der bestimmte Sachen eben unter Strafe stellen soll. Und dann gibt es noch einen anderen Teil und da ist mir auch gar nicht bekannt, was dann da konkret drin stehen wird. Das werden wir dann, glaube ich, tatsächlich vielleicht nach der Kabinettssitzung wissen. Aber falls es da zum Beispiel keine Einigung gibt innerhalb der Bundesregierung, dann dauert das vielleicht auch noch länger. Das werden wir dann sehen.
7: Nach den ja bei der Presse durchgegebenen Informationen vielleicht eine erste Einschätzung. Denkst du, die ersten Änderungen reichen aus, um Flinterpersonen im Internet ausreichend zu schützen?
8: Nach dem, was ich bisher kenne, also was diesen strafrechtlichen Teil angeht, da bin ich wirklich skeptisch, weil ich denke, dass Strafrecht alleine an dieser Stelle überhaupt nicht die Lösung ist. Also ne, man kann jetzt sagen, es gibt Strafrechtslücken, die müssen geschlossen werden, damit, wenn Betroffene Anzeige erstatten, dann auch wirklich ermittelt wird. Was momentan häufig passiert, ist, dass die einfach wieder weggeschickt werden und gesagt wird, ja, das ist irgendwie entweder, das ist gar nicht strafbar oder aber auch die Situation einfach nicht richtig eingeschätzt wird. Das passiert auch total vielen. Und dafür ist sicherlich sinnvoll, die Strafrechtslücken zu schließen, aber ich glaube nicht, dass das alleine die Lösung ist. Also um das mal so ein bisschen zu verdeutlichen, Vergewaltigung, also sozusagen analoge sexualisierte Gewalt, die ist ja verboten, führt aber trotzdem nicht dazu, dass alle Betroffenen gut aufgefangen und geschützt werden damit. Ja? Also auch viele Vergewaltigungsanzeigen enden im Nichts, werden nicht verurteilt und der Weg dahin zu so einem möglichen Urteil, der Weg vor Gericht ist für die Betroffenen in der Regel eine Tortur, weil damit einfach nicht angemessen umgegangen wird, von der Justiz nicht, von der Polizei nicht, weil das einfach häufig sehr, sehr schwierige Prozesse sind. Deswegen würde ich sagen, Strafrecht ist aus meiner Sicht hier überhaupt nicht die Lösung. Es gibt viele andere Dinge, die getan werden müssten. Und das ist auch schon lange klar und ich würde mir wünschen, dass in dem Entwurf des Justizministeriums einiges davon aufgegriffen wird. Das heißt nämlich zum Beispiel, dass es vernünftige Anlaufstellen gibt. Das heißt Menschen, denen sowas passiert, damit die überhaupt wissen, an wen die sich wenden können, um Unterstützung zu bekommen. Die Beratungsstellen, die es gibt, jetzt zum Beispiel zu Gewalt gegen Frauen, aber auch andere, die sind meistens total überlastet. Die haben in der Regel schlecht bezahlte Stellen, zu wenig Stellen und häufig gar nicht die Kapazitäten, sich um die spezifischen Sachen zur digitalen Gewalt zu kümmern. Da braucht man ExpertInnen dafür. Die Leute müssen sich auch ständig weiterbilden können und die brauchen auch einfach die Zeit, sich mit diesen Themen zu beschäftigen. Das ist im Moment leider überhaupt nicht der Fall. Was auch fehlt, ist eine spezifische Weiterbildung, und zwar verpflichtende Weiterbildung für Polizei und Justiz, damit die überhaupt verstehen, was da vor sich geht. Das klingt jetzt total banal. Ich glaube nicht, dass die alle dumm sind, aber ich glaube schon, dass es notwendig ist, sich spezifisch dazu weiterzubilden. Es ist nicht Bestandteil des Jurastudiums. Es ist in vielen Gerichten gibt es wenig Kenntnis darüber, wie solche Dynamiken überhaupt verlaufen. Und das fehlt total, das müsste unbedingt nachgeholt werden. Das sind nur so zwei Dinge, wo ich sagen würde, die fehlen zum Beispiel auch. Die werden aber momentan in diesen Rufen nach, das Strafrecht muss angepasst werden, überhaupt nicht berücksichtigt.
7: Mit KI-Anbietern wie zum Beispiel Grok sind pornografische Deepfakes so einfach wie noch nie gewesen und auch andere KI-Tools machen es leider immer einfacher. Big-Tech-Anbieter brauchen dabei oft lange, um diese Inhalte von ihren Plattformen wieder zu löschen. Was denkst du, wie müsste ein Gesetz auch diese Unternehmen besser und mehr in die Verantwortung nehmen, gegen solchen Content vorzugehen?
8: Wenn es nach mir ginge, würde ich sagen, solche Apps sollten verboten werden. das sollte einfach nicht existieren, weil der Schaden, der damit angerichtet wird, der steht in überhaupt keinem Verhältnis zu dem Nutzen, den irgendjemand davon hat. Also der Vertrieb sollte verboten werden, das Herstellen von Deepfake-Videos sollte schlichtweg verboten werden. Ich halte das für unrealistisch, dass das kommen wird in absehbarer Zeit. Das hat auch damit zu tun, dass Big-Tech-Unternehmen häufig amerikanische Unternehmen sind und momentan in der EU kaum die Bereitschaft besteht, dem tatsächlich engagiert entgegenzutreten. Aber ich würde sagen, natürlich ist es möglich, gesetzlich zu regeln, dass es sowas nicht gibt.
7: Welche Möglichkeiten gibt es aktuell oder an wen kann man sich wenden, wenn man von sexualisierter digitaler Gewalt betroffen ist und sich zur Wehr setzen möchte oder muss?
8: Was es in jedem Fall gibt, sind Gewaltberatungsstellen für geschlechtsspezifische Gewalt. Leider ist es ja so, dass, oder ja, in jedem Fall ist es eben so, ist es leider für alle Betroffenen schlimm, aber es ist eben so, dass es mehrheitlich Frauen betrifft und die Täter Männer sind.

0: In einem neuen Strafparagraphen soll zudem die unbefugte Überwachung mittels Tracking-Tools, zum Beispiel mittels AirTags, von Apple bestraft werden. Der neue Paragraph richtet sich insbesondere gegen Männer, die ihre Ex-Partnerin mithilfe von untergeschobenen AirTags hinterher spionieren. Darüber habe ich mit dir schon mal vor einem Jahr gesprochen. Zu dem Zeitpunkt war das Aufspüren von solchen AirTags noch schwierig. Was hat sich softwaremäßig seitdem geändert und ja, wie effektiv denkst du, bringt das diese Hersteller von solchen AirTags zum Beispiel in die Verantwortung, da nochmal nachzubessern?
1: Da bist du mich ein bisschen auf dem falschen Fuß. Ich weiß nicht, inwieweit sich da in der Software im letzten Jahr jetzt nochmal was getan hat. Meines Wissens gibt es eben verschiedene Apps, die man benutzen kann, um zu versuchen, AirTags, also in dem Fall die Produkte von Apple oder eben andere SmartTags von anderen Herstellern, aufzuspüren. Die funktionieren mittelmäßig gut, würde ich sagen. Ob sich da jetzt im letzten Jahr viel getan hat, kann ich schlichtweg nicht sagen, aber ich habe nicht gehört, dass es da einen wesentlichen oder einen großen Schritt vorwärts gegeben hätte. Das muss ich leider auch sagen. Und der Haken grundsätzlich ist ja auch, dass, sagen wir mal, die meisten von uns in der Regel gehen nicht davon aus, dass wir mit solchen Tags verfolgt werden. Das heißt, wir werden jetzt nicht alle die ganze Zeit die verschiedenen solchen Apps aktiv auf unseren Smartphones laufen lassen, was ja auch viel Akku verbraucht. Und wenn man keinen Anlass hat zu denken, es gibt einen Grund, dass jemand mich verfolgt, dann würde ich das nicht machen. Das heißt, ich glaube, die meisten Leute kriegen es schlichtweg nicht mit. Und wenn ich dann aber sozusagen in einer aktiven Stalking-Situation bin und weiß, dass mich jemand stalkt oder verfolgt und das vermute, dann kann ich solche Apps benutzen, die mir dann aber immer noch nicht helfen, die tatsächlichen Tags zu finden, weil die zum Beispiel, weiß ich nicht, jemand mir irgendwo in die Fahrertasche geworfen hat oder unter das Auto geklebt hat oder sonst irgendwo hingesteckt hat. Das ist ja auch gar nicht so einfach, die dann zu finden.
0: Abschließend vielleicht die Frage, es gibt jetzt immer wieder Fälle, also zum Beispiel jetzt gerade Fernandes, letztes Jahr Gensch und Pelicot, die super in den Medien viel befasst werden, aber die Realität ist ja, dass jede vierte Frau zwischen 25 und 44 schon mal ein unerwünschtes Dickpic erhalten hat und es also ein gesellschaftliches Problem im Größeren ist. Was müsste sich da gesellschaftlich ändern, dass es nicht mehr als Einzelfälle abgetan wird, sondern als strukturelles Problem angesehen und anerkannt wird?
1: Ich glaube, es müsste gesamtgesellschaftlich eine Diskussion über das Thema geschlechtsspezifische Gewalt geben und wie sehr das nicht akzeptabel ist, und zwar digital wie analog. Also wir haben dasselbe Problem im Analogen ja genauso auch. Also wenn wir in der sozusagen härtesten Konsequenz über Femizide reden, die in den letzten Jahren mehr Thema geworden sind, aber auch immer noch ständig viel zu viel vorkommen leider, würde ich sagen, wir haben da ein Riesenproblem. Wir haben keine spezifischen Staatsanwaltschaften und Gerichte, die sich darauf kaprizieren, wie das in Spanien zum Beispiel der Fall ist, wo es sehr große Demonstrationen zu dem Thema gegeben hat und wo es dann irgendwann auch gesetzliche Veränderungen gegeben hat, die eben nicht nur Strafrecht mit sich gebracht haben, sondern gesagt haben, wir brauchen insgesamt bessere Anlaufpunkte für betroffene Frauen, wir brauchen einen anderen Umgang in der Gesellschaft damit, wir müssen das alle miteinander wirklich ernst nehmen und dafür sorgen, dass sich was ändert. Das fehlt in Deutschland leider. Wir haben, wie du sagst, ab und zu dann diese skandalösen Fälle, dann gibt es ein, zwei Wochen eine Diskussion zu dem Thema und dann versickert das wieder und es tut sich insgesamt leider viel zu wenig.
2: Das war das Ende des heutigen Frosin. Am Mikrofon sprach Sophia Tietjen. Alle Informationen und die Sendung zum Nachhören finden Sie auf unserer Website unter www.fro.at oder im Audioarchiv der Freien Radios in Österreich unter cbr.media. Ich bedanke mich fürs Zuhören. Bis zum nächsten Mal und auf Wiederhören!

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1: In unserem baukulturellen Erbe ruht ein Schatz an Erfahrungen und Handwerkswissen. Häuser, die über Jahrhunderte funktionieren, sind eine wertvolle Ressource. Einfach gut zu bauen hat Zukunft. Mein Name ist Friedrich Idam. Ich bin Spezialist für historische Bauten und das ist meine Sendung Simple Smart Buildings. Heute zu Gast in Simple Smart Buildings Konstanze Weiser und Iris Nöbauer. Beide haben Architektur studiert und beide sind im Vorstand des Vereins der Initiative Gemeinsam Bauen und Wohnen. Samstag, dem 26.09. ist der Tag der offenen Wohnprojekte. Was erwartet die Besucher bei diesem Tag? Was kann man da sehen?
2: Ja, danke für die Einladung zuallererst. Der Tag der offenen Wohnprojekte ist eine Kooperation mit all den über 50 beteiligten Wohnprojekten. Es sind auch über 10 Baugruppen dabei, die also noch in Entstehung und in der Planung oder in der Entwicklung sind. Aber bei den schon fertigen Projekten kann man einfach vorbeikommen, eine Führung bekommen oder je nachdem, was sich das jeweilige Projekt einfallen hat lassen, auch in Austausch gehen mit den Bewohnenden, vielleicht ein Video oder einen Film anschauen oder auch Kaffee und Kuchen gemeinsam essen. Also das ist total unterschiedlich. Manche feiern auch sonstige Jubiläen und das heißt, im Prinzip kann sich selber aussuchen, welches Projekt interessiert mich am meisten, welches ist bei mir in der Nähe, weil das wird in ganz Österreich sein, wo halt Wohnprojekte sind.
1: Und gibt es für Interessierte eine Website, wo diese Projekte zu besichtigen sind und um welche Uhrzeit, von wann bis wann?
2: Also wir haben die Kernzeit wahrscheinlich eher am Nachmittag, aber im Prinzip auch die Zeiten sind individuell unterschiedlich von Projekt zu Projekt und man kann das alles nachschauen auf der Webseite von der Initiative Gemeinsam Bauen Wohnen unter inigbw.org.
1: Ich stelle den Link dann in die Shownotes zu dieser Episode. Iris, was sieht man in Oberösterreich an Projekten?
3: In Oberösterreich ist einmal das Co-Housing in der Holzstraße dabei. Das ist zentral in Linz gelegen, ein Projekt in der Stadt, relativ neu, 2023, da sind die Leute eingezogen. Ich habe das Glück gehabt, dass ich da mitentworfen habe. Im Architekturbüro beim Gernot Fritz war ich da angestellt. Und dann gibt es noch weiter außerhalb gelegen das Genavo in Garsten, das ist in der Nähe von Steyr. Und neu dazu gekommen sind das Waldeck in Traunkirchen, nicht so weit weg von Hallstatt. Und der Behlehof in Rutzenmoos, das ist in der Nähe von Regau. Das sind jetzt die ersten vier, die schon umgesetzt worden sind, die mir einfallen. Und dann gibt es auch noch 2, 3 Baugruppen, die sich wahrscheinlich im Co-Housing in der Holzstraße vorstellen werden.
1: Ich kenne ja ein solches Wohnprojekt relativ gut, in dem wohnt meine Tochter. Da gibt es auch schon eine Episode dieses Podcasts zu diesem Wohnprojekt. Und da ist es ja schwerpunktmäßig das gemeinsame Wohnen. Das Bauen hat damals in erster Linie eine Baufirma erledigt. Ich finde es sehr spannend, dass ihr im Namen eurer Initiative das Bauen vor dem Wohnen stehen habt. Es ist natürlich im Projektablauf, sollte zuerst gebaut und dann gewohnt werden. Aber steht das auch bei euch in der Bedeutung vorne oder gewinnt das gemeinsame Bauen in letzter Zeit mehr an Bedeutung?
2: Im Prinzip ist es natürlich auch dem geschuldet, dass man für diese Anfangsphase einfach Baugruppe sagt. Und es geht darum, dieses gemeinsame Bauen nicht unbedingt immer im Handanlegen gemeinsam. Das gab es auch immer wieder. Aber es geht um diese gemeinsame Planung, das heißt die Entwicklung und die Konzeption dessen, was dann dort stattfinden soll, findet gemeinschaftlich statt. Also das heißt, es gibt dann Vertreter aus der Gruppe, die also quasi wahrscheinlich in einer entsprechenden Arbeitsgruppe sitzen, um dann die Kommunikation mit den Planenden, mit den Fachplanern, Architektinnen und Co. aufrechtzuhalten, damit das, was dann rauskommt, wirklich mehr oder weniger den Vorstellungen und Bedürfnissen der jeweiligen Gruppe entspricht. Und deshalb ist dieses gemeinsame Bauen halt ein vorwiegend gemeinsames Planen. Aber es gibt durchwegs Projekte, die also auch dieses Bauen mittlerweile stärker wieder in den Fokus nehmen. Und das kommt dann darauf an, ist es ein Bestandsobjekt, wo man halt einfach ausbaut und vielleicht selber Hand anlegt, so wie eines der ganz frühesten, wie das Ökotopische Zentrum in Maria-Lanzendorf, oder ist es quasi im Ausbau, also sprich in der Phase, wo dann die Statik und alles, was irgendwie, ich sage einmal, wo jemand gerade stehen muss dafür, dass das dann auch wirklich stehen bleibt, wenn das dann schon da ist, aber es um die Finalisierung oder um den Lehmputz oder sonstige Sachen geht. Also das sind vor allem die Projekte, die dann eben ökologische Materialien einsetzen wollen, wie Lehm oder Holz und so weiter, die dann oft einmal solche gemeinsamen Workshops mit hineinnehmen in diese Finalisierungsphase, weil dieses gemeinsame Tun natürlich extrem gemeinschaftsbildend ist. Ja, man erlebt sich dann nicht nur im Konzipieren und da quatscht man und schaut, was das dann alles werden soll und so weiter, sondern dieses Handanlegen hat nochmal eine andere Qualität und die ist sehr verbindend.
1: Meine Frage hatte natürlich auch einen praktischen Hintergrund, denn angesichts der aktuell immer stärker steigenden Preise fürs Bauen, denke ich, dass das gemeinsame Handanlegen eben nicht nur diese positiven Komponenten für das Teambildung, für die Entwicklung der Gemeinschaft besitzt, sondern auch wirklich ganz pragmatisch Kostensparen helfen kann. Iris, du bist ja vordergründig jetzt handwerklich tätig. Du arbeitest sehr viel mit Lehmputz. Wie erlebst du aktuell die Situation? Wird dieses Selbermachen aus diesem pragmatischen Zugang heraus eher jetzt mehr nachgefragt? Welche Trends beobachtest du da?
3: Ja, also ich kann das schon bestätigen. Wir haben immer wieder Projekte, wo die Leute selber auch Hand anlegen wollen. Und jetzt gerade haben wir auch beim Behlehof tatsächlich, diesem gemeinschaftlichen Wohnprojekt, einen Lehmputz ausgeführt, wo die Bewohner und Bewohnerinnen selber mitgearbeitet haben. Also die 13-Jährige hat ihr eigenes Zimmer verputzt. Es war super spannend mitzugestalten und mit ihnen gemeinsam zu arbeiten. Aber natürlich auch ein Kostenfaktor, der da berücksichtigt worden ist, dass sie selbst mitgearbeitet haben, die Eigenleistung erbracht haben und so sozusagen wir als Firma weniger Arbeitsstunden verbraucht haben.
2: Es geht ja nicht nur um die Errichtungsphase, sondern wenn ich das selber auch mitgewirkt habe, dann habe ich ganz eine andere Wertschätzung, weil ich weiß, wie viel Arbeit da drin steckt und dass man dann nachher auch besser aufpasst. Also ich meine, das ist ein generelles Phänomen, dass die Leute, die in solchen Projekten wohnen, viel stärker das Gefühl haben, das ist ihres und da passe ich ja drauf auf, wie in meinen eigenen vier Wänden, auch auf das Gesamte. Aber wenn ich das Ding eben auch noch mitgebaut habe, dann ist diese Wertschätzung noch viel stärker und zusätzlich natürlich bei einem Material wie Lehm, das kann ich ja auch reparieren. Relativ viel einfacher als alles andere, weil ein Maurerputz, da tut man sich schon härter, man geht auch. Aber also mit einem Lehm, dann kann ich ja immer wieder faktisch nachbearbeiten und dieses Sanieren und Instandhalten ist ja spätestens noch 20, 30 Jahren ein massives Thema, das in jedem Projekt stattfinden sollte. Ja. Und wenn ich weiß, wie das geht und wie das gefügt und zusammengestellt ist und so weiter, ja, dann kann ich auch selber mal einfach das oder jenes erledigen, ohne dass ich jetzt sofort irgendwen von außen dazu holen muss und mir da mühsam die ganze Telefoniererei und dann Abrechnung und bla, sondern ich mache das selber. Und das passiert in den meisten Projekten einfach, da ist dieses Verantwortungsgefühl für das Projekt so hoch, da geht irgendwas kaputt, ne, dann repariert man es, bevor man jetzt irgendwie an die Hausverwaltung oder sonst wie sich wendet, weil man das einfach schneller erledigt haben will und somit, also sind diese Projekte ganz anders unterwegs.
1: Und spart damit natürlich auch erheblich Kosten, letztlich Wohnkosten im Gebäudebetrieb. Also ich habe das eben in dem bereits erwähnten Projekt mitbekommen, dass man für eine sehr hohe Lebensqualität eine relativ geringe Miete zahlt, weil eben so viele Dinge nicht von außen zugekauft werden, sondern die Leistungen von dieser Gemeinschaft, vom Wohnprojekt selbst erbracht werden. Da sind wir jetzt quasi ja schon in der Laufphase des Wohnprojekts. Du hast dich ja, Constanze, schon jahrelang mit diesem Thema beschäftigt und bist aktiv in diesem Thema. Du hast in diesem Bereich geforscht, schwerpunktmäßig auch im soziologischen Bereich. Wie funktioniert dieses Zusammenleben zwischen den einzelnen Mitgliedern des Wohnprojekts? Aber wenn wir jetzt ganz an den Anfang gehen, jemand interessiert sich für ein Wohnprojekt, wie entsteht ein solches Wohnprojekt?
2: Also es gibt viele Wege, aber im Prinzip geht es meistens von dieser Inspiration oder Motivation aus, dass man merkt, also alleine ist es nicht so cool, eine Familie zu sein, weil da ist einfach oft einmal sehr, sehr viel anderes auch noch in dieser Lebensphase zu tun. Oder bei den Älterwerdenden, die merken, okay, Familienphase ist vorbei, die Freundinnen und Freunde oder was auch immer sterben womöglich schon weg im schlimmsten Fall, aber man ist also nicht mehr so eingebunden und angebunden und merkt, man will sicher nicht alleine alt werden. Und das heißt, die Motivation ist sehr unterschiedlich und im Endeffekt das Wichtigste ist, dass sich die Leute zuerst einmal informieren, was gibt's. Ja, weil man muss nicht jeder das Rad neu erfinden, sondern man darf sich inspirieren lassen und deshalb ist dieser Tag der offenen Wohnprojekte so ein wichtiges Momentum, wo wir gesagt haben, bitte nutzt die Chance. Den besten Einblick kriegt man, wenn man sich solche Projekte anschaut, mit den Leuten redet, die so leben, schaut, wie die ticken. Und es gibt ganz, ganz viele verschiedene Projekte und Ansätze und Motivationen und entsprechend einfach schauen, will ich generationengemischt leben, will ich das lieber mit den Gleichaltrigen, wobei wir sehr empfehlen, dass das eher die gemischte Variante ist, weil diese Projekte ja dann auch mit den Jahren, alle werden älter und wenn das nicht durchmischt ist, dann ja, ist man womöglich irgendwann im Altersheim. Also das heißt, es hilft, wenn man sich da quasi regeneriert. Und die Iris kann es vielleicht aus ihrem eigenen Erlebnis noch besser beschreiben.
3: Ja, ich bin ja jetzt 35 Jahre alt, bin in ein Wohnprojekt hineingeboren. Meine Mutter war jetzt gerade bei unserem ersten Netzwerktreffen der Wohnprojekte in Oberösterreich dabei und hat stolz gesagt, sie wird nächstes Jahr 50 Jahre da drinnen wohnen. Und sie bezeichnet es auch schon liebevoll als das Altersheim, weil es hat fast keine Fluktuationen geben. Es gibt dort 16 Wohneinheiten und es sind nur in 2 Wohneinheiten jüngere Familien eingezogen. Das heißt, die sind jetzt alle ungefähr 70 plus und haben sogar schon überlegt, ob sie sich gemeinsam eine Wohnung kaufen, damit sie dort einen Pfleger oder eine Pflegerin einquartieren können. Dann hätten sie wirklich ihr Altersheim. Ist ja auch eine Form des gemeinschaftlichen Wohnens. Es gibt Projekte, die sich darauf spezialisiert haben. Wie heißt das Projekt in Wien, was jetzt gerade?
2: Es gibt die Kolokationsprojekte, die sind also einfach vorwiegend 50 plus, beziehungsweise den Silberstreif in Salzburg jetzt als ganz neues Projekt. Aber es gibt auch das Projekt WOAL, das ist eine Abkürzung für Wohnen ohne Alterslimit. Ja? Und das ist faktisch eine Methode, wo die ein spezifisches und extrem ausgeklügeltes Konzept entwickelt haben, dass sie schauen, dass die Leute, die da drinnen sind, und die sollten natürlich auch nicht kurz vorm Abgang einziehen, sondern im besten Fall, solange sie frisch und rüstig sind und sich auch gegenseitig unterstützen können, aber dass im Falle, dass irgendjemand dann doch mehr als eine Nachbarschaftshilfe braucht, entsprechend geschultes Pflegepersonal dazugeschaltet werden kann, damit jemand wirklich bis zum Ende in dieser Gemeinschaft bleiben kann. Das sind faktisch sehr solidarische Momente drin, also vom Finanzieren bis zum Wohnen. Da ist so quasi eine große jeweilige Einheit, wo man seine eigenen 4 Wände hat, plus Toilette und Bad. Aber im Endeffekt die Infrastruktur des Wohnraumes ist geteilt. Das sind so Cluster, wie das in der Schweiz ganz üblich ist. Es ist mehr als eine WG, also wo man ja nur das Zimmer hat, sondern da ist mehr Privatsphäre und es gibt immer wieder so Einheiten mit, ich sage mal, 6 bis 8 oder sonst wie, also das kann man natürlich individuell wählen, Personen, die da einen gemeinsamen Lebenszusammenhang bilden und dann gibt es mehrere davon im ganzen Haus. Und die haben aber schlauerweise auch eine Koppelung mit dem Bauträger gemacht, sodass im Rest vom Haus dann auch noch andere Menschen unterschiedlichen Alters sind, dass ich im besten Fall die Kinder auch dort einfinden können und dort leben. Und dann hat man quasi auch wieder die Durchmischung. Das koppeln auch die von Kollokation immer wieder. Und da ist dieser Austausch mit Jüngeren dann halt im Nahumfeld gegeben. Vielleicht noch zu dieser Frage dieses Lebens. Also prinzipiell, man teilt den Wohnraum teilweise. Die meisten Projekte haben eher so Co-Housing-Struktur, dass man sich auch den Alltag ein bisschen unterstützt. Zum Beispiel, dass man immer wieder mal gemeinsam kocht oder irgendwas. Da gibt es dann größere Gemeinschaftsräume mit entsprechend ausgestatteten Küchen, wo man Feste feiern kann, wo man vielleicht auch den vermieten kann nach außen, weil diese Gemeinschaftsräume ja oft einmal also nicht rund um die Uhr genutzt sind, sondern wenn sie entsprechend groß sind, natürlich auch für die Nachbarschaft interessant sind, um sich dort zu treffen, weil dann brauche ich meinen eigenen Wohnraum nicht so groß gestalten, sondern kann von den Festeln bis zu irgendwelchen Besuchen von Verwandten, Bekannten oder sonst wie in der Gästewohneinheit oder ich habe einen Coworking Space oder ich habe egal was, also das ist sehr unterschiedlich, aber da kann man einfach durch dieses Teilen von Ressourcen und Räumlichkeiten einfach schon sehr viel sparen und dieses Teilen geht dann bis hin zu dem, dass man sagt, es braucht nicht jeder die eigene Waschmaschine oder quasi irgendwelche, ein Werkzeug kann man teilen, das heißt, da gibt es eine gescheit ausgestattete Werkstätte. Je nach Projekt hat der eine oder andere vielleicht mehr oder was Neigung in Holz oder sonst irgendwas. Und da wird dann auch wirklich repariert, gebastelt oder bis hin zu Infrastruktur des jeweiligen Projekts generiert. Und damit ist also dieses Ressourcenschonen also wirklich ein gelebtes Modell. Und das geht so weit, dass man auch für Kinder zum Beispiel, die wachsen schnell raus aus dem Gewand. Das heißt, da wird Gewand getauscht, da wird vielleicht auch die Mobilität gemeinsam gelebt, das heißt, es gibt Carsharing auf allen möglichen Ebenen mit gemeinsam geteilten Autos, die halt da waren oder mit bewusst gekauften E-Autos oder sonst irgendwas. Das ist auch sehr unterschiedlich, aber das hilft einfach. Wir haben eine Studie gemacht, wo man sieht, in all diesen Projekten, auch im ländlichen Raum, ist also diese Rate von Autos zu Personen also wesentlich geringer. Das heißt, es teilen sich viel mehr Leute Auto. Und das hilft natürlich auch.
1: Also für mich hat sich ja jetzt schon im Laufe unseres Gesprächs mein Blick, mein Verständnis für Wohnprojekte geweitet. Ich war quasi geprägt durch mein Erleben des Wohnprojekts Brodwin-Kalksburg, das ja ein relativ großes Wohnprojekt ist, in einem ehemaligen Kloster mit sehr viel Garten, sogar mit einem eigenen Wald. Und natürlich auch mit dieser Altersdurchmischung, die du beschrieben hast, da ist es wirklich, ich glaube, der älteste Bewohner ist über 90, dann wohnen aber meine Enkelkinder dort, aber auch Säuglinge. Und da ist diese ganze Bandbreite, was die Iris erzählt hat, das Projekt, wo ihre Mutter wohnt, wo eigentlich fast lauter gleich alte Menschen wohnen, das war für mich nicht sichtbar. Und auch, was mir die Iris im Vorgespräch erzählt hat, dass es auch Wohnprojekte ganz speziell in Zinshäusern gibt, wo überhaupt kein Garten ist. Also Wohnprojekt ist eigentlich ein sehr, sehr weites Feld.
2: Ja, definitiv. Wobei, also diese Zinshäuser, da sind wir noch gerade hart dran am Arbeiten, dass wir noch mehr entsprechende Häuser finden, weil wir ein eigenes Forschungsprojekt gemacht haben und es war dann eine zweite Nebenschiene als Fundierung noch dazu. Das nennt sich Zinshaus X Baugruppe, also Zinshaus Mal Baugruppe, wenn man so will, wo wir versucht haben, Eigentümern von entsprechenden Objekten, und es muss nicht immer nur ein Zinshaus sein, aber da wir es in Wien gestartet haben, war das halt jetzt naheliegend, also diese Gründerzeithäuser herzunehmen, die extrem eine tragfähige Struktur haben, die sehr viel Flexibilität bietet. Und die Leute haben oft, wenn sie so ein Haus haben, nicht das Geld, dass sie es sinnvoll sanieren. Mit entsprechenden Leerstand oder Aufstockungsmöglichkeit gekoppelt wäre das ideal, dass sie sagen, okay, wir öffnen uns insoweit, dass wir Leute hereinholen, die gemeinschaftlich wohnen wollen. Da gibt's viele, ich gehöre auch dazu. Und die bereit sind, in der einen oder anderen Form mitzuwirken bei der Sanierung oder auch mitzuzahlen. Je nachdem, ob der das im Eigentum erhalten will oder ob er das in einem Baurecht vergibt oder halt verkauft, vielleicht in einem Habitat-Modell, wo die Leute dann quasi die Eigenverantwortung übernehmen. Und wir haben jetzt eine Follow-up bekommen, das erste Projekt ist nämlich abgeschlossen. Das heißt jetzt Zinshaus X Baugruppe Netzwerk, also ZXB Netzwerk. Und das wird im Oktober starten und wir hoffen, dass wir da noch alles weitere optimieren und noch weitere Leute finden können, dass das wirklich realisiert wird. Aber es gibt ein paar Projekte im Bestand natürlich.
1: Und was sind so die Forschungsschwerpunkte, wo es jetzt in dem neuen Projekt geht?
2: Also das, was wir beforschen, ist vor allem praktische Forschung. Und es geht immer wieder darum, wie kann man diese Ansprache optimieren, damit man den Leuten die Vorteile oder auch überhaupt die Rahmenbedingungen besser erklären kann, wie kann man die erreichen, wie kann man diese Kooperation und das Matching optimieren. Also das heißt, wie kommen die einen zu den anderen und wie kann man ein Verständnis herstellen, beziehungsweise natürlich dann auch diese ganzen technischen Sachen von der Sanierung, aber da gibt es halt einfach auch die Expertinnen, die man sich dann dazu holen kann. Aber es geht vor allem immer noch darum, dass man überhaupt in der breiten Bevölkerung ein Bewusstsein schafft, dass es diese Wohnform gibt und was es bringen kann. Bis hin zu dem, dass man auch den Banken und Finanzierern erklären muss oder den Menschen in der Politik und in der Verwaltung, was diese Projekte schaffen und eigentlich auch gesamtgesellschaftlich bringen, weil im Endeffekt, das sind ja nicht nur Leute, die miteinander ein angenehmeres und sich gegenseitig unterstützendes Leben leben wollen, sondern das sind dann oft auch Leute, die im Endeffekt, die haben Berufe, die haben irgendwelche Fähigkeiten und möglicherweise sind auch welche dabei, die, egal ob jetzt von, ich sage jetzt einmal ganz platt, Shiatsu-Masseurin bis hin zu Leuten, die in irgendwelchen Veranstaltungen oder sonst was organisieren oder auch Kreative. Das heißt, die bieten in den jeweiligen Projekten oft auch verschiedenste Angebote an oder halt Gewerbetreibende, die dann natürlich auch dem Umfeld zugutekommt. Also das aktuelle Paradebeispiel ist die Hauswirtschaft. Das ist ein ganz spezielles Projekt. Wir haben einen Preis bekommen vom New European Bauhaus, also das ist international anerkannt worden. Die haben gesagt, es ist oft schwierig für so kleine Gewerbetreibende oder eben Leute, die Wohnraum und Arbeiten irgendwie verbinden wollen. Und die haben 50% Wohnen und 50% Arbeiten kombiniert. Und das ist genial. Und das heißt, in diesem Haus hast du einen Kindergarten, du hast dort verschiedenste Leute von eben besagten Scherzopraktiker, der das gegründet hat, der Peter Rippel, bis hin zu einem ganz großen Coworking-Space, wo also viele aus dem Haus natürlich auch selber dort das nutzen. Wir als Initiative Gemeinsam Bauen Wohnen haben auch dort einen Flexdesk, um unsere Infrastruktur irgendwo unterzubringen. Sie haben einen ganz großen Veranstaltungssaal, der ganz öffentlich vermietet wird und wo diverseste Veranstaltungen, Tanzaktionen, Treffen von wem auch immer, die Gewerkschaft oder sonst irgendwie. Also das wird ganz breit angenommen. Sie haben eine Art Mini-Hotel, wo also quasi diese Gästezimmer quasi auch öffentlich vermietbar sind, ein Yoga-Studio und. Also das heißt, und ganz viele verschiedene Kreativräume, die man gemeinsam nutzen kann. Das ist ein extrem lebendiges Haus und natürlich auch ein großes Haus, das sind 200 Leute. In dieser Dimension hast du ganz eine andere Wirkkraft und die Sargfabrik hat das vor 30 Jahren vorgemacht. Das war eines der ersten ganz großen Projekte. Die haben auch schon faktisch Wohnen und Arbeiten kombiniert und haben faktisch in den Räumlichkeiten oder am Areal einer ehemaligen Sargfabrik und eigentlich wollten sie es im Bestand nutzen, haben aber dann in dem Prozess, es hat so lange gedauert, dass dieses Objekt immer stärker verfallen ist, sodass es dann irgendwann nimmer ging, es zu erhalten. Deshalb haben sie neu gebaut im Endeffekt. Aber die haben faktisch also nicht nur Wohnraum geschaffen, sondern ein gemeinsames Badehaus, das öffentlich besuchbar ist, ja, weil sie halt in den Wohnungen nur Duschen haben. Und wenn sie baden wollten, dann sind sie dort ins Badehaus und haben das auf diese Form auch noch breiter öffentlich gemacht. Sie haben eine Kantine, wo Essen gekocht wird von einem Sozialunternehmen. Sie haben ein Kulturzentrum, das auch vermietbar ist. Sie haben eine Kindergruppe und Kindergarten damals für sich geschaffen. Also die haben faktisch Wohnraum und Arbeitsmöglichkeiten für sich selber geschaffen. Und im Endeffekt 2 Jahre später haben sie sich erweitert im Umfeld, also in der Nachbarschaft, eine Ecke weiter faktisch und noch ein Projekt realisiert, die Mistsackfabrik, weil die Nachfrage so hoch war. Das ist einfach, wenn man sieht, die Projekte, die dann realisiert werden, die funktionieren und die Leute wollen und es gibt jede Menge Warteliste Und sie wollten sich weiter erweitern und haben dann im Umfeld nichts mehr gekriegt, weil die Grundstücke so angezogen sind. Also leider ist da Gentrifizierung passiert, ja, weil auch Wohnungen im Umfeld wurden dann beworben mit Sargfabriknähe, weil es so cool war, dass man dort eben alles Mögliche an Infrastruktur hat. Ja. Aber sie haben in der Seestadt dann, nachdem diese Geschichte in Wien doch sichtbar als Erfolgsmodell anerkannt wurde und weitere Baugruppen ermöglicht wurden, mit dem LISA-Projekt eine Erweiterung geschaffen. Und also das heißt, wir haben auch jetzt erlebt in Tübingen, weil wir bei einer Exkursion waren, wo die Stadt noch viel stärker mit Baugruppen und gemeinschaftlichen Wohnprojekten Städtebau macht. Das ist ein Ort, der ist quasi größer als Klagenfurt und ein Stück kleiner als Innsbruck. Und die haben 200 Baugruppen. Das kann man sich fast nicht vorstellen. Ja? Die sind ein Stück kleiner und ein bisschen anders als bei uns. Aber da wird einfach das von der Stadt so intensiv vereinfacht. Das ist quasi, wenn du da den Zuschlag bekommen hast bei diesem Bewerb, innerhalb von 2 Monaten bist du mit der Einreichung durch. Das geht einfach anders, als wenn es bei uns ewig wartet.
3: Du hast ja jetzt eh die perfekte Überleitung geschaffen, abgesehen von den ganzen Vorteilen, nämlich zu einem der Hauptziele der Initiative Gemeinsam Bauen und Wohnen, dass man eben mit der Politik in Kontakt tritt und Wissensvermittlung macht und auch die Vorteile von gemeinschaftlichen Wohnprojekten aufzeigt und die Politik anregt, aktiver zu werden und Wohnprojekte einzubinden, Baugruppen zu involvieren. In Wien funktioniert das mittlerweile ja schon halbwegs gut. Da gibt es gewisse Grundstücke, die Baugruppen vorgesehen werden. Aber im Rest von Österreich, wie auch hier in Oberösterreich, ist das leider noch nicht so ganz angekommen. Und das ist auch einer der Gründe, warum wir von der Initiative jetzt die Regionalgruppen gegründet haben, damit wir stärker in den eigenen Ländern aktiv werden können und dort auch auf die PolitikerInnen zugehen können und die motivieren, mit uns zusammenzuarbeiten, Forschung zu betreiben, Baugruppen einzuladen und Baugruppen auch es zu ermöglichen, zu bauen.
2: Wir haben im Rahmen eines geförderten Projekts, das Bundesministerium BMW KMS hat da uns mitgefördert und wir waren mit Tagungen und verschiedensten Veranstaltungen und Gemeindegesprächen in den Bundesländern, weil es so wichtig ist, dass auch in den verschiedenen Bundesländern diese Wohnform ankommt und im Zuge dessen ist auch eine Publikation entstanden, die also auf 24 Seiten darstellt, wie man so leben kann, was es für Organisationsformen braucht und mit Bildern und allem drum und dran. Also einfach mal reinschnuppern, steht auf der Startseite der Initiative Gemeinsam Bauen Wohnen unter inigbw.org.
3: Da vielleicht auch noch ergänzend, das ist ja auch ein großes Anliegen von uns, weil wir wollen, dass es mehr solche Projekte gibt. Deswegen bieten wir auch Erstberatungen an für Leute, die sich interessieren. Das heißt, jederzeit mit uns in Kontakt treten. Wir beißen alle nicht und wir freuen uns immer, wenn Interesse an Projekten besteht.
1: Also diese Kontaktmöglichkeit gibt es natürlich auf eurer Website und der Link dazu in den Shownotes zu dieser Episode.
3: Genau, wunderbar.
1: Noch eine Frage zu der Politik. Ich habe mich ja geschichtlich doch relativ intensiv mit der Siedlerbewegung in Wien auseinandergesetzt. Diese Siedlerbewegung hat meiner Meinung nach durchaus Elemente, welche mit denen der Baugruppenbewegung zusammenpassen. Und es war damals politisch so, dass einerseits durchaus die Siedlerbewegung auch von der Gemeinde Wien, etwa durch die Gründung der Gesieber, die Gesieber war ja ursprünglich eine Gesellschaft für den gemeinschaftlichen Einkauf von Baumaterial, also ähnlich wie der Konsumverein, dass man durch gemeinsamen Großeinkauf günstigere Preise erzielt. Dann hat es aber parallel dazu von der Gemeinde Wien die Tendenz gegeben, diese großen städtischen Wohnhäuser, diese Gemeindebauten zu errichten. Und letztlich wurde die Siedlerbewegung doch von diesen großen Gemeindebauten verdrängt. Und ich könnte mir vorstellen, dass Menschen, die in Wohnprojekten, in Baugruppen sind, dass das selbstständige Menschen sind, die nicht so leicht gelenkt werden können. Ob die Gretchenfrage vielleicht die ist, hat die Politik überhaupt Interesse an solchen selbstständig agierenden Menschen?
2: Ich glaube, ja. Auch wenn natürlich Menschen, die selber denken und es gelernt haben, vor allem, also ich unterstelle niemanden, dass er nicht selber denkt, ja, aber wenn ich verstanden habe, dass wenn ich mich zusammentue und quasi gemeinsam ein Ziel finde, für das man miteinander gehen will, ja, dann bin ich wesentlich, habe mehr Chancen auf Erfolg, als wenn ich im Alleingang losstarte und nur nach meinem Gutdünken halt was auch immer probiere. Es gibt natürlich viele Leute, die im Alleingang auch schon viel bewegt haben, aber also wenn ich etwas Breites bewegen will oder etwas Großes, ja, dann ist es immer leichter, das in der Gruppe zu machen. Und es gibt, also ja, auch so, sagt man, diese Schwarmintelligenz oder diese kollektive Intelligenz ab dem Moment, wo 5 Leute miteinander abgestimmt haben, was denn sinnvoll ist, 5 verschiedene Denkrichtungen mehr oder weniger eine gemeinsame Linie gefunden. Und das ist dann schon ein sehr, sehr breites Ding. Und insofern können solche Projekte sehr, sehr viel bewegen. Und trotzdem, es braucht dann die Unterstützung von der Politik. Und warum? Also ich glaube, dass es demokratiepolitisch ganz wichtig ist, dass die Leute verstehen, dass sie was verändern können und dass sie gemeinsam mehr bewegen. Es sind ganz, ganz viele dieser Projekte im Prinzip dann nicht nur in die Eigenverantwortung gegangen, sondern vielleicht sogar in die Lokalpolitik, dass die Gemeinderäte geworden sind oder also Schulsprecher oder sonst irgendwas, weil sie verstanden haben, Engagement bringt was. Ich glaube, man kann wirklich zu Recht sagen, dass gemeinschaftliche Wohnprojekte eine Schule der Demokratie sind, weil man lernt, dass man in dieser Abstimmung ein größeres Win-Win schafft.
3: Und es ist ja auch, wenn man sich das anschaut mit der Sackfabrik, was du vorher gesagt hast, wenn dann auf einmal das Viertel super hip wird oder wieder belebt wird, dann ist es ja auch positiv für die Politik, weil sie ja auch davon profitieren, wenn das beliebtere Wohnviertel werden.
2: Also es ist sogar so weit gegangen, dass sie eine Gruppe gegründet haben, aus der Sargfabrik heraus initiiert, für das Matzner Viertel, weil sie gesagt haben, wir wollen nicht nur wir ein feines Leben haben, sondern wir wollen, dass das ganze Viertel attraktiver wird, ja. Das heißt, es gibt jetzt eine Wohnstraße dort, es gibt einen Markt dort, es gibt verschiedenste Aktivitäten zur Belebung von diversen erdgeschossenen Leerständen, also lokalen, ehemaligen und so weiter, Veranstaltungen aller Art. Das heißt, das ist nicht nur dort zu beobachten, sondern immer wieder oder auch bei der Mobilität, also zum Beispiel bei Pomali in Oberösterreich, die sind 4 Kilometer vom nächsten Bahnhaltestellenpunkt entfernt, und damit da nicht jeder einzeln hinfahren muss, haben die faktisch mit der Gemeinde eine Art Abholservice gegründet, wo natürlich auch sämtliche älteren Bewohnerinnen des Ortes dann zum Arzt, zur Apotheke, zu ich weiß nicht wem gebracht werden können und Freiwillige fahren. Die Gemeinde stellt das Auto. Also das ist aus der Mobilitätsgruppe heraus entstanden und natürlich mit vielen Unterstützenden auch aus den Projekten, weil die eben verstanden haben, es geht mehr, wenn man es miteinander tut.
1: Sehr schön. Das heißt, am Samstag, dem 26.09., kann man das am Tag der offenen Wohnprojekte alles live und in Farbe sehen.
2: Ja, und vor allem mit den Leuten reden. Das ist, glaube ich, das Wichtigste, wenn man so ein bisschen hineinschnuppern kann, wie tut's nie und warum macht sie das und so weiter, das inspiriert.
1: Konstanze, Iris, ich danke euch beiden sehr herzlich für dieses schöne Gespräch und die wirklich interessanten Informationen. 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

Echo. Noch ein Echo, ja. Die Füchse verjuchsen den Max auf der Rax. Halli! Die Rax ist ein Berg in der Nähe von Wien, kein sehr hoher Berg. Aber wenn man runterfällt, kann man sich ganz schön wehtun. Die Füchse verjuchsen den Max auf der Rax. Hallo! Sie werden mich jetzt fragen, ob ich nicht etwas spinn, doch in dem, was ich sang, liegt ein tieferer Sinn. Die Geschichte beginnt nämlich so. Halli, halli, hallo! Es waren die Trixi und obiger Max. Halli! Es waren die Trixi und obiger Max, schnurstracks eines Tags unterwegs auf die Rax, und da kamen sie auch zu der raxigen Schlucht. Diese Schlucht hab ich gesucht, sagte Max, die hat Wucht. Halli, halli, hallo! Denn das Echo der raxigen Schlucht ist bekannt. Halli! Das Echo der raxigen Schlucht ist bekannt als das laxeste Echo im Raxenenland. Doch die Trixi, die war schon erwachsen und sprach: Lieber Max, deine Faxen, die mach ich nicht nach. Halli, halli, hallo! Da hopste der Max in die Schlucht und rief schnell: Halli! Und das Echo erwiderte deutlich und hell: Hallo! Da rief Max voller Zorn und sein Atem ging schwer: Hallo! Doch das Echo ertönte genau wie vorher: Halli! Und gixend hat Max es noch einmal versucht: Halli, halli, hallo! Doch das Echo, es gixte zurück in die Schlucht: Hallo, hallo, halli! Da rief Max und sein Herz schlug ihm bis an den Hals: Wie? Doch das Echo erwiderte nichts weiter als: Wo? Und Max rief: Ja, sie! Und das Echo: Ja, so! Und Max rief: Nur wie? Und das Echo: Niveau! Und holla da ro! Wurde Hillidori! Und ich geh in den Zoo! War och geh on den Zie! Und er sank in die Knie und wurde nicht froh bis um 6 in der Früh. Dann rief er: Hallo! Und das Echo: Halli! Und er wusch Hände und gesocht und ging aufs Kli. Und er dachte verzweifelt: Ich habe mich blamiert, mein Leben verpfuscht, Karriere ruiniert. Mein Automobil wird ein Autimibol, jedes Liebesidyll ein Lobesodol. Reich ich die Spitzen, sind nix dort wie Spatzen. Und alle Matrizen werden Matrotzen. Statt Milch trink ich Molch. Statt Bier krieg ich Bohr. Meine Kiefer werden Koffer. Und aus mir wird ein Moor. Will mich wer betrügen, bin ich schon betrogen. Und will ich was kriegen, geht's mir an den Krogen. Halli, halli, hallo. Und der Max schottelte seinen Kipf und er sprach: Halli! Ja, der Max schottelte seinen Kipf und er sprach: Liebe Trixi, geheim, denn ich kann dir nicht nach. Sag's meiner Frau und meinen drei Kondern, ich möchte ihnen selber die Schmerzen gern London. Doch würden sie mich weder lieben noch loben, drum bleiben wir schön drüben, sowohl als auch droben. Und sollten die Füchse, die Foxe mich fressen, dann wird mich die Menschheit so schnell nicht vergessen. Halli, halli, halli! Und die Füchse, sie kamen und fanden den Max. Halli! Jetzt verjuchsen die Füchse den Max auf der Rax, und es quietschen die Knochen, es knackset der Flachs, und ein jeder Fuchs leckt sich die Flanken und spricht: Dieser Max,

September ist ja die beste Zeit für Ausflüge in die Natur. Haben Sie Ihren Wanderproviant eingepackt? Festes Schuhwerk angelegt? Gut, denn heute steigen wir gemeinsam ab, tief hinab. Ich nehme Sie mit ins Höllental. Ruth Bachmeier begrüßt Sie recht herzlich. Ja, das Höllental, das wir heute durchwandern, erstreckt sich auf einer Länge von 16,5 Kilometern zwischen Schwarzau im Gebirge und Hirschwang und gehört aufgrund seiner Naturschönheit zum Natura 2000 Gebiet nordöstliche Randalpen Hohe Wand Schneeberg Rax. Dem Verlauf folgt eine gut ausgebaute Straße, die Höllental-Bundesstraße B27. Eine besonders bei Motorradfahrern beliebte Strecke. Auf der alten Straße war es oft etwas tricky, wenn plötzlich der Postbus oder ein Holztransporter mit Anhänger vor dem Kleinwagen auftauchten und Frau zurückschieben musste in der Hoffnung, möglichst rasch eine geeignete breitere Stelle zu finden, um die großen Brummer vorbeizulassen, ohne dass lose Steine auf das Autodach fallen.

Apropos Wasser. In Kaiserbrunn befindet sich auch die erste Wiener Hochquellenwasserleitung, die das köstliche Nass in die österreichische Bundeshauptstadt Wien leitet. Um die Mitte des 19. Jahrhunderts hatte die Versorgung Wiens mit mangelhaftem Wasser Typhus- und Choleraepidemien zur Folge. Nachdem mehrere Ideen zur Wassergewinnung verworfen wurden, beschloss der Wiener Gemeinderat schließlich den Bau dieser ersten Wiener Hochquellenwasserleitung. Die berühmte Ursprungsquelle im Höllental erhielt den Namen Kaiserbrunn. Der Bau dauerte 4 Jahre. Täglich werden 220 Millionen Liter Wasser aus dem Raxgebiet nach Wien transportiert, also etwa die Hälfte der Gesamtmenge des Wiener Wassers. Anlässlich des 125-jährigen Bestehens wurde entlang der schönsten Abschnitte der Schwarza der sogenannte erste Wiener Wasserleitungsweg errichtet. Das Höllental ist ein beliebtes Ausflugsgebiet und Ausgangspunkt für Alpintouren auf den Schneeberg und die Rax. Die Schwarza wird in diesem Bereich zum Baden und Wildwasserkajakfahren genutzt und als Fliegenfischgewässer bewirtschaftet.

Dieses Tal ist seit Jahrhunderten eine Inspiration für Musiker. Die Kombination aus engen Schluchten, brausendem Wasser und bedrohlichen Felswänden hat Komponisten zu wahrhaften Meisterwerken getrieben. Wer durch ein enges Tal wanderte, hat nicht nur die Frische genossen, sondern sich vielleicht auch ein wenig gefürchtet. Und wer könnte das Naturschauspiel einer wilden Schlucht besser vertonen als Franz Schubert?

Aber wo Schatten ist, da ist auch Licht. Und jetzt ist es Zeit, über Geschichtliches zu sprechen. Georg Koebner, 1755 in Gosau geboren, 1833 in Naßwald, Niederösterreich verstorben, wurde als Raxkönig bekannt und war ein niederösterreichischer Schwemmunternehmer sowie der Erbauer des damals längsten Tunnels durch den Hohen Sattel des Gscheidl in Österreich. Als Protestant musste er mit seinem Bruder flüchten und fand im versteckten Naßwald Heimat. Er und Johann erkannten schon 1797 bei Baubeginn des Wiener Neustädter Kanals die Möglichkeit, das in der schnell wachsenden Reichshaupt- und Residenzstadt dringend benötigte Brennholz auf diesem Weg von der Schwarza nach Wien zu bringen. Unvorstellbar hart und gefährlich war diese Arbeit. Von Kaiser Franz erhielt Hoemer das ausschließliche Schwimmprivileg und verstand es auch sonst, sich erfolgreich gegen die Obrigkeit aufzulehnen. Durch seine Wohltätigkeit gegenüber der Bevölkerung wurde er auch als Vater von Naßwald, deren Bewohnerinnen übrigens auch heute noch vorwiegend protestantisch sind, bezeichnet. Wenn die Geschichte stimmt, dann leitet sich der Titel des folgenden bekannten Jodlers aus dieser Gegend davon ab, dass die meist armen, aber immer hungrigen Holzknechte von Haus zu Haus gezogen sind und für eine Mahlzeit gesungen haben. Manchmal gab es dafür auch Schweinsbeuschel.

Übrigens leitet sich der Begriff Hölle in alpinen Flurbezeichnungen nicht von der religiösen Unterwelt ab, sondern bezeichnet in der Sprachgeschichte der Bergbewohner unheimliche, steile oder schwer zugängliche Örtlichkeiten. Ruhe legt sich über das tiefe Tal, wenn die Sonne hinter den Bergen versinkt, der Wald rauscht und es dunkel und kühl wird.

frühmorgens, wenn die ersten Sonnenstrahlen durch die Blätter des Mischwaldes blinken, sieht man schon die wirklich sportliche Menschheit, wie sie die verschiedenen Klettersteige, wie den des Alpenvereins, den Geislach oder Rudolfsteig in Angriff nehmen. Je nach Schwierigkeit und hoffentlich auch nach persönlicher Befähigung. Wer das nicht möchte, kann die Rax, den Hausberg der Wienerinnen, der sich am Ende dieses Höllentals erstreckt, auch mit der Gondel der Raxseilbahn erreichen. Dann steht zum Beispiel einer Plateauwanderung und einem atemberaubenden Blick auf das steil abfallende Höllental nichts im Wege. Sollten Sie Lust bekommen haben, nix wie hin. Ruth Bachmeier bedankt sich fürs Zuhören, wünscht schönes Wetter für Ihre Unternehmungen und keep singing!

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2: Schönen guten Nachmittag, meine sehr geehrten Damen und Herren. Es begrüßt Sie wie immer an dieser Stelle Christian Lutz zu einer neuen Sendung von Unisounds, dem Radiomagazin der Anton Bruckner Privatuniversität. Heute führt uns unsere musikalische Reise in das Reich der modernen Musik. Wir hören Kompositionen von Christian Mutspiel, Gerald Resch und Ivan Erröd. Es spielt das Tonkünstlerorchester Niederösterreich, Dirigent André Orozco Estrada. An der Violine Benjamin Schmidt, Percussion Emiko Uchiyama, eine ehemalige Studentin unserer Universität. Christian Mutspiel und Gerald Resch sind beides Lehrende an der Anton Bruckner Privatuniversität. Wir hören nun Christian Mutspiels Komposition Passe de deux Concertant, Konzert für Violine, Percussion und Orchester.

Weiter geht es mit Ivan Eröd, Konzert für Klarinette und Orchester Opus 88. Es spielt das Tonkünstlerorchester Niederösterreich, Dirigent André Orozco Estrada, an der Violine Benjamin Schmidt und Percussion Emiko Uchiyama, eine ehemalige Studentin unserer Universität.

Ja, meine Damen und Herren, das war's für diese Woche leider schon wieder. Fürs Zuhören bedankt sich Christian Lutz von Unisounds. Ich wünsche Ihnen eine schöne Woche, alles Gute, bleiben Sie gesund und bis zum nächsten Mal.

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2: Herzlich willkommen beim Ars Radio, der diesjährigen Berichterstattung über das Ars Electronica Festival. Das Festival, welches dieses Jahr unter dem Motto Future Begins, Negotiating Humanity steht, machte vom 9. bis 13. September 2026 Linz erneut zum Hotspot der internationalen Medienkunstszene. An zahlreichen Festivalstandorten, die in der gesamten Linzer Innenstadt verteilt waren, konnten sich die BesucherInnen mit den Themen Menschsein, Menschheit und Menschlichkeit im Kontext einer zunehmend technologisierten Zukunft auseinandersetzen. Radio Froh war dabei und berichtet über die Ausstellungen, Workshops und Performances zahlreicher nationaler und internationaler KünstlerInnen. Am Mikrofon spricht Sophia Tietjen. Die Ausstellung Feed Me von der Ludwig-Maximilian-Universität in München hat man am JKU-Med-Campus ansehen können. Interaktive Arbeiten haben sich damit beschäftigt, wie Menschen mit künstlicher Intelligenz umgehen, sich damit austauschen, wie wir mit Datenverarbeitung umgehen und welche Auswirkungen die digitale Welt auf Menschen haben kann. Eileen Yilmaz hat mit Studierenden von zwei Werken gesprochen. Sie stellen ihre Arbeiten vor und sprechen über eine kritische Auseinandersetzung mit KI und die Wichtigkeit von Datenschutz.
3: Ich bin die Xara, ich bin von der LMU München und wir sind an der Ars Electronica in der Ausstellung mit fünf anderen Mitstudierenden, Kommilitonen. Unsere Ausstellung heißt Feed Me, Let the System Ingest You und es geht um Datenverarbeitung. Wir haben viele Werke, die sind klein elektronisch mit Input, Output und mein Werk ist ein Automat. Das Werk heißt Conditional Entry und es geht eben um eine automatisierte Grenzkontrolle. Am besten erkläre ich erstmal, wie das so aussieht und was der Automat macht. Also erstmal kommt man eben an diesen großen schwarzen Sockel und oben ist eine Box mit einem Bildschirm. Darüber hängt ein rotes Licht, was ziemlich grell ist und auf einen leuchtet. Und man liest auf dem Bildschirm, Mandatory Border Scan, press the button to begin. Das ist alles auf Englisch. Dann kann man eben an den Automat gehen und anfangen zu drücken. Darunter sieht man auch schon ein paar Tickets, die hinterlassen wurden von Leuten, die sie nicht wollten, aus welchem Grund auch immer. Einmal gedrückt und es kommt gleich so ein fetter Text, Terms and Conditions, Identity, Biometric and Medical Data. Es wäre jetzt alles zu viel, um es vorzulesen, aber es geht sehr ins Detail. Es wird also alles von einem aufgenommen und man stimmt zu, dass Fingerprints, Retinal Patterns, Psychological Records, also man gibt alles ab. Es ist ein bisschen übertrieben, aber vielleicht auch in manchen Situationen nicht. Wir drücken einfach mal weiter, dann gibt es noch mehr T's and C's und ja, noch eine Seite und du stimmst einfach allem zu. Manche lesen sich alles durch, manche drücken einfach weiter, weil sie das Ticket wollen. Genau, und dann kommt man an den Bildschirm, look at the camera, press button to take picture. Da muss man sich vor den Automaten stellen und drücken und wartet dann ein paar Sekunden. Jetzt wird ein Bild von uns gemacht. Und dann fängt so eine Animation an, dreiteilig. Im ersten Teil gibt es einen Reverse Face Search. Also es werden ganz viele Bilder, Profile nacheinander verglichen mit deinem Bild. Dann kommt eine Netzwerkanalyse, also es sind einfach lauter Punkte, die mit Strichen verbunden werden. Und dann eine geografische Analyse, es sind Bilder, man überlegt sich, war ich da schon mal? Keine Ahnung. Oh, und okay. Genau, dann kommt ein Ticket. Also hier haben wir ein paar Beispiele ausgedruckt. Da steht dann Border Scan Results, ein Bild von dir und dann der Status, ob du sozusagen ja, rein darfst oder nicht, also Conditional Entry oder Entry Denied oder eben Successful. Und darunter ist dann eine Bewertung, da stehen dann unterschiedliche Zahlen und Conformity Index, Loyalty Index, Emotional Compliance. Ja, dann stellt sich schon die Frage so, was sind das für Zahlen, was wird da gerade bewertet und das war's dann eigentlich auch. Und dann kommen schon die nächsten und probieren es aus.
4: Die ganzen Scans und also diese Abgleichung mit anderen Bildern, passiert das wirklich oder ist das tatsächlich nur rein eine Animation? Was läuft da im Hintergrund ab?
3: Also meine Idee war eigentlich, dass es funktioniert und dass es wirklich versucht, Daten im Internet überein zu suchen. Und dann bin ich irgendwann drauf gekommen, okay, das ist ein bisschen too advanced für mich. Und ja, ich muss bei einer simplen Animation bleiben. Das Thema interessiert mich immer noch. Und ich habe viel darüber gelesen, wie es funktioniert und dass es auch möglich ist. Aber ich bin jetzt nicht technisch an dem Level. Und es wäre wahrscheinlich auch ein bisschen datenschutzmäßig komplizierter gewesen. In diesem Fall wird auch nichts überein abgespeichert.
4: Gibt es Leute, die am Anfang eben diese Bedingungen sich durchlesen und dann halt wirklich denken, dass dann alles gespeichert wird und dann sagen, hey, na, ich will abbrechen, ist mir zu wild?
3: Ich habe Unterschiedliches beobachtet. Also es gibt wirklich Leute, die klicken dann zum ersten Screen und lesen sich's durch und sagen dann, na, und drehen sich um und gehen wieder. Finde ich cool. Also ich meine, klar, man könnte sich denken, dass es nicht echt ist, aber ich finde es trotzdem gut, da vorsichtig zu sein. Aber man könnte natürlich auch jemanden fragen. Also.
4: Jetzt ist es ja dezidiert eine Grenzkontrolle. Warum dieses Setting?
3: Ich habe mir überlegt, wie schaffe ich eine Simulation, in der man über, was man alles über sich preisgibt, halt gut reflektieren kann. Und dann bin ich irgendwann an eben die Grenzkontrollsituation gekommen, weil es wirklich eine Situation ist, in der du gezwungen wirst, Dinge über dich preiszugeben. Du hast also nicht so wie bei irgendwelchen AGBs jetzt zum Beispiel, dass du eine neue App irgendwie runterlädst. Du kannst einfach an der Grenze, hast du keine andere Wahl. Also du musst so viel über dich preisgeben, wie auch von dir verlangt wird. Und das ist halt eine Extremsituation. Und ich habe mir gedacht, das ist passend, um in diese Simulation halt ein bisschen reinkatapultiert zu werden und sich tiefere Gedanken machen zu können.
4: Habt ihr im Studium viel mit dem Thema Datenschutz zu tun? Eben das Thema Feed.me, da werden ja auch Daten gefüttert.
3: Also ich würde sagen, dadurch, dass wir ein medientechnischer Studiengang sind, ja, immer wieder. Also wir machen Kunst und Multimedia und dann im Nebenfach noch Medieninformatik. Und wir haben jetzt nichts explizit zu dem Thema gemacht, aber es kommt immer wieder diese Frage auf und es wird immer wieder diskutiert. Also ich würde schon sagen, dass es ein durchgehendes Thema war in unserem Studiengang. Manche interessieren sich halt mehr dafür und manche weniger. Also ich finde, es gibt immer noch diesen Standardsatz von, warum sollte mich das interessieren? Ich mache doch gar nichts falsch, nehmt doch meine Daten, ist doch egal. Aber irgendwann checkt man dann, dass es nicht egal ist. Früher oder später wird es eine Auswirkung auf dich haben und hat es schon. Man merkt es vielleicht einfach nicht.
4: Welche Auswirkungen sprichst du da an?
3: Es ist ja so, dass zum Beispiel Großunternehmen sich einfach zunehmend mehr erlauben, weil sie unsere Einverständigung bekommen, immer mehr mit uns zu machen und immer mehr von uns zu nehmen. Ich habe das Gefühl, es ist einfach so ein schleichender Prozess. Es gab natürlich immer wieder Demos und Leute, die sich gewehrt haben, aber es wurde immer relativ im Hintergrund gehalten. Und wir sind jetzt an einem Punkt, wo wir einfach so oft nichts getan haben und so oft einfach klein Ja gesagt haben, so okay, das passt schon, noch ein bisschen weiter, noch ein bisschen weiter. Jetzt gibt's halt so Verträge, die eigentlich komplett unmenschlich sind und Praktiken. Und man fragt sich so, wie ist das überhaupt möglich? Wie kann ich mich jetzt noch dagegen wehren? Wie kann es sein, dass ich von einem Unternehmen einfach angelogen werde und dann keine Möglichkeit habe, mich dagegen zu wehren? Weil ich einfach weiß, die sind zu groß, ich bin quasi machtlos.
4: Mich würde jetzt noch technisch interessieren, was für ein Algorithmus oder was für eine Programmierung steckt hinter der Grenzkontrolle und wie oft wird man abgelehnt oder zugelassen?
3: Also in dem Automat ist ein Raspberry Pi verbaut, ein Thermodrucker, eine Kamera, ein Bildschirm und ein Knopf. Und das war's auch eigentlich. Also im Raspberry Pi ist halt das Programm mit Python geschrieben und es ist relativ simpel gehalten. Und die Bewertung ist random, also zufällig. Komischerweise gibt es nicht so viele zugelassene Zettel, obwohl es eigentlich alles gleich viel sein sollte. Also 25%, also es gibt 4 unterschiedliche Möglichkeiten. Also Conditional Entry under Increased Surveillance, Conditional Entry under Rehabilitation, Entry Denied Likely Deviation und irgendwie wird niemand mehr zugelassen. Ich habe schon fast vergessen, was da drunter steht, aber finde ich irgendwie lustig. Eigentlich sollte es gleichmäßig verteilt sein. Ja, und das basiert dann eben auf der Bewertung, diesem Conformity Index, den Loyalty Index, Emotional Compliance und die Zahlen werden zufällig generiert.
4: Diese 3 Statuse, die du gerade aufgezählt hast, wie bist du auf die gekommen? Konformität, Loyalität, emotionale Compliance?
3: Ja, ich wollte, dass es sich irgendwie offiziell anhört, aber auch sehr intransparent. Also, dass man nicht wirklich weiß, was gerade überhaupt bewertet wird. Also, dass man das Gefühl hat, selbst wenn man wüsste, um was es geht, hat man keine Kontrolle, das irgendwie zu beeinflussen.
4: Was passiert denn mit den ganzen ausgedruckten, also eben du hast gesagt, manche lassen es liegen. Ich sehe auch um uns herum am Boden einige Grenzkontrollfotos. Wie ist das denn eigentlich da mit dem Datenschutz? Weil theoretisch sind das ja alles Leute, die hier waren und die jetzt einfach so herumliegen in der Öffentlichkeit.
3: Also die Zettel, die da am Boden liegen, das sind tatsächlich alles Testdrucke von mir, weil gestern hat der Automat ein bisschen gespinnt und dann musste ich ein bisschen was anpassen. Genau, und dann haben wir einfach eins nach dem anderen getestet. Die meisten Leute nehmen ihre Zettel mit, wird ja auch oft einfach so als Fotoautomat benutzt. Die, die hier hängen, das sind alles Kommilitonen. Also wäre natürlich okay, wenn irgendjemand seinen Zettel da lässt, aber dann denke ich mir, dann hat man ja freiwillig den Zettel da gelassen.
4: Jetzt als letzte Frage würde mich doch interessieren, das ist jetzt ein Kunstprojekt. Wie siehst du dich? Siehst du dich als Künstlerin? Siehst du dich als Medienschaffende? Wie sind da auch bei euch auf der Uni so die Verbindungen zwischen den verschiedenen Bereichen? Technik und Kunst ist ja das große Thema bei der AS immer. Wie siehst du das?
3: Ich sehe mich auf jeden Fall als Künstlerin. Ich finde, das ist auch kein Begriff, den man irgendwie sich aneignen muss oder irgendwas dafür tun, dass man den benutzen kann. Entweder man ist Künstlerin oder nicht. Man entscheidet sich halt dazu. Auch ja, wenn man größtenteils Informatikbereich ist und jetzt nicht irgendwie malt oder so und nur Code schreibt. Wenn man sich als Künstler sieht, dann sieht man sich als Künstler.
4: Eine ganz banale Frage, wie viele Rollen Thermopapier werden denn jetzt noch bis Sonntag verbraucht werden?
3: Ich schätze gar nicht so viel, beziehungsweise der Samstag ist noch vor uns, also vielleicht 5. Schätze ich jetzt mal. Wir werden sehen.
4: Was dann? Danke dir.
5: Hi, ich bin der Nikolai Maus von der LMU aus München und unser Projekt heißt Herotally.
6: Und ich bin Felix Lindmeier, eben auch von der LMU.
4: Ich habe gerade das Tarot-Spiel ausprobiert. Wer hat denn mir gerade die Karten gelesen?
5: Das war ChatGPT tatsächlich, also das war eine KI. Und die hat die Karten interpretiert, basierend auf der Frage, die gestellt worden ist. Und je nachdem, ich habe die Frage leider nicht gehört, wird da eben dann die Zukunft interpretiert oder allgemein eben eine Interpretation der Aussage getroffen.
6: Genau, und was man letztendlich gehört hat, weil das ist ja ein Sprachmodell, was im Hintergrund läuft und letztendlich die Antworten gibt. Aber wir benutzen 11 Labs als Modell, das dann eben das wiederum in hörbare Sprache umwandelt.
4: Ich habe eine männliche Stimme gehört, die sehr stereotypen Vorstellungen vielleicht von einer Kartenleserin, sehr eben weiblich. Habt ihr euch da sehr bewusst für eine männliche Stimme entschieden?
5: Wir haben tatsächlich um die 100 Stimmen ausprobiert, männlich und weiblich. Und ja, das war tatsächlich am ehesten, was uns unserer Vorstellung von Wahrsager entsprochen hat. Aber auch nur die englische Stimme tatsächlich. In Deutsch würden wir sie nicht benutzen. Wir würden tatsächlich sagen, das war kompletter Zufall. Aber hier haben wir zum Beispiel auch das Bild, ist ja von einer weiblichen Wahrsagerin. Und von daher haben wir das dann wieder ausgeglichen.
4: Genau. Wie habt ihr denn da jetzt die Informationen, also die Bedeutung von jeder Karte in das Modell eingepflegt, dass man dann eben eine doch komplexe Antwort oder eine In-Depth-Antwort bekommt?
6: Tatsächlich steckt das schon in dem Sprachmodell drin. Also was wir letztendlich dem Sprachmodell nur übergeben, ist eben die Frage, die die Nutzerin oder der Nutzer gestellt hat und dann die Karten, also einfach nur die Namen von der Karten, die gezogen wurden. Und daraus wird dann eben die entsprechende Lesung erstellt.
4: Warum allgemein das Thema Tarot? Das ist ja doch etwas irgendwie sehr, was darauf beruht, dass man eben eine zwischenmenschliche Beziehung aufbaut und dass man von einem Menschen gelesen wird. Warum werde ich hier von LLM gelesen?
6: Wir hatten letztendlich das an der Uni als einen Kurs, Sketching with Hardware. Und das Thema von dem Kurs war Tangible AI, also KI, die anfassbarer sein soll, eben mehr sein soll als nur so ein Textfenster, was man heutzutage oft sieht. Wir dachten uns, was gibt es Ungreifbareres als ja letztendlich Tarotkarten zum Beispiel. Wir beide, ich glaube, da spreche ich jetzt für uns beide, glauben jetzt nicht wirklich daran, aber wir fanden es eben interessant, das mal zu evaluieren, wie das ankommt. Und es ist, wenn man es auf künstlerische Art interpretieren sollte, ist es eine überspitzte Darstellung davon vielleicht, wofür KI eben alles genutzt wird heutzutage. Also da wird nach Unsicherheiten gefragt. Früher in der Antike oder auch bis vor kurzem vielleicht wurden noch vornehmlich eben echte Wahrsagerinnen befragt oder Orakel. Und heutzutage ist es eben oft KI, die befragt wird bei den verschiedensten Unsicherheiten oder Fragen. Und das soll vielleicht dann dementsprechend auch eine Kritik vielleicht daran darstellen.
5: Genau, würde ich zustimmen. Also ich finde auch, dass Wahrsagen früher, sei jetzt mal für viele Fragen benutzt worden ist. Ja, was soll ich machen? Wie wird das Wetter? Wurde tatsächlich früher auch gefragt, wie sieht meine Zukunft aus? Und heutzutage, wenn man in ChatGPT geht, in Google, da bekommt man eine Antwort auf alles von KI. Und es stellt dann auch so eine Parallele eben dar. Früher eben Wahrsager, heute KI. Wie können wir beides zusammen greifbarer machen? Und die Kombination aus beiden entstand dann durch dieses Projekt.
4: Also ich habe jetzt zum Testen nur eine relativ oberflächliche Frage gestellt. Wie schaut es denn da mit dem Datenschutz aus, wenn ich da jetzt total intime Details preisgebe? Was passiert da mit meinen Fragen, die ich da stelle?
5: Es wird tatsächlich nichts abgespeichert. Natürlich geht es durch die Cloud, also nur die Frage. Aber da man das nicht auf die Person beziehen kann, also wir nehmen ja jetzt keine Kamera, also mit einer Kamera irgendwie die Person auf. Wir stellen nicht die Frage, wie heißt du, woher kommst du? Und dadurch lässt sich auch nicht irgendwie zurückverfolgen, von wem ist jetzt diese Frage gestellt worden, wie könnte man das jetzt gegen eine Person verwenden, und von daher ist es eigentlich auch sehr sicher, würde ich jetzt mal sagen.
6: Natürlich geht das Ganze an OpenAI in dem Fall, also auch das Erkennungsmodell, was letztendlich aus den gestellten Fragen Text, also das transkribiert den Text letztendlich. Natürlich könnte man dann sagen, im schlimmsten Fall kann das OpenAI eben nutzen, um anhand von Stimmenmustern etc. vielleicht Rückschlüsse auf die Person zu ziehen. Aber genau, das ist eben ein Risiko, was man in dem Fall eingehen muss, wenn man es in dem Formfaktor haben möchte. Und dadurch, dass wir eben so unterschiedlichste Benutzerinnen und Benutzer hier haben, ist es letztendlich vernachlässigbar, glaube ich, das Risiko.
4: Du hast gerade gesagt, die Sachen werden auch transkribiert. Wird es dann bei euch in eurem Account gespeichert und schaut ihr dann zurück, was so die Leute gefragt haben, was so die Konversationen waren, um auch das vielleicht auch noch zu verbessern auch, wenn ihr mal irgendwie mit dem das nochmal irgendwo ausstellen möchtet?
6: Ja, tatsächlich haben wir das gerade eben noch implementiert, weil wir es eben ganz interessant fanden. Also wir haben uns da auch von anderen Künstlerinnen und Künstlern inspirieren lassen, die das auch teilweise aufnehmen. Zumindest natürlich, wie gesagt, können da von uns keine Rückschlüsse drauf gezogen werden, wer jetzt das die Frage gestellt hat. Außer wir standen natürlich direkt daneben, klar, dann ist es offensichtlich. Aber genau, das interessiert uns auch, was die Leute so interessiert, was sie gerne wissen möchten. Was wir schon öfter hatten, so, da war eine Familie da und die Kinder wollten unbedingt wissen, ob sie reich werden. Also oft auch spezifische berufliche Sachen, ja, werde ich jetzt Erfolg mit dem und dem Projekt gerade haben in der Arbeit und so. Also so das, was wir mitbekommen haben, ist doch ja immer ganz spannend mitzubekommen.
5: Wir haben auch sehr darauf geachtet, dass die Antworten nicht ins Negative umgewandelt werden. Also dass jetzt, wenn jemand fragt, wie alt werde ich oder wann werde ich sterben, dass da nichts Negatives herauskommt und eher sei jetzt mal eine positive Form. Weil ich finde das ganz wichtig, weil wir wollen ja nicht irgendwie Leute in Verzweiflung stürzen auf Basis von einer KI-Antwort. Und wir glauben nicht dran, aber manche glauben dran und deswegen war uns das ganz wichtig, genau.
6: Es ist immer sehr, hat immer einen motivierenden Unterton mit drin, würde ich sagen. Und dementsprechend ist es, glaube ich, eher aufbauend, wenn man dann gerade eine Ungewissheit hat, die man beantwortet haben möchte.
4: Wie funktioniert das jetzt technisch? Ihr habt gerade gesagt, es wird eher positiv geantwortet. Habt ihr da einen sehr, sehr spezifischen Prompt geschrieben? Habt ihr da einfach immer wieder probiert, hey, lese mir die und die Tarotkarte, na, mit der Antwort bin ich nicht zufrieden, wie war da der Prozess?
5: Das war Trial and Error, würde ich es ausdrücken. Also wir haben öfters Prompts geschrieben, haben geschaut, wie war da der Output bei mehreren Fragen. Da, wo wir dann das Gefühl hatten, der Output war sehr positiv und es hatte auch eine Bedeutung dahinter, da haben wir dann gesagt, okay, den nehmen wir. Also es war wirklich versuchen und
6: irgendwann dass es gut funktioniert hat. Allgemein sind die Ausgaben auch immer sehr tarot-typisch, würde ich sagen. Und zwar immer eher so ein bisschen schwammig, dass man selber viel reininterpretieren kann. Also mit anderen Worten, es ist eine, ja, sehr nah an einer tatsächlichen Tarot-Lesung, würde ich sagen.
4: Könnt ihr jetzt noch beschreiben, wie das Ganze funktioniert, wie das ausschaut, was so die Steps sind, bis ich zu meiner Lesung komme?
6: Okay, also letztendlich haben wir es ein bisschen umgebaut, damit es auch von jemandem benutzt werden kann, der jetzt zum ersten Mal damit interagiert, dass man keine Erklärung braucht. Der erste Schritt ist, erstmal eine Karte zu legen auf das Feld. Dann wird man gebeten, die Karten vielleicht nochmal zu mischen. Also erstmal wird die Karte vorgelesen, die man gerade gelegt hat. Was bedeutet die Karte? Und nach dem Mischen wird man dann aufgefordert, die nächste Karte zu legen. Und wiederum nach dieser Frage wird dann die zweite Karte erklärt. Und dann soll man sich schon mal eine Frage überlegen, die man dann im nächsten Schritt nach der dritten Karte stellen möchte. Und nachdem diese dann wiederum vorgelesen wurde, stellt man seine Frage, dann kommt eine kleine Sequenz, wo quasi als Audioausgabe nochmal kommt, ah, jetzt eine, also eine Nachdenkensequenz, so in der Art, ah, sehr interessant, diese Karten, da muss ich mich jetzt in die Tiefen des Kosmos bewegen, um die Antwort zu finden. Das dient letztendlich zur Überbrückung der Zeit, die die Modelle im Hintergrund brauchen, um die Antwort zu generieren. Und die wird dann auch gleich im Anschluss dann ausgegeben, sprachlich. Während dieser Ausgabe haben wir auch eine kleine Wasserfontäne, die oben rauskommt. Es erinnert mehr so an Rauch oder Nebel, ein kleiner Nebelsprüher, der quasi oben nochmal rauskommt. Das soll dann nochmal so einen zusätzlichen mystischen Effekt erzeugen. Genau, und dann wird man noch schön verabschiedet. Und genau, das ist so ein typischer Durchlauf mit dem Tarottisch.
4: Die Karten, also es sind ja tatsächlich physische Karten, die man drauflegt. Wie habt ihr euch für dieses Set entschieden? Also es gibt ja von den Kunststilen her total viele verschiedene Sorten. Wie seid ihr dann auf dieses gekommen?
5: Die Antwort wird auch eher langweilig sein tatsächlich. Also wir sind auf Amazon gegangen, haben geschaut, was sieht schön aus. Und wir fanden von den Kunstwerken her, waren das eigentlich mit Abstand die schönsten Karten tatsächlich. Klar, auch hochpreisig, aber es erinnert tatsächlich genau an Tarot, wie es aus unserer Sicht sein sollte. Also eher so richtig mystisch und ja, da sind ja auch so Fabelwesen teilweise drauf und sieht schön aus.
6: Die Karten sind auch alle nicht KI generiert, also das sind handillustrierte Zeichnungen, die da drauf sind, was uns auch noch ein Anliegen war.
4: Wie ist denn jetzt die Technologie dahinter, dass eben eine Karte gelesen werden kann von der KI?
6: Wir haben ganz kleine NFC-Tags unten dran, also kann man sich vorstellen, so ähnlich wie bei Kreditkarten, nur ein bisschen einfacher Form, vielleicht eher so beim Skilift kennt man es, dass man sich eben identifizieren kann und jede Karte hat eine eindeutige Identifikationsnummer und unter der Oberfläche des Tarottischs, die ja relativ dünn ist aus Holz, befinden sich entsprechende Lesegeräte, eben 3 Stück für jede Karte 1, die erkennen diese eindeutige ID und erkennen daran dann die Karte, die gelegt wurde.
4: Wie waren denn eure Lesungen bis jetzt? Wart ihr manchmal überrascht, man weiß, es geht um schwammige Antworten, man kann viel reininterpretieren, aber habt ihr euch dann doch dabei erwischt zu sagen, oh, passt eigentlich schon ganz gut?
5: Ja, also da es ja positiv sein soll und wir nicht so dran glauben, haben wir uns, glaube ich, nicht so viel dabei gedacht, aber wir waren tatsächlich überrascht, wie viel da reininterpretiert werden kann, und es regt schon zum Nachdenken an. Also ich meine, klar, wenn jetzt zum Beispiel dieses Beispiel mit den Kindern und der Mutter, die dann übersetzt hat, ja, werden wir reich. Ja, wenn du dich anstrengst, dann wirst du reich. Also ich meine, das ist natürlich auch, was mir persönlich von meinen Eltern immer gesagt worden ist, ich muss mich in der Schule anstrengen. Und es gibt jetzt Ratschläge, da kann man auf jeden Fall drüber nachdenken, finde ich. Also ich fand die Antworten bisher immer sehr gut.
6: Ja, was mir auch gerade in den Kopf geschossen ist, Freunde von mir suchen gerade eine Wohnung in München, was natürlich sehr schwierig ist, und haben dann auch spaßeshalber den Tarottisch gefragt, der ihnen dann auch gesagt hat, ja, also in München, da wird es voraussichtlich schwierig. Also ist auch interessant, was für internes Wissen die Sprachmodelle doch haben und eben in dem Fall wissen, okay, Wohnung in München ist teuer und schwierig zu finden. Also ja, das ist doch sehr interessant, was da an internem Wissen, wie gesagt, vorhanden ist.
4: Werdet ihr euch jetzt nach der Ars Electronica noch weiter mit dem Thema beschäftigen? Was passiert jetzt mit dem Tarot-Tisch? Wird jetzt irgendwo permanent aufgebaut? Stellt ihr euch den ins Wohnzimmer?
5: Also ich persönlich bin jetzt dann fertig mit dem Master, von daher werde ich wahrscheinlich dann arbeiten anfangen. Der Felix hat den aber bei sich daheim. Also wenn er oder wir mal in der Freizeit basteln wollen, dann können wir den auf jeden Fall noch weiter vervollständigen. Wir haben tatsächlich auch drüber nachgedacht, so eine kleine Projektion von einem Wahrsager, der auch mit Gestik und Mimik arbeitet, also in der KI natürlich dann wieder, zu arbeiten, die das dann vorliest. Also das wäre zum Beispiel eine Idee, aber ob wir das dann umsetzen, das wissen wir noch nicht genau.
6: Genau, also über das ursprüngliche Universitätsprojekt liegt schon eine gute Zeit zurück, und zwischenzeitlich haben wir immer mal wieder ein paar Sachen verbessert. Also es ist schon irgendwie auch zu einem kleinen Hobbyprojekt geworden. Genau, und ist immer gut, wenn Freunde vorbeikommen, so als Partytrick in Anführungszeichen. Also ja, mal sehen, wie weit wir da noch weiter dran tüfteln werden, aber macht auf jeden Fall immer sehr, sehr viel Spaß, daran weiterzuarbeiten.
4: Habt ihr Sorge, dass Leute die Karten sehen und sich denken, oh, die sind aber schön, und so ein paar einstecken?
5: Haben wir gar nicht drüber nachgedacht. Also jetzt müssen wir sie, glaube ich, irgendwie festbinden mit einer Schnur.
6: Ja, wir haben uns noch nicht getraut, sie zu zählen. Also vielleicht sind auch schon ein paar weggekommen. Das werden wir dann am Ende sehen.
4: Habt ihr eine Lieblings-Tarot-Karte?
5: Klingt blöd, aber ich habe den Tod. Ja, genau, ne? Sieht cool aus. Also ich mag die Illustration. Ja, aber ich interpretiere jetzt auch nichts Negatives rein in die Karte.
6: Ja, es wird auch, wenn man die Karte drauflegt, dann wird es auch immer sehr positiv dargestellt vom Tarottisch selbst. Also ja, der Tod steht für nötige Veränderungen und etwas endet, etwas Neues beginnt. Also mehr, wird eigentlich mehr so als neuer Beginn gesehen hier. In dem Tarot-Kontext, klar, kommt drauf an, zu wem man jetzt geht für die Tarot-Lesung. Ich schätze mal, da gibt es dann auch dementsprechend negative, wird oft negativ ausgelegt natürlich. Aber ja, es ist immer interessant, die Reaktion von den Leuten zu sehen, wenn sie besonders die Karte ziehen, weil es doch natürlich immer Emotionen verursacht.
4: Die Holzverkleidung, wo dann die Technik drunter ist, habt ihr das auch alles selber gemacht? Und vielleicht eben wieder beschreiben, wie das Ganze ausschaut?
5: Ja, also man sieht sowas wie Kartenslots mit 1, 2, 3. Da kann man die Karten drauflegen. Und ja, wir haben das mit dem Lasercutter eingraviert tatsächlich. Da gibt es auch verschiedene Tarot-Symbole, wie man das sich jetzt vorstellt. Vielleicht so ein Buch oder eine Sonne. Die sind überall am Tisch verteilt und eingecuttet. In der Seite sind Lüftungsschlitze, genau wie man sie sich so ein bisschen wie bei einem Computer vorstellen kann, nur ein bisschen größer. In dem Tarottisch sind noch LEDs und so weiter drin, die das alles beleuchten.
6: Genau, es gibt auch viele Ornamente, also Symbole, die man noch drauf sehen kann, die halt so typisch für so Weissagungen sind, ob es jetzt magische Bücher sind, ein Sonnensymbol. Letztendlich haben wir das auch alles selber so komplett designt und mit dem 3D, also mit dem Lasercutter, nicht nur graviert, sondern auch ausgeschnitten. Und eben die Maße genau abgemessen, damit alles gut passt. Vorne hat man sogar noch die Möglichkeit, die Lautstärke zu verändern. Jeder Platz, wo man die Karte ablegt, hat auch seine eigene LED. Und es gibt so eine Art LED-Streifen oder LED-Ring direkt bei beim Rauchgenerator, der auch nochmal den Status des Geräts anzeigt, damit man weiß, wann man interagieren kann und wann nicht.
4: Was würde jetzt passieren, wenn ich meine erste Karte auf das dritte Feld lege?
6: Das funktioniert. Also wir haben es so eingerichtet, dass es egal ist, wo man die erste Karte legt, die zweite, die dritte. Also es soll möglichst Nutzer und Nutzerinnen freundlich sein.
5: Genau, also beim echten Tarot ist es so, da ist die Reihenfolge wichtig. Also da muss man wirklich von links nach rechts, 1, 2, 3, wie sie gezogen ist, legen. Aber für die Messe mussten wir das eben ein bisschen verändern. Ja, wir mussten es nutzerfreundlicher machen, dass wir eben, wenn wir nicht im Raum sind, dass es bedienbar ist. Und das war die einfachste Lösung, genau.
4: Künstliche Intelligenz. ist ein Riesenthema. Datenschutz. Wie ist denn bei euch so persönlich die Einstellung? Wie kritisch seid ihr der generativen KI gegenüber?
5: Ich persönlich will in dem Bereich nicht arbeiten. Also ich bin schon ein ziemlicher KI-Gegner, muss ich sagen, auch wenn meine Schwerpunkte auf KI lagen. Datenschutzrechtlich finde ich aber, dass wir in Europa auf einem guten Weg sind. In anderen Ländern ist es jetzt vielleicht nicht so gut, aber in Europa, finde ich, sind wir da schon sicher. Da muss man auch die Gesetze umsetzen. Da sorgt auch die EU dafür, dass man sie umsetzt. Meine Masterarbeit war auch in diesem Bereich mit EU-Wallets, die jetzt bald rauskommen tatsächlich. Identity-Wallets nennen die sich, wie man da KI datenschutzfreundlich integrieren kann. Ich plädiere da immer für ein eigenes KI-Modell in Europa, würde ich jetzt auch. Und solange man eben auf US- oder chinesische Modelle, bevor man da abhängig ist, sollte man da vielleicht auch ein bisschen unabhängiger werden. Und dann könnte das Ganze ein bisschen sicherer werden tatsächlich.
6: Also ich sehe das auch sehr kritisch, gerade wenn dann eben die ganzen Daten bei US-amerikanischen Unternehmen landen, wo man unter der aktuellen Administration nicht weiß, wie die dann verwendet werden. Und tatsächlich arbeite ich ich bin Hiwi an der LMU, das ist eine wissenschaftliche Hilfskraft und gleichzeitig auch noch Werkstudent bei FastLTA. Und in beiden Bereichen arbeiten wir mit lokalen Modellen. Also bei FastLTA bringen wir jetzt ein weiteres KI-Gerät auf den Markt, das letztendlich Firmen ermöglicht, lokal ihre Modelle laufen zu lassen. Und auch in meinem Hiwi-Job arbeite ich an Prototypen, die KI direkt lokal auf kleinsten Geräten sogar laufen lassen kann. Natürlich sind die dann nicht so gut wie die sehr großen Frontier-Modelle von OpenAI oder Anthropic. Aber ich denke, da muss man dann einen Kompromiss schließen zwischen Privatsphäre und der Qualität, die Modelle haben.
4: Vielen Dank, dass ihr euch Zeit genommen habt, mir das zu erklären.
6: Sehr gerne.
2: Das war Eileen Yilmaz im Gespräch mit Xara Beitinger mit Conditional Entry und Nikolai Maus sowie Felix Lindenmeier mit Territory. Weiter geht es mit einem Interview zum Radical Broadcast von DorfTV. Manchmal braucht es ein bisschen Mut, um eine gute Sendung auf die Beine zu stellen. So auch beim Radical Broadcast, bei dem sich der Campus der Kunstuni Linz am 9. September ab 16 Uhr für anderthalb Stunden in eine experimentelle und unvorhersehbare Live-Sendezone verwandelte. Bibi Finster, Programmleiterin bei DorfTV und Praktikant Linus Brandstetter, moderiert das Geschehen vor Ort. Im Studio nahmen Kunstuni-Studentin Mona N. Bodner und Drag-Künstlerin La Nonchalant spontane Live-Anrufe entgegen und bewerteten den Wagemut der TeilnehmerInnen. Doch auch auf technischer Seite verließ man die bekannten Gefilde. Neue Setups, spontane Bildwechsel und das bewusste Verlassen sicherer Abläufe – all das gehörte zum Radical Broadcast. Was daraus entstand, war eine Sendung, die gleichermaßen Mutprobe war und eine gehörige Prise Risikobereitschaft und Waghalsigkeit brauchte. Doch warum es manchmal nur Mut braucht, um den ersten Schritt zu wagen, hören Sie im Interview mit Bibi Finster, Linus und Dosch, mit Sophia Tietjen.
7: Hi, I've like watched 2/3 of the show and it was pretty cool. It was very unusual, but very, very entertaining. So let's start. For the people who may don't know you, could you introduce yourself, what you do and like what you did today?
8: Hallo, mein Name ist Bibi Finster. Ich arbeite bei DorfTV als Community Managerin. Ich mache das Programm und mache auch die Art Direktion, also Art Directory. Und heute haben wir eben diese Show gemacht, Radical Broadcast. Einmal im Jahr machen wir das gerne, weil wir uns nicht nur auch im Team als SendungsmacherInnen, als TechnikerInnen hinter oder vor der Kamera sehen. Wir sind alle kreativ, geben immer alles und ich glaube, wir betrachten uns auch manchmal ganz gerne als Kunstkollektiv.
9: Ich bin der Linus, ich bin gerade Praktikant bei DorfTV und ich habe heute der Bibi assistieren dürfen bei der Moderation draußen.
7: Wie war das so?
9: Witzig, ja. Voll, man braucht sehr viel Mut fürs Live-Moderieren. Also mich hat es ein bisschen, überrascht hat es mich nicht, mich hat es eigentlich gar nicht so gestört, so live vor der Kamera zu sein, aber dann doch aktiv auf Leute zugehen und die dann fragen, ob sie jetzt Bock haben, im Fernsehen zu sein, da braucht man schon ein bisschen Mut.
7: Passend zum Thema heute. What's your role?
10: I am Dosh. I am actually working in IT at DorfTV, like with the broadcasting infrastructure that we have. But for this show during ours, I was helping with the production, basically, like conceptualization and realization of this like interconnected, quote-unquote, interactive setup. So yeah, that's what I did today.
7: Was war so die Idee dahinter, so eine Live-Fernseh-Broadcast-Show zu machen? What was the idea behind doing a live-Broadcast-Show?
10: So we, for this specific Radical Broadcast event is specifically for live streaming, because it's not, you know, in a small city, it's like you don't really want to like live stream everything. It's you want people like organically being there. And we kind of find this opportunity as like creating our own art show. And this year it was also like, how within the Ars Electronica Festival, like how can we turn it into a more interactive kind of installation that people can also interact with us in the studio, so that it's not like everything is happening outside and we are in the studio live streaming, but it's more like an interaction in between, basically. Yeah.
8: Also für mich war irgendwie der Anspruch, dass wir bei jedem Radical Broadcast etwas ausprobieren dürfen, was wir vorher noch nie gemacht haben. Es ist auch für uns immer, also auch, wir haben es auch als Team als eine Art Mutprobe gesehen, ob wir uns das zutrauen, ob wir uns das trauen, ob wir es auch technisch schaffen, dass wirklich jeder mit jedem verbunden ist. Also ein ganz holistisches Fernsehwerk war das halt. Man hat sowohl anrufen können, ins Studio, aber auch die Moderation, also der Linus und ich am Hauptplatz, haben alles immer gehört. Wir haben quasi mit einem Knopf im Ohr, haben wir alles gehört, was einfach stattgefunden hat. Das ist zwar einerseits zum Teil verwirrend gewesen, aber andererseits super. Es war ein bisschen eine Kommunikationskunst. Ich finde, die größte Kunst an dem Ganzen ist die Kommunikation gewesen, weil wenn immer nur Teile sie gegenseitig hören oder wissen, was passiert jetzt gerade im Studio, was passiert jetzt gerade draußen und was passiert jetzt gerade am Telefon an unserem Kaffeekorner. Also wenn man nicht immer alles mitkriegt, verliert man ganz viel Info. Und unser Kunstanspruch war eigentlich, dass jeder alles mitbekommt. Wir haben dazu heute zwei MutexpertInnen eingeladen ins Studio, die sie wie so KommentatorInnen eigentlich über alles, was passiert ist, mitreden haben können. Also sind schon zwei ExpertInnen gewesen, finde ich. Nämlich zum einen die Drag Nonchalant und zum anderen die Moana. Die haben das auch wahnsinnig gut gemacht. Und ich glaube, wir sind jetzt gerade noch 1,5 Stunden live. Selbst ein bisschen surprised, wie gut es gelungen ist, und fühlen uns jetzt wahrscheinlich wieder mehr gepreppt für solche Situationen, die wir als Fernsehsender, der wir ja auch sind, einfach gern stemmen würden können. Also solche Live-Situationen, wo es normalerweise hunderte Mitarbeiterinnen braucht, dass sowas technisch funktioniert, ist tatsächlich halt durch einen Dosch eigentlich, muss man sagen, möglich worden, weil ihr vom Radio froh wisst das sicher, Audio ist tricky. Und dass nicht alles sich ewig wiederholt, dass nicht ein ständiger Reverb auf die Nerven von alle Zuhörerinnen und vom ganzen Team geht, das ist der eigentliche Wahnsinn dran, dass das funktioniert hat.
7: Ich habe gerade von ein paar Punkten der Ungewissheit gesprochen, auch vielleicht vor ein bisschen Sorgen, die ihr hattet vor bestimmten Sachen, die heute passieren oder passieren könnten. Beim Thema Mut spielt ja Angst auch immer eine gewisse Rolle. Was hat das heute für eine Rolle gespielt? Like, you were dealing with like some uncertainties, and uncertainty is also kind of a source of fear. And fear does also play a role in courage. What role did fear play today?
10: I will take a step back and also get a little bit political here. The tools of today is the social media, all these like algorithmic system is quite out of our control. The medium of today is not something that we actually actively being involved in. But the tools of the past that we've been using here, the TV, the streaming that we are doing, the telephone, this is still like something that we have much more control with. And in that sense, I do feel much more comfortable with these tools of the yesterday, creating something that is not controlled by some like big techno capitalist Silicon Valley company. So in that regard, I'm more afraid of contributing or consuming the media of today. And I feel much more, I don't have the fear, I have the courage to use the tools of yesterday for basically spreading what we believe is something good for the society.
4: Also, nein, ich war eigentlich ziemlich angstbefreit. Ich freue mich immer wahnsinnig, wenn man als Team, also das Einzige, vor was ich mich manchmal fürchte bei solchen Produktionen, ist, dass ich mit, dass wenn wir uns solche Sachen überlegen, das Team vielleicht überfordert wird, weil es vielleicht dann doch zu stressig ist. Live-Sendungen sind immer stressig. Live ist einfach, egal was passiert, es ist alles visible bei uns. Und das war eigentlich meine größte Angst, wenn nämlich was passiert bei der Live-Show, sowas wie technische Gebrechen oder sonst was, mit dem können wir richtig gut umgehen bei Dorf TV. Und ich bin immer sehr dankbar, dass wir nicht am offenen Herzen operieren. Wenn einmal wirklich was schief geht, keiner stirbt. Ja? Das einzige Wichtige also für mich ist, dass sich auch keiner verletzt, auch irgendwie in Überforderung oder dass man jemand zu viel zumutet, das ist eigentlich immer mein größtes Bedenken vor so einer Sache, weil ich will niemand überfordern, aber ich will mir natürlich immer ein bisschen mehr trauen, als wir uns beim letzten Mal traut haben.
2: Und ist euch das dieses Mal gelungen? Habt ihr euch mehr getraut als beim letzten Mal?
4: Fix.
7: You were talking about like fear of modern technology and also just the modern political landscape. 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What was the connection between these two?
10: First of all, I'm not afraid of the technology of today. I also thought that I was recently, because I was really getting away from all the technology that we have today. And it's completely contrary to what I do, because I am inside the technology, using it for everything that I do. And I realized that I'm not afraid of today's technology. I'm afraid of the technology that is not under our control. 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And this is changing the world in a bad way. So maybe the future begins yesterday.

0: Und ich glaube, da ist sie, unsere neue Geschäftsführung, die Katrina Becker, total einig mit uns, wie wir unser Programm gestalten wollen. Nämlich, wir wollen auf keinen Fall mehr schlechte Nachrichten bringen. Wir glauben nämlich eigentlich schon dran, dass die Menschheit im Grunde gut ist. Und wir wollen dementsprechend auch auf das hinleuchten, was gut ist auf der Welt. Und DorfTV ist ein nicht kommerzieller Sender und wir schauen, dass wir eben wirklich Leute beleuchten, die einfach nicht genug Gehör finden und auch auf das hinweisen, was die machen, auf Engagement, auf Initiativen, auf die freie Szene, auf so viele coole Sachen passieren in Linz und auf der Welt. Und ich glaube, wir haben nur einen ganz kleinen Radius, in dem wir mächtig sind, dass wir überhaupt was bewirken können. Und der ist halt hier. Und ich glaube, je cooler wir sind mit allen, mit denen wir zusammenarbeiten und mit denen wir uns umgeben, desto mehr Chance haben wir überhaupt, irgendwie die Zukunft zu beeinflussen. Und zwar in einem positiven Sinn.
1: Eine vorletzte Frage, und zwar, was war der mutigste Moment für euch heute? What was the bravest moment for you today?
2: Ich glaube, ich hätte vielleicht noch was zur Frage davor hinzuzufügen, ja, wenn ich darf. Und zwar, wenn es darum geht, okay, was wir heute gemacht haben, vielleicht mit der Ausstellung oder mit dem Thema vom Ars Electronica allgemein zu tun, denke ich mir schon, und ich meine, das ist jetzt ein Begriff, der sehr aufgeladen ist, also wenn es um Authentizität geht, das ist so stark aufgeblasen, dass man nicht mal gescheit aussprechen kann. Das ist ja Live-Fernsehen ja in gewisser Weise auch, sagen wir mal, immer ein bisschen was mit Authentizität zu tun hat. Und gerade das, was wir heute gemacht haben, ist ja sozusagen, du lässt in gewisser Weise du lässt es in gewisser Weise zu, dass du sagst, okay, du kannst jetzt vielleicht nicht ein Hoppala wegcutten oder kannst irgendwas verschönigen, was jetzt schiefgegangen ist, sondern du machst quasi mehr oder weniger die Tür auf für Fehler, die passieren können. Und ich glaube, gerade wo wir uns hinbewegen, mit halt sehr viel so KI und man versucht irgendwie, man kann mittlerweile Sachen retuschieren und sowas, finde ich, macht irgendwie genau das, was wir heute gemacht haben, auch einfach so eine Tür auf für Projekte oder vielleicht auch für eine Einstellung, wo man sagt, okay, wir sind jetzt einfach mal offen und wir schauen, was passiert, und wenn Fehler passieren, dann vertuschen wir die nicht, sondern wenn Fehler passieren, dann gehen wir einfach damit um. Und ich glaube, das ist vielleicht was dazu passt zum Ars Electronica. Ja. Und mutigster Moment. Ich glaube generell, wie die Bibi mir gesagt hat, dass ich so kurz davor, dass ich Co-Moderation machen darf, war ich kurz so, boah, okay. Aber ich fand es dann doch schon ganz cool, also auch an mir selber zu beobachten, dass ich gar nicht so nervös geworden bin, wie ich es vielleicht hätte erwartet habe oder wie ich es mir vielleicht gedacht hätte. Und ja, ich finde einfach so, das Leute ansprechen auf der Straße, das ist was, das muss man, glaube ich, üben. Aber ich glaube, da gehört auch irgendwie ganz, ganz viel Mut dazu. Ich glaube, allgemein war das irgendwie schon sehr, wenn ich mich selber loben darf, mutig von mir.
0: Selbstlob stimmt.
1: Was war für dich, Bibi, der mutigste Moment heute?
0: Der Live-Einstieg ist immer das, was am meisten Adrenalin erzeugt. Right, Doge? Like the first moment. When we are going live, like, is everything working? At least it's the most adrenaline kick for me. Aber ich finde, heute war ich selber gar nicht so mutig. Ich finde es sehr mutig von unserer Chefin, dass sie uns diese Live-Show durchgehen hat lassen, weil sie hat auch nicht gewusst, was passiert. Wir haben nicht gewusst, was passiert. Wir haben nicht gewusst, was für Gäste kommen. Wir haben nicht gewusst, welche Leute anrufen. Wir haben natürlich nicht gewusst, welche Leute wir begegnen auf der Straße und wer mitmacht bei unserem Schabernack. Und das war die größte Herausforderung. Ich weiß nicht, ob es so mutig war, aber ich glaube, wir waren schon alle relativ mutig, finde ich eigentlich.
1: Ich glaube auch. What was your bravest moment today, Doge?
3: Well, the first moment, literally. And it's because, like, 1.5 hours, and we are live streaming a drag queen. So it's a drag show, live, with a public phone that anyone can call in the city center. That was courageous. And it shouldn't be. So, and that's why we did it. So

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3: Hallo und herzlich willkommen bei der heutigen Ausgabe des Frohsinn, dem werktäglichen Infomagazin auf Radio Froh. Am Mikrofon begrüßt Sie Anna Jungwirth. In dieser Sendung hören Sie einen Beitrag zum Angebot des Verteiler vom Verein Foodsharing und wie soziale Medien den Nachrichtenkonsum junger Menschen verändern und welche Auswirkungen das auf Journalismus, Glaubwürdigkeit und Demokratie hat. Gemeinsam gegen Lebensmittelverschwendung. So lautet das Motto der Kooperation zwischen der Stadtbibliothek Linz und dem Verein Foodsharing. Mit einem sogenannten Verteiler bekommen noch genießbare Lebensmittel eine zweite Chance. Dort können Lebensmittel kostenlos abgegeben und mitgenommen werden. Seit August gibt es einen solchen Verteiler auch in der Stadtbibliothek im Wissensturm. Mittlerweile der 7. Standort in Linz. Jasmine Savakewi berichtet.
4: Heute sind wir im Wissensturm und erfahren mehr über das Thema Verteiler und wie wir gemeinsam gegen Lebensmittelverschwendung vermeiden können.
5: Mein Name ist Anna Lischka und ich bin Mitarbeiterin in der Stadtbibliothek im Wissensturm.
4: Hallo Anna.
5: Hallo.
4: Anna, was genau ist ein Verteiler und was bedeutet das Konzept gemeinsam gegen Lebensmittelverschwendung?
5: Also ein Verteiler, das ist ein Ort bei uns in der Stadtbibliothek, wo man Lebensmittel, die noch gut sind, aber die man vielleicht im Überfluss hat, abgeben kann und auch mitnehmen kann. Das ist eine Kooperation, die wir seit August mit dem Verein Foodsharing haben. Mhm. Foodsharing ist ein Verein, wo sich ganz viele ehrenamtliche Personen dafür einsetzen, dass weniger Lebensmittel verschwendet werden. Und da gibt es eben Freiwillige, die regelmäßig zu Betrieben gehen, wo Lebensmittel vielleicht im Müll gelandet werden. Die bringen sie zu uns, an einen der 7 Verteiler eben, wo wir jetzt seit August eben auch einen in der Stadtbibliothek haben. Und alle Menschen, die zu uns kommen, können sich Lebensmittel mitnehmen oder auch selbst welche dalassen. Das heißt, gemeinsam, weil eben jeder mitmachen kann, ja, setzen wir uns gegen die Lebensmittelverschwendung ein.
4: Mhm. Was ist die Idee und wie ist die Idee entstanden, einen Verteiler im Wissensturm einzureichen?
5: Also die Idee ist entstanden im Rahmen von einem Brainstorming, wo wir in der Bibliothek überlegt haben, was können wir tun, um uns noch mehr für Nachhaltigkeit einzusetzen. Mhm. Es ist so, dass wir sehen die Stadtbibliothek als super Ort für einen Verteiler, weil wir sind ein öffentlicher Ort, wir sind für alle Menschen da. Es gibt bei uns auch keinen Konsumzwang und es ist uns wichtig, dass wir unsere Besucherinnen und Besucher, dass wir ihnen ermöglichen, dass sie sich aktiv gegen Ressourcenverschwendung einsetzen. Und das tut man prinzipiell sowieso, wenn man in einer Bibliothek kommt, Bücher ausborgt, Medien ausborgt, anstatt sie zu kaufen. Und wir haben einfach in unserem Angebot ganz viele Formate, wo es eben ums Wiederverwenden, ums Teilen, ums Upcyclen geht. Zum Beispiel Repair-Cafés, wir haben eine Bibliothek der Dinge, Lastenradverleih und so weiter. Und da passt das Konzept Verteiler eben vom Verein Foodsharing total super in unser Konzept.
4: Welche Lebensmittel dürfen im Verteiler abgegeben werden und welche nicht?
5: Zum Beispiel Brot, Gebäck, Obst, Gemüse, auch Milchprodukte, Kühlware, wenn es noch verschlossen ist, Getränke auch, wenn es noch original verschlossen sind. Es ist auch kein Problem, wenn die Lebensmittel schon das Mindesthaltbarkeitsdatum überschreiten, solange sie eben noch gut sind. Also wichtig ist, dass man vielleicht vorher dran riecht und schaut, ist es noch genießbar. Mhm. Also als Faustregel kann man sagen, alles, was man selber noch essen würde, kann man da lassen.
4: Mhm. Und welche Öffnungszeiten hat der Verteiler?
5: Der Verteiler ist zugänglich während der Öffnungszeiten der Stadtbibliothek im Wissensturm, also prinzipiell von Montag bis Freitag, 10 bis 18 Uhr, mit Ausnahme von Mittwoch, da sperren wir erst um 14 Uhr auf und auch am Samstag von 10 bis 15 Uhr. Und wir, das Team der Stadtbibliothek, wir betreuen und reinigen auch den Verteiler täglich und wir bitten darum, dass man ab Freitag um 12 Uhr nichts mehr da lässt, damit übers Wochenende nichts schlecht wird.
4: Wer darf jetzt kommen und wer darf nicht oder darf alle Menschen kommen und was sind die Voraussetzungen?
5: Alle Menschen können kommen. Also wir freuen uns, wenn jeder kommt. Also jeder ist eingeladen, zu uns zu kommen, was dazulassen, was mitzunehmen. Mhm. Und wie gesagt, da gibt es keine Einschränkungen, dass irgendjemand nicht kommen darf. Im Gegenteil.
4: Was ist ein Tipp von dir, dass wir alle gemeinsam die Lebensmittel im Alltag vermeiden zu verschwinden? Mhm.
5: Da gibt es ganz vieles, was jeder tun kann. Zum Beispiel bewusst einkaufen, sich überlegen, was möchte ich essen, was möchte ich kochen. Eben sich auch bewusst machen, dass das Mindesthaltbarkeitsdatum nicht immer bedeutet, dass ein Lebensmittel schon schlecht ist, dass man sich da ein bisschen mehr auf seine Sinne auch verlässt. Auch ein bisschen kreativ sein, wenn es ums Kochen geht oder wenn man Reste hat. Ich kann da auch empfehlen, dass man bei uns in der Bibliothek mal bei den Kochbüchern vorbeischaut. Da gibt es viele Rezepte, wo man sich Inspirationen holen kann zum Restel verwerten. Und wenn doch einmal was überbleibt, einfach teilen mit anderen. Vielleicht einmal bei den Nachbarn fragen, ob sie was haben wollen. Oder eben zu uns kommen oder zu einem der anderen Verteiler. Was da lassen, was mitnehmen, und jemand anderer freut sich dann vielleicht drüber.

Ich bin Ruth von Foodsharing. Ich bin seit 2018 dabei und bin eine leidenschaftliche Retterin und mache sehr viel Öffentlichkeitsarbeit. Und darum bin ich so glücklich, dass wir jetzt da in der Stadtbibliothek Abgabestelle bzw. Verteiler aufmachen haben können, weil da erreicht man wirklich viele Leute.

0: vor den Verteiler abgeben? Und wenn ja, wie funktioniert das?
1: Also im Prinzip kann ja jeder in Verteiler Lebensmittel, die in Ordnung sind, vorbeibringen. Es ist halt relativ viel Aufwand für die Betriebe. Darum würde ich an jeden Betrieb in Linz und Umgebung anbieten, meldet euch bei Foodsharing, wir kommen vorbei, wir besprechen, wie wir abholen können, weil für die Betriebe ist das ein Mordsersparnis. Sie sparen sich Müllgebühren, die Leute, also die Angestellten haben weniger Arbeit und wir sind zu 100%ig verlässlich, wir holen wirklich alles ab.
0: Ich habe auch von dir gehört, dass neben Lebensmittel gibt es auch andere Möglichkeiten, zum Beispiel Pflanzen zu retten. Ist
1: ja,
0: das richtig?
1: Ja, das ist richtig. Also man ist unvorstellbar, was alles weggeschmissen wird. Ja. Es wird wirklich alles weggeschmissen und Foodsharing rettet auch alles. Unter anderem auch Pflanzen. Und da sind wir in einem Baumarkt und es ist wirklich traurig, weil zum Beispiel, wenn eine Pflanzenart jetzt nicht mehr Saison hat, dann werden die schönsten Pflanzen einfach weggegeben. Und wir von Foodsharing holen die ab und verteilen sie auch. Und da im Wissensturm oder in der Stadtbibliothek findet man auch Pflanzen.
2: Der Verein Foodsharing entstand 2012. Mittlerweile hat sich daraus eine internationale Bewegung mit mehr als 500.000 NutzerInnen in Deutschland, Österreich, der Schweiz und weiteren europäischen Ländern entwickelt.
0: Kannst du bitte die Orte zu uns sagen, wo gibt es andere Verteilers?
1: Also der andere Verteiler, den ich noch betreue, ist auf der Pädagogischen Hochschule der Diözese, auf der Pädagogischen Hochschule Oberösterreich, auf der Kunstuni, der ist jetzt leider noch inaktiv, weil sich niemand gefunden hat, der das machen will. Dann haben wir in Ebelsberg, auf der Uni und im Frankviertel.
2: Mehr Informationen zum Verein Foodsharing gibt es auf www.foodsharing.at. Dort finden Sie eine Karte mit den nächstgelegenen Verteilern und weiteren Angeboten. Die Öffnungszeiten und mehr Informationen zur Stadtbibliothek finden Sie unter www.wissensturm.linz.at.
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2: Unsere Öffentlichkeit verändert sich, besonders die der jungen Menschen. Nachrichten werden heute vor allem über soziale Medien konsumiert. Das wirft die Frage auf, was macht das mit unserer Nachrichtenlandschaft? Die Öffentlichkeit in den sozialen Medien ist ein Raum voller Informationen aller Art. Fast jeder kann ungefiltert zum MedienmacherIn werden und die eigene Wahrnehmung einer breiten Masse zugänglich machen. Doch es gilt zu differenzieren. Welche Informationen sind recherchiert? Wie lassen sie sich belegen? Wie finden klassische Medien ihren Platz in dieser neuen Öffentlichkeit? Und welche Rolle spielt eine breite, diverse Medien- und Öffentlichkeitslandschaft für unsere Demokratie? Tamara Ees ist Politikwissenschaftlerin und arbeitet als Demokratieberaterin. Sie erforscht, was Demokratie ausmacht und wie Medien und deren Glaubwürdigkeit miteinander verflochten sind. Am 21. September hielt sie im Rahmen der Pressekonferenz Schöne neue Öffentlichkeit, veranstaltet vom PR-Ethikrat, einen Vortrag über den Zugang junger Menschen zu journalistischer Arbeit und was das mit Demokratieverständnis macht. Es folgt ein Beitrag von Annetta Trimis.
9: Erinnern Sie sich vielleicht letztes Jahr im Haus der Geschichte Österreichs, vielleicht waren Sie dort, da lief eine Ausstellung zum Thema 100 Jahre Radio, es funkt, hieß das. Und ich hatte damals vom Nationalfonds gesponsert und gemeinsam mit dem Institut für Kulturdidaktik die Aufgabe, diese Vermittlungsworkshop, die es dort für Schülerinnen und Schüler gibt, wissenschaftlich zu begleiten. Man erforscht weniger immer den Lernerfolg der Jugendlichen, sondern immer den Vermittlungserfolg der Lehrenden. Und wir haben gefragt, ja, quasi, was haben die, mit welchem Vorwissen sind sie reingegangen? Was haben die Jugendlichen mitgenommen? Und das waren hauptsächlich, waren wir zusammen mit Berufsschülern, die wir durch diese Ausstellung begleitet haben, die wir dann auch angeleitet haben, selbst zum Medienproduzenten zu werden, haben zum Beispiel kleine Podcasts über diese Ausstellung gemacht. Und ja, wir haben auch erhoben, was blieb denn hängen und wie erfolgreich waren wir da. Und ich bringe Ihnen mal da einen dieser Fragebogenausschnitte, wie gut fühlst du dich eben über die Themen informiert? Und der ist ganz exemplarisch für das, was wir dort erhoben haben. Man kam schon mit viel Vorwissen über historische Medienkunde rein. Das wurde dann vor Ort noch vertieft. Und woran es aber immer fehlte, also durchgehend, was ist eigentlich die Rolle der Medien für die Demokratie heute? Also so etwas wie zeitgenössische Medienkunde. Und ganz schlecht schnitt immer ab die Beantwortung dieser Frage, was sind eigentlich die Aufgaben des ORFs? Was ist eigentlich der ORF? Was heißt das öffentlich-rechtlich? Und wir kamen dann auch so ins Gespräch, was ist der Unterschied jetzt, ob ich jetzt ORF oder Servus TV oder wenn ich Radio höre, Ihnen war zwar bekannt, es gibt irgendwie Ö3 und dann gibt es Antenne und das vielleicht Radio Wien, das war Ihnen alles bekannt, aber dass es da irgendwie einen Unterschied gibt, da läuft irgendwie Musik und auf Ö1 läuft keine Musik, die Sie hören. Das war irgendwie, das war irgendwie klar. Aber was darüber hinaus, ob es da irgendeinen Auftrag gibt, das wollte dann eben ich erforschen. Kennt sie den Auftrag? Hat der ORF? Wieso braucht es den? Wieso haben wir den? Und wieso unterscheidet der sich? Da waren sie weitgehend blank. Und das war nämlich auch die Tage damals. Letztes Jahr im Sommer, also ob Sie sich erinnern, da hat der Verfassungsgerichtshof ein Erkenntnis veröffentlicht. Da ging es um diese Haushaltsabgabe, ob das gleichheitswidrig ist, wenn ich eigentlich gar nicht am ORF schaue, ob ich das dann trotzdem zahlen muss. Und der Verfassungsgerichtshof hat gesagt ja und hat das begründet mit, der ORF ist ein öffentliches Gut, ich zitiere, der auch Aufgaben übernimmt, die für private Medien nicht finanzierbar seien. Und diese 15,30 Euro pro Monat, die wurden dann in einer Aussendung des Stiftungsrats als Demokratiebeitrag gewertet. Das hat dann natürlich wieder meine Aufmerksamkeit erregt. Also Sie sehen schon, Steuerung von Aufmerksamkeit. Kaum sagt jemand Demokratiebeitrag, höre ich hin. An den Jugendlichen ist das natürlich, es ist an ihnen vorübergegangen und das ist ihnen auch gar nicht vorzuwerfen. Also ich glaube, das in dem, als sie 15 waren, ob sie der Verfassungsgerichtshofserkenntnisse gelesen haben. Es ist also unsere Aufgabe, uns über Rolle der Medien in der Demokratie auch zeitgenössisch zu unterhalten und das auch zu lehren in den Schulen, in den Berufsschulen, in den Gymnasium, eigentlich lebenslang. Wir sehen, wir haben ganz gute Kenntnisse bekommen wir in der Schule, Rolle Österreichs in der Nazizeit, Propaganda, das kommt vor, aber zeitgenössisch wird das kaum gelehrt. Und das sind Fragen, die uns eben auch heute beschäftigen sollen. Wer macht eigentlich Öffentlichkeit? Was ist dieses öffentliche Gut? Wem kommt das zu? Der VfGH hat es jetzt mal mit dem ORF in Verbindung gebracht. Aber wem kommt es noch zu? Was sind da unsere Verantwortungen? Wer und was ist Journalismus? Wer und was ist PR? Und wer und was ist Influencer? Das ist nämlich ein ganz wichtiges Thema auch für die Jugendlichen hier gewesen. Die waren sich nämlich irgendwie gar nicht mehr so sicher, quasi, was sind die Unterschiede? Medien ist das, was sie quasi auf ihr Handy gespielt bekommen oder wenn in der Lehrwerkstätte Radio läuft, kriegen Sie mit, dass einmal in der Stunde doch Nachrichten laufen, also so Ausschnitte der Welt kriegen Sie mit, aber ohne hinreichende Einordnung. Da hatte es der Philosoph Hegel im 18. Jahrhundert noch leichter. Der war sich gewiss, in der Zeitung, das ist der realistische Morgensegen, ja, also Thema Faktentreue. Da wird man orientiert, was die Welt ist. Und bekommt da quasi geliefert eine Orientierung gegenüber der Welt. Für die Jugendlichen, für die Berufsschüler und Schülerinnen, mit denen wir gesprochen haben, war das eben nicht mehr so klar. Wir haben das dann aufgerollt, indem sie irgendwie selbst zu Medienproduzenten werden. Man versteht ja erst, wie Medien gemacht werden oder wie Information, / Desinformation funktioniert, wenn man selbst auch mal in die produzierenden Rolle kommt und sieht, wie mache ich eigentlich, wie mache ich eine Meldung, wie mache ich eine Nachricht, wie mache ich eine Reportage. Und wir haben eben die Berufsschüler gebeten und sie dann eben auch technisch angeleitet, einen kleinen Podcast über die Ausstellung im Haus der Geschichte Österreich zu machen. Sie können das auf der Seite des Instituts für Kulturdidaktik noch immer nachhören. Also das haben sie wirklich gut gemacht, wenn man quasi eigentlich keine technischen Vorkenntnisse hatte, so einen Podcast zu machen. Also es ist wirklich gut gelungen. Und mir ist dann in der wissenschaftlichen Betrachtung aber auch klar geworden, Ich sehe da nicht nur einen Podcast. Wir sehen da auch, je nachdem, wie es gestaltet wurde, auch verschiedene Akteursrollen. Die einen haben es irgendwie ernsthafter angelegt. Die waren so quasi in der Rolle eines, wie Sie selbst gesagt haben, eines ORF-Journalisten, der darüber berichtet hat und einfach quasi ganz im Ernst und per Sie mit dem Publikum war, dargestellt hat, was sehen Sie denn in der Ausstellung. Die anderen haben es schon ja ein bisschen angelegt, so als wären sie quasi PR-Beauftragte des Haus der Geschichte Österreichs. Also haben das dann quasi auch so über die Maßen gelobt und wirklich so die positiven Seiten dargestellt. Ja. Und letztlich quasi waren dann auch ein paar in der Rolle von Influencern. Also eigentlich hatten wir so quasi drei Podcasts. Und die Unterschiede waren eben nicht die Ausstellung. Die Ausstellung war, wie sie ist. Ja. Die konnte jeder sich gleich anschauen. Aber wie man darüber berichtet, war anders. Und auch da haben die Jugendlichen dann gleich gelernt, oder wir konnten, selbst quasi wir, das wissenschaftlich begleitet haben, konnten ablesen, was für sie die einzelnen Rolleneinnahmen überhaupt bedeutete. Nämlich quasi von ORF-Journalist über PR-Manager über Influencer haben wir gesehen, eine Abnahme von Faktentreue und Zunahme von Infotainment. Also es wurde quasi weniger faktentreu, aber auch lustiger. Es wurde plötzlich per Du und es wurde näher, mehr Nähe und mehr Alltagsnähe hergestellt. Und dann auch die Jugendlichen gefragt, und welche Quelle davon dürftet ihr denn in der Schule zitieren für eine Schularbeit oder eine Hausübung? Und alle haben gesagt, naja, wir haben gelernt, wir dürfen irgendwie den ORF dürfen wir zitieren und dann so Qualitätszeitungen. Und so Websites dürfen wir schon noch zitieren, aber was irgendwie, das war irgendwie nachgereiht. Und was sie gar nicht zitieren dürfen, waren irgendwelche Influencer. Also das haben sie so in der Quellenkunde und in der Zitationskunde in der Schule gelernt. Also Influencer, sie seien keine vertrauenswürdige Quelle. Und das, was wir eben da gehört haben in unserer Studie, sehen wir auch ganz aktuell im Digital News Report, den Sie wahrscheinlich kennen. Auch da wurde öffentliches Vertrauen in Nachrichtenmarken abgefragt. Und da sehen wir eben, dass es auch offenbar für andere Generationen gilt, was uns die Berufsschüler hier gesagt haben, weil sie der ORF hohes öffentliches Vertrauen, quasi zitationsfähig in der Schularbeit und dann eben auch abnehmend andere Quellen. Und was wir auch im Digital News Report sehen, ist, wie sich die Hauptnachrichtenquelle nach Alter mittlerweile verändert hat. Nämlich bei den 18- bis 24-Jährigen, das war eben das eben diese Gruppe, die mich damals besonders interessiert hat, sind Social Media mittlerweile die dominierende Nachrichtenquelle. Also da führt ganz klar Instagram vor YouTube und TikTok. Und wir sehen die Nachrichten, die sie da über diese Quelle erhalten, sind weniges quasi Nachrichtenquelle, die sie auch quasi über ORF, Standardpresse, regionale Zeitung bekommen, sondern über Influencer ihrer Wahl. Das heißt, wir haben die Hälfte der Nachrichten von Influencern meiner Wahl. Das sind dann einflussreiche Einzelpersonen, die man eben abonniert hat auf Instagram oder irgendeinen Podcast. Und das heißt, diese klassische redaktionelle Vermittlung fällt teilweise oder in großen Teilen auch schon weg. Das heißt, dieser realistische Morgensegen hat mittlerweile viel Konkurrenz erhalten und muss aber auch immer wieder, gerade eben jetzt auch in der Schule, im Bildungswesen auch immer wieder auch erläutert werden. Und ich fragte dann die Berufsschüler auch, ob sie von dieser Ausstellung schon gehört hatten, bevor sie ihre Lehrer dazu zwangsverpflichtet hatten. Nein, hatte niemand. Warum nicht? Weil keiner ihrer Influencer, die sie abonniert hatten, auch jemals Werbung dafür gemacht hat. Ich habe dann nochmal nachgeschaut, ORF und auch Privatsender hatten berichtet, aber sie haben mir dann auch mitgeteilt, ja, sie schauen ja nicht klassisch fern. Und Radioinformationssendungen hören sie auch kaum. Wie gesagt, in der Lehrwerkstätte läuft das Radiogerät im Hintergrund und zur vollen Stunde kommen Kurznachrichten. Das heißt, das Wichtigste der Welt bekommen sie in Ausschnitten mit. Und alles andere, was sie sonst quasi auf sie eindringt, ja, müssen sie, können sie, wollen sie filtern. Und deswegen ist es eben auch wichtig, dass alles, was sonst auf sie eindringt, auch möglichst faktentreu ist. Weil sonst haben wir wirklich nur Nachrichtenschnipsel, auch ohne hinreichende Einordnung. Was dann noch dazu kommt, das betrifft Diese Altersgruppe besonders zieht sich aber auch schon durch weitere Altersgruppen. Ein Meilenstein oder quasi eine Klippe, die wir erstmals im Frühjahr 2025 erreicht haben, das ist US-Medienforschungsunternehmen Nielsen. Wie nutzen wir eigentlich unsere TV-Geräte? Also es ist ja nicht mehr so, dass wir da klassisch ans Gerät gehen und einschalten und dann haben wir zwei Programme oder wenn wir Kabelfernsehen haben, haben wir ein bisschen mehr. Sie kennen es vielleicht von Ihren Kindern, Enkelkindern. Wann brauche ich das TV-Gerät? Wenn ich die PlayStation einschalte oder wenn ich mir über irgendeinen Streamingdienst von Disney Plus oder Netflix und so weiter eine besondere Sendung anschaue, die ich gezielt aufrufe. Nur, was bedeutet das, wenn wir erstmals quasi in der Geschichte des Fernsehkonsums unser TV-Gerät so verwenden? Wir stolpern nicht einmal mehr über Nachrichten. So zum Beispiel, wie ich mein TV-Gerät verwende, wenn ich mir jetzt ein Fußballspiel anschaue, egal ob ich es mir um ORF anschaue oder auf Servus TV, in der Pause kommen Nachrichten. Das heißt, ich kriege irgendwas nebenbei mit. Wenn ich das dagegen über einen Streamingdienst mache, zum Beispiel manche Champions League-Spiele laufen nur auf Kanal Plus oder Sky oder irgendwas, da kommt nicht einmal mehr ein Nachrichtenschnipsel. Das heißt, es erreicht mich gar nicht. Und so kommen wir zu dem, was wir in der Wissenschaft News-Deprivation nennen. Nicht deprimiert, manchmal sind News auch deprimierend. Deprivation, quasi Begriff aus der Psychologie. Es ist ein Zustand der Entbehrung. Uns fehlen Nachrichten, uns fehlen auch dieses gemeinsame Nachrichtenschauen. Wir sitzen eben nicht mehr gemeinsam am Abend mit der Familie und da läuft da irgendein Nachrichtensender oder bei der ZIP 1 sitzt man zusammen. Das passiert nicht mehr. Wir haben gerade eine jugendliche Generation quasi kann auf seinem Smartphone oder dann eben in der Verwendung des TV-Geräts einen Blick auf die Welt erhalten, den Mutter oder Vater oder wer auch immer nebenan im Zimmer so nicht hat. Und trotzdem sehen wir aber in den Umfragen, und das war auch bei meiner wissenschaftlichen Erhebung da im Haus der Geschichte, es gibt ein ganz dringendes Bedürfnis nach einem Ort, wo ich faktentreu Nachrichten erhalte, wenn ich sie brauche, wenn ich quasi irgendwie etwas nachschauen möchte oder muss, das ist quasi für die Schule oder weil es mich interessiert oder weil ich ein besonderes Interesse habe. Und dann diesen Ort zu finden, wo ich quasi gute Nachrichten bekomme, da rufen Sie dann nämlich nicht mehr die Influencer auf. Da schauen Sie dann zum Beispiel auf der Seite des Museums, bekommen dann dort eben die Nachrichten. Oder Sie finden dann über irgendeinen Suchdienst oder die KI fasst es mittlerweile zusammen. Das heißt, es ist wichtig, dass das, was wir hier ins Netz stellen, faktentreu ist. Denn Faktentreue wird schmerzlich vermisst. Und da kommen wir dann noch zu meinem Thema. Wir brauchen eine gemeinsame Sicht auf die Wirklichkeit, nämlich auch für die Demokratie. Financial Times hat das letztens schön dargestellt. Da ging es wieder mal um die Diskussionen, wer braucht denn die BBC und wie viel Geld kostet uns das und überhaupt öffentlich-rechtlicher Rundfunk. Und die Financial Times hat sich mal angeschaut, inwiefern diese hohe Reichweite und dieses hohe Vertrauen, dass die BBC im Vereinigten Königreich erreicht, sich eigentlich unterscheidet von US-Medien und welche Auswirkungen das auf Polarisierung, auf politische Kompromissfähigkeit und auch eben Polarisierung auch in der Gesellschaft hat. Und Sie sehen es hier selbst, es gibt keine einzige US-Nachrichtenquelle mehr, die von mehr als 25% der Amerikaner genutzt wird. Dagegen 60% der Briten schauen oder hören regelmäßig BBC. Das heißt, sie haben so eine gemeinsame Quelle, auf die sie sich einigen können. Auch das abnehmend. Ja. Auch das sehen wir auch als Teil der Polarisierung und natürlich des Eindringens von Social Media. Aber umso wichtiger, dass eben auch Öffentlich-Rechtliche auf Social Media vertreten sind. Und also das ist quasi ein klarer Ausreißer. Und gerade für mich als Demokratiewissenschaftlerin, es ist wichtig zu sehen, dass es quasi noch eine gemeinsame Nachrichtenquelle gibt, auf die man sich auch über die Parteistellungen hinaus auch einigen kann. Financial Times hat dann auch noch aufgelistet, inwiefern the business of culture war, haben sie es genannt, inwiefern auch das Aufkommen dieser Cable News Networks, Fox und so weiter, hier uns eine schöne neue Öffentlichkeit gestaltet hat. Also da sehen Sie, das sind diese Zahlen, Daten, Fakten, mit denen ich mich in der Demokratieforschung auch beschäftige, um dann zu schauen, was fördert und betreibt nochmal Polarisierung und wo habe ich quasi die Fakten und wo habe ich das, was die ehemalige Pressesprecherin von Donald Trump Alternative Facts, also alternative Fakten, nannte. Und mittlerweile beschäftigen uns natürlich, also quasi ist Österreich keine Insel der Seligen, das beschäftigt uns ja auch in Österreich. Wir haben, wenn Sie ins Regierungsprogramm schauen, das Programm der aktuellen Bundesregierung, da ist ein Verfassungskonvent angekündigt, wo man sich mit den aktuellen Herausforderungen der Zeit beschäftigen möchte. Also ein Vierteljahrhundert nach dem Österreich-Konvent soll es diesmal explizit um die Stärkung der Demokratie gehen. Und wenn Sie da nachschauen wollen, auf Seite 91 geht es explizit um eine wehrhafte Demokratie, also Konzept der umfassenden Landesverteilung und so weiter. Und dann wird aber aufgelistet, man möchte sich kümmern um Demokratiebildung, Stärkung unserer Diskussionskultur sowie Wissenschaftsfreundlichkeit. Und dann der abschließende Satz läutet, nur so können wir Propaganda und Desinformation aktiv bekämpfen. Also auch da klingt schon wieder dieses Thema Faktentreue, Propaganda, Desinformation und eben im Zusammenhang mit der Demokratie und eben sogar einer wehrhaften Demokratie an. Und es wird spannend und wir müssen da auf jeden Fall uns in den Verfassungskonvent auch einbringen, welchen schmalen Grat wir hier auch beschreiten, nämlich auch mit Blick auf die Meinungsfreiheit. Und ich sehe mit Erleichterung, dass wir das vor allem über die Demokratiebildung erreichen wollen. Denn wie sonst? Wir wollen ja keine staatliche Stelle als Richterin, die darüber entscheidet, was die Wahrheit ist. Wir wollen ja kein Wahrheitsministerium. Und Demokratie, also da geht es nicht um die Wahrheit, sondern es geht um die Aushandlung von Positionen, hinter denen natürlich auch wieder Narrative stecken. Also es geht auch, gerade das macht eine Parteienlandschaft ja aus, um einen Blickwinkel auf eine Wirklichkeit. Aber auf diese gemeinsame Wirklichkeit muss man sich zuerst einmal einigen. Man kann dann verschiedene Positionen dazu einnehmen und verschiedene Lösungsvorschläge, aber man muss sich irgendwie auf eine gemeinsame Wirklichkeit einigen. Das ist diese Verantwortung, über die wir auch heute diskutieren wollen. Die liegt einerseits bei den Bürgern, da brauchen wir Demokratiebildung, es liegt in unserem Bildungswesen, liegt aber auch bei Medienmachern, Stichwort Ethikrat und so weiter. Also wie einigen wir uns auf eine gemeinsame Wirklichkeit, wenn wir aber jeder auf unserem eigenen Bildschirm eine auf uns zugeschnittene Weltsicht laufen haben können? So eine demokratisch zu organisierende Kompromissgestaltung, ein Einigungsprozess, muss eben in einer Demokratie auch institutionell abgesichert werden. Deswegen haben wir überhaupt Medienförderungen, deswegen haben wir politische Bildung und kümmern uns um Medienkunde, haben viel historische Medienkunde, wir bräuchten mehr zeitgenössische Medienkunde, wir haben Einrichtungen wie Presserat, Kodizes, die wir uns selbst geben, Verpflichtungen über Transparenz und Quellen und über eingesetzte KI-Technologien und auch Verankerung all dieses Wissens in der Ausbildung von Journalisten, Medien und PR-Verantwortlichen. Wo wir uns gerade schwer tun oder was uns in den nächsten Jahren auch noch beschäftigen wird, Plattformen, Social-Media-Plattformen haben diese Grenze zwischen privater und öffentlicher Kommunikation aufgelöst. Jeder kann heute Autor, Autorin sein, ohne einen redaktionellen Filter durchlaufen zu müssen. Und aus demokratiepolitischer Sicht und auch aus wissenschaftlicher Sicht hat das zwei Seiten. Einerseits ist es gut, weil die Inklusion zunimmt. Mehr Menschen können mehr Menschen erreichen, können sich informieren. Und auch Meinungsfreiheit hat ja zwei Seiten. Meinungsfreiheit heißt ja nicht nur, ich darf meine Meinung frei äußern, sondern ich darf auch die Meinungen der anderen und die Meinung der Welt frei empfangen. Also diese zweite Seite der Meinungsfreiheit wird durch Social Media und dass jeder Autor, Autorin sein kann, sehr gestärkt. Andererseits wird diese gemeinsame Öffentlichkeit und eine gemeinsame Sicht auf die Wirklichkeit extrem fragmentiert. Und für Journalisten wie auch für Menschen, die in der PR arbeiten, gilt, wer seine Nachricht nicht über diese Plattformen auch verbreitet, der nimmt am Diskurs gar nicht mehr teil und schon gar nicht in einer gewissen Altersgruppe. Dann bestimmt aber wiederum die Architektur der Plattformen, Stichwort Algorithmus, was wir eigentlich wahrnehmen und was Teil unserer Diskussion zu diesem Blickwinkel der Wirklichkeit wird. Kommen wir also abschließend zur Frage und dann noch zu dieser Diskussion, was wir beitragen können, um diesem Betriebssystem Demokratie angesichts all der Herausforderungen, die ja noch gar nicht angesprochen, auch ökonomische Herausforderungen sind, zu gestalten. Für eine demokratisch organisierte Gesellschaft müssen wir uns auf so eine gemeinsame Wirklichkeit einigen. Und Faktentreue, egal ob ich jetzt beim ORF, bei irgendeinem anderen Radiosender, bei einer Zeitung oder in der PR arbeite, ist ein struktureller Beitrag für die Demokratie. Also auch hier wieder Demokratiebeitrag sehe ich nicht nur beim ORF, wie das der Verfassungsgerichtshof genannt wird, sondern ich sehe das einen Beitrag von uns allen, auch als Bürger und Bürgerinnen. Sodass wir uns auf eine gemeinsame Wirklichkeit überhaupt einigen können. Und die ist immer nur vorläufig. Demokratie ist chronische Vorläufigkeit. Das ist kein Systemfehler, sondern das ist ihre Gelingensbedingung. Und das heißt, ich muss ja immer wieder einen Kompromiss suchen und die Wirklichkeit, die sich mir heute gestaltet, kann sich ja morgen durch neue Erkenntnisse schon wieder ändern. Und wie kann ich denn quasi über diese Welt etwas erfahren, wenn nicht medial vermittelt? Und die Herausforderungen sind der ökonomische Wandel, also brauche ich Ihnen gar nicht erzählen, dass wir längst nicht mehr, auch habe auch die Jugendlichen gefragt, ob irgendjemand quasi bezahlt oder eine bezahlt für eine Zeitung oder irgendein Abo hat, haben sie gar nicht mehr. Also kommt Ihnen auch nicht in den Sinn. Ja? Für die Streamingdienste bezahlen sie. Also wir haben auch einen Nutzungswandel, apropos Streamingdienste und wie verwende ich mein TV-Gerät oder quasi jede Form von Bildschirm. Neue Plattformen kommen ständig hinzu, die dann eben auch dieser Struktur und einer Klicklogik unterliegen. Und wir sehen das eben auch in der Demokratieforschung, inwiefern sich die Politik oder das Playbook, das Drehbuch der Populisten genau überschneidet mit den Anforderungen an Social-Media-Plattformen. Beide haben eigentlich 4 Strukturmerkmale und darum vertragen die sich auch so gut. Es geht um Aufmerksamkeit um jeden Preis. Sachthemen werden personalisiert, es wird emotionalisiert und es wird der Fokus auf Konflikt statt Kompromiss gelegt. Das haben diese Social-Media-Plattformen mit ihren Algorithmen und populistische Politik zusammen. Und das appelliert an etwas sehr Menschliches. Harari, Historiker Yuval Harari, sagt, Humans don't run on truth, we run on shared stories. Also wir erzählen uns auch Geschichten, die eben emotionalisieren, wo Personen quasi über Sachthemen hinausgehen und der Konflikt treibt das Ganze voran. Und da müssen wir oder wollen wir oder wir müssen uns irgendwie dazu verhalten und dagegen ankommen. Das heißt doch, was sind unsere Aufgaben? Was brauchen wir in einer Zeit, in der Nachrichten für den Algorithmus optimiert werden? Weil wenn sie dort nicht vorkommen und ihre Nachrichten nicht optimieren, dann kommen sie in einer gewissen Altersgruppe eigentlich gar nicht mehr vor. Hier meine Anregung oder Thesen, die ich auch noch zur Diskussion stellen würde. Egal, wo Sie arbeiten, denken Sie immer daran, würde man mich in der Berufsschule zitieren dürfen? Kann ich als vertrauenswürdige Quelle bereitstehen? Würde das, was ich hier schreibe, würde das in einer Schularbeit durchgehen? Und dieses Vertrauen müssen Sie aber auch immer wieder bestätigen. Das heißt Transparenz und Offenlegung Ihrer Quellen, Prüfung, also das, was wir ohnehin lernen, wie man gute Nachrichten macht und schreibt. Da arbeiten wir auch ein bisschen schon an der Medienförderung neu. Also auch Qualitätsförderung für jene, die sich dieser Aufmerksamkeitsökonomie entziehen wollen oder es zumindest dieser Klicklogik zu entziehen versuchen. Da ist einiges in Bewegung und ich habe auch in Ihrem Arbeitspapier gelesen, dass Sie da noch weiter daran arbeiten. Und letztlich müssen wir auch selbst Medienbildung betreiben. Also wir können das nicht den Schulen überlassen. Wir arbeiten zum Beispiel mit Museen wie dem Haus der Geschichte Österreich zusammen. Aber auch Sie selbst in Ihren Medienhäusern sind nolens, volens Vermittlungsinstitutionen. Der ORF und jeder andere muss immer wieder sagen, ja, wie arbeiten wir eigentlich? Was unterscheidet uns? Was bedeutet eigentlich Medienfreiheit? Was bedeutet Meinungsfreiheit? Welche Pflichten, Rechten und welche Verantwortung geht damit einher? Und immer auch wieder zu erklären, was unterscheidet denn Meinungsfreiheit in Österreich oder nach der Europäischen Menschenrechtskonvention vom Absolutismus der Meinungsfreiheit in den USA und dem ersten Verfassungszusatz, so wie das Elon Musk etc. betreiben. Und was uns dann aber wieder über diese Social-Media-Plattformen und diverse Influencer reinkommt. Das ist ja auch eine ganz andere Form und Verständnis von Medienfreiheit, dass wir in Österreich, in Deutschland, in Europa leben, als das, was in den USA oder auch in der US-Verfassung und im Verfassungszusatz hier ja, über die Medien auch uns erreicht. Und das, auch da habe ich immer wieder Diskussionen mit den Schülerinnen und Schülern. Ja. Wieso ist das denn ein ganz anderes Verständnis und wieso handhaben wir das anders? Und wieso heißt Medienfreiheit und Meinungsfreiheit nicht nur, ich darf in die Welt hinausschreien, wo es immer gerade ist, sondern wieso steht da immer, siehe Europäische Menschenrechtskonvention im jeweils Absatz 2, das muss eben auch für eine demokratische Gesellschaft kompatibel sein. Auch gesehen, Sie haben schon angedacht, eine Medienkampagne, ja, das ist auf jeden Fall ein erster Schritt, sich auch immer wieder zu erklären, denn das ist ja auch ein lebenslanges Lernen. Wir können das nicht nur den Schülerinnen und Schülern überantworten und sie da quasi dann entlassen, sondern wir sehen ja die gleichen Herausforderungen durchaus in anderen Altersgruppen. Das heißt, wir müssen uns auch in den Verfassungskonvent einbringen, wenn dort eine wehrhafte Demokratie diskutiert, erarbeitet, verstärkt werden soll. Es ist ja nicht, dass wir hier noch gar nichts hätten, ja, soll ja offenbar verstärkt werden. Wenn es darum geht, Desinformation und Propaganda entgegenzuwirken, wie es im Regierungsprogramm heißt, wenn es also um Faktentreue in dieser schönen neuen Öffentlichkeit geht, dann kann ich Sie alle nur bitten, sich hier einzubringen. Letztes, zum Abschluss quasi, Sie sind alle Teil dieses realistischen Morgensegens. Und wer mir da immer in Erinnerung kommt, ist Hannah Arendt, nämlich seid ihr oder wissen wir oder könnten wir wissen, der ideale Untertan ist ja nicht der Überzeugte, ganz links oder ganz rechts, der überzeugte Nazi oder der überzeugte Kommunist, sondern sie sagt klar, das sind Menschen, für die der Unterschied zwischen Fakten und Fiktion, sie sagt sie ganz klar, das ist die Realität der Erfahrung, und der Unterschied zwischen wahr und falsch, da geht es auch um die Maßstäbe des Denkens, also Sie sehen ja schon, wie viel Zivilisationstechnik da dazu kommt, nicht länger existieren. Und das ist auch unsere gemeinsame Aufgabe und Richtschnur, und da ist jetzt Journalismus und PR nicht in einer Konkurrenzsituation, sondern es ist eine Frage geteilter Verantwortung in der Demokratie. Sie haben zwar beide Seiten unterschiedliche Aufträge und unterschiedliche Auftraggeber, aber ein ureigenes Interesse an einer faktentreuen, vertrauenswürdigen Öffentlichkeit, so dass sie ja bei diesen Berufsschülern an erster Stelle stehen und bei einer Schularbeit als vertrauenswürdige Quelle genannt werden können. Und deshalb ja, sitzen wir heute an einem Tisch und ich freue mich auf die Diskussion. Dankeschön.
2: Damit sind wir am Ende des heutigen Frosin angelangt. Sie hörten einen Beitrag über das Angebot des Verteiler vom Verein Foodsharing im Wissensturm Linz. Und wie soziale Medien den Nachrichtenkonsum junger Menschen verändern und welche Auswirkungen das auf Journalismus, Glaubwürdigkeit und Demokratie hat. Am Mikrofon begrüßte sie Anna Jungwirth. Mehr Informationen und die Sendung zum Nachhören finden Sie unter www.fro.at oder im Podcast-Archiv der Freien Radios Österreich, cba.media. Ich bedanke mich fürs Zuhören. Wir hören uns beim nächsten Mal.

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